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19: Ich bin Moritz Einzel. Zwar ist die Wehrpflicht weiter ausgesetzt, trotzdem stellen immer mehr Männer in Deutschland einen Antrag auf Kriegsdienstverweigerung. In den ersten 8 Monaten des Jahres sind beim zuständigen Bundesamt schon mehr als 12.000 Anträge eingegangen, berichtet das Redaktionsnetzwerk Deutschland. Zum Vergleich, im gesamten Jahr 2025 waren es nur knapp 3.900. Ein Grund für den Anstieg dürfte das neue Wehrdienstgesetz sein, das unter anderem wieder Musterungen vorsieht. Mit großer Freude hat die Julius-Maximilians-Universität Würzburg auf den Medizinnobelpreis für ihren Forscher Georg Nagel reagiert. Unipräsident Paul Pauli erinnerte daran, dass die Würzburger Uni gerade erst den Status als Exzellenzuniversität verpasst hat.
20: Das hat uns nicht in unserer Überzeugung geschwächt, dass an unserer Universität exzellente Forschung gemacht wird. Und dieser Nobelpreis ist genau ein Zeichen dafür, was dieser Fall ist. Das ist damit der 15. Nobelpreisträger, der an unserer Universität da gearbeitet hat und immer noch arbeitet. Und da sind wir sehr stolz drauf. Und das hebt natürlich unser Renommee.
19: Georg Nagel erhält den Nobelpreis für Entdeckungen im Bereich der Optogenetik zusammen mit Peter Hegemann von der Berliner Humboldt-Universität und dem US-Wissenschaftler Carl Deisseroth. In Magdeburg kommt heute erstmals der neu gewählte Landtag von Sachsen-Anhalt zusammen. Auf der Tagesordnung steht die Wahl des Landtagspräsidenten. Und da könnte mit Tobias Rausch erstmals überhaupt ein AfD-Politiker in dieses Amt gewählt werden. Die AfD ist dafür auf Stimmen aus dem BSW angewiesen, das angekündigt hat, Rausch mitzuwählen. Frankreichs Fußballnationalmannschaft hat ihrem neuen Coach Zinedine Zidane den ersten Heimsieg beschert. Das Team gewann die Nations League-Partie gegen Belgien nach Rückstand noch klar mit 4:1. Zwei Treffer gingen dabei auf das Konto des eingewechselten FC Bayern-Stars Michael Olise.
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17: Ich bin Moritz Einzel. In Sachsen-Anhalt konstituiert sich heute der neue Landtag. Dabei ist zu erwarten, dass die AfD als sehr klar stärkste Fraktion erstmals einen Landtagspräsidenten wird stellen können. Die AfD ist auf die Stimmen des BSW angewiesen, um ihren Kandidaten Tobias Rausch an die Spitze des Parlaments zu wählen. BSW-Bundeschefin Wagenknecht hat die Unterstützung ihrer Partei nochmal bekräftigt. Das BSW beende die Brandmauer-Idiotie. Bei 44% Wählervotum sollte das eine Selbstverständlichkeit sein, so Wagenknecht. Das war ein Paukenschlag gestern in Stockholm. Der Medizin-Nobelpreis geht in diesem Jahr unter anderem nach Bayern an Georg Nagel von der Julius-Maximilians-Universität in Würzburg. Unipräsident Paul Pauli hat freilich hoch erfreut reagiert.
18: Ja, wir sind natürlich sehr, sehr stolz, dass einer unserer Forscher mit diesem höchsten Wissenschaftspreis ausgezeichnet worden ist mit zwei weiteren Kollegen für ihre Arbeit, die im Schluss eben zu dieser sogenannten Optogenetik geführt hat, die ja wirklich die Neurowissenschaften neue Möglichkeiten an die Hand gegeben hat, die wirklich das Gebiet auch revolutioniert hat.
17: Heute Mittag gibt die Königlich Schwedische Akademie bekannt, wer den Physik-Nobelpreis bekommt. In der spanischen Metropole Barcelona sind gestern Abend wieder viele Menschen gegen die Wohnungsnot auf die Straße gegangen. Die Behörden sprachen von 20.000 Teilnehmern, die Organisatoren von 120.000. Die Proteste verliefen überwiegend friedlich. Spaniens Ministerpräsident Sanchez hat inzwischen Neuwahlen für den 29. November angekündigt, nachdem zwei Dekrete zur Bekämpfung der Wohnungskrise im Parlament gescheitert waren. In der Nations League hat Frankreichs Fußballnationalmannschaft im vierten Spiel den dritten Sieg eingefahren. Das Team von Zinedine Zidane gewann gegen Belgien nach 0:1 Rückstand noch mit 4:1. Zwei Tore erzielte FC Bayern-Star Michael Olise als Einwechselspieler.
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13: Ich bin Moritz Einzel, guten Morgen. Erstmals kommt heute der neue Landtag von Sachsen-Anhalt zusammen und erstmals wird es voraussichtlich einen AfD-Parlamentspräsidenten geben. Das BSW will den AfD-Kandidaten Tobias Rausch mitwählen. Kritik kam bereits gestern von linken Chef Pantisano, der dem BSW vorwarf, ein Steigbügelhalter zu sein.
14: Wer der AfD die entscheidenden Stimmen für eines der höchsten Staatsämter gibt, kann sich anschließend nicht hinter der Behauptung verstecken, mit der AfD nichts zu tun haben zu wollen.
13: BSW-Gründerin Wagenknecht sagte, ihre Partei beende die Brandmauer-Idiotie. Zwar ist die Wehrpflicht weiter ausgesetzt, trotzdem stellen immer mehr Männer in Deutschland einen Antrag auf Kriegsdienstverweigerung. In den ersten 8 Monaten des Jahres sind beim zuständigen Bundesamt schon mehr als 12.000 Anträge eingegangen, berichtet das Redaktionsnetzwerk Deutschland. Zum Vergleich, im gesamten Jahr 2025 waren es nur knapp 3.900. Plastikverpackungen könnten für Unternehmen bald deutlich teurer werden. Die Bundesregierung plant eine neue Steuer auf Kunststoff. Mehrere Medien zitieren aus einem entsprechenden Gesetzentwurf. Der sieht vor, dass ab dem kommenden Sommer für jede Tonne Kunststoff in Verpackungen 550 Euro fällig werden sollen. Wegen einer falschen Bombendrohung ist der Flugverkehr am Stuttgarter Flughafen vorübergehend eingestellt worden. Die Polizei räumte am frühen Abend die Terminals. Etwa 3000 Reisende waren betroffen. Gegen den 24-Jährigen, der behauptete, eine Bombe im Gepäck zu haben, läuft nun ein Ermittlungsverfahren.
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12: Guten Morgen, Mainfranken. Hier ist das Charivari-Wetter. Danke an Dieter. Das ist das Hoch, was uns jetzt nochmal heute und morgen schönes Wetter beschert. Die Nächte sind kalt. Nur 5 Grad in Sulzfeld im Kitzinger Landkreis oder auch 8 Grad in Würzburg am Botanischen Garten. Aber die Höchstwerte liegen dann heute wieder bei bis zu 23 Grad. Morgen gleiches Wetter wie gestern und heute. Also erst Nebel und Hochnebel, dann schön viel Sonnenschein. Am Donnerstag überquert uns dann eine Regenfront mit Gewitter und starkem Wind. Also da merken wir dann auch mal, dass Herbst ist bei uns in Mainfranken. Und wir haben dazu den Temperatursturz um rund 10 Grad.
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13: Ich bin Christian Heider. Guten Morgen. Das war ein Paukenschlag gestern in Stockholm. Der Medizinnobelpreis geht in diesem Jahr unter anderem nach Würzburg an Georg Nagel von der Julius-Maximilians-Universität. Unipräsident Paul Pauli hat sich hoch erfreut gezeigt.
14: Für die Uni Würzburg bedeutet das natürlich einen Reputationsgewinn. Das passiert nicht alle Tage und wir werden noch bekannter, als wir sind. Das ist ein klares Zeichen, dass die Forschung an unserer Universität exzellent ist.
13: Gratulationen kamen von vielen Seiten. Wissenschaftsminister Markus Blume sagte, Würzburg schreibe Wissenschaftsgeschichte. Nagels Forschung im Bereich Optogenetik sei revolutionär. Würzburgs Oberbürgermeister Martin Heilig gratulierte. Nagel zeige, wie viel wissenschaftliche Exzellenz in Würzburg stecke. In Unterfranken landen wieder mehr berufliche Streitigkeiten vor Gericht. Nach einer Auswertung des Verbraucherportals Allright kamen am Würzburger Arbeitsgericht, das für ganz Unterfranken zuständig ist, vergangenes Jahr auf 1000 Beschäftigte 8,4 Verfahren. Das sind 27% mehr als 2022 mit damals 6,6 Fällen. Verhandelt werden dort zum Beispiel Konflikte um Kündigungen, Gehalt oder Abmahnungen. Künstliche Intelligenz unterstützt die Unternehmen in der Region bisher vor allem bei Büroarbeiten. Das geht aus einer Umfrage der Industrie- und Handelskammer Würzburg-Schweinfurt und der Uni Würzburg hervor. Genutzt wird KI besonders für Recherchen, Textentwürfe und das Zusammenfassen von Informationen. Nur rund jedes fünfte Unternehmen setzt die Technik zur Automatisierung von Abläufen ein. In Sachsen-Anhalt konstituiert sich heute der neue Landtag. Dabei ist zu erwarten, dass die AfD als sehr klar stärkste Fraktion erstmals einen Landtagspräsidenten stellen wird. Die AfD ist auf die Stimmen des BSW angewiesen, um ihren Kandidaten Tobias Rausch an die Spitze des Parlaments zu wählen. BSW-Gründerin Wagenknecht hat die Unterstützung ihrer Partei nochmal bekräftigt. Das BSW beende die Brandmauer-Idiotie.
12: Christian, vielen Dank. 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Guten Morgen auf die A3 Würzburg Richtung Frankfurt. Zwischen Wertheim-Lenkfurt und Marktheidenfeld der Standstreifen blockiert. Hier wird eine Ölspur beseitigt und der Pannen-LKW dazu steht auch noch da. Also Vorsicht in diesem Bereich. Falls ihr mehr habt für die Straßen, auch Blitzer, ruft an. 0800 30 80 700.
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15: Habt einen schönen Start in den Dienstag. Guten Morgen.
12: Guten Morgen zusammen.

0: Das sind die Klassiker unserer Zeit aus den 90ern. Phil Collins hier bei Charivari. Es ist gleich 5:45. Wir sind Monique und André, wünschen euch einen guten Start in diesen Dienstag.
1: Guten Morgen, und ich weiß nicht, ob ich heute bis zum Ende der Sendung hier bleiben kann.
0: Oh.
1: Weil mir ein Stückchen Zahn weggebrochen ist.
0: Oh
1: schon
0: nein.
1: Am Wochenende. Da war so ein klitzekleines bisschen.
0: Ja.
1: Und jetzt habe ich einen Termin, Zahnarzt nächste Woche. Aber jetzt habe ich gestern Toblerone gegessen. Ich weiß, ist selten blöd. Ihr ahnt schon, wo es jetzt weiter hingeht.
0: Das ist das Schlechteste, was du hättest essen können, wenn der Zahn doch eh schon ab ist.
1: So, und jetzt ist natürlich noch ein bisschen mehr abgebrochen. Ah. Menno. So, und wenn ich natürlich jetzt beim Zahnarzt irgendwie schnell zwischengeschoben werden kann, würde ich halt diese heiligen Hallen, du bist ja da,
0: ja,
1: etwas früher verlassen.
0: Sie hat sich keinen Zacken aus der Krone gebrochen,
1: oh,
0: sondern
1: Mann,
0: ein Stück aus dem Zahn.
1: Dämlich.
0: Wahnsinn. Aber Toblerone.
1: Aber du bist halt,
0: Kompliment.
1: Ihr kennt das wahrscheinlich alle, du bist dann permanent mit der Zunge dran. Ja,
0: ja. Ja. Es nervt.
1: Ja, es nervt. So.
0: Also wenn der Zahnarzt zweimal klingelt, ist Monique heute raus. Gut, merken
1: ansonsten
0: wir uns.
1: Kommt gut rein, ohne abgebrochenen Zahn, ja, in diesen Dienstagmorgen.
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0: Mit Schwester Katharina Elisabeth Glombig aus Würzburg.
3: Zu Beginn des Schuljahres war ich im Anfangsgottesdienst für die 2. bis 4. Klasse. Es ging um Schuhe und wie sie uns in diesem Sommer begleitet haben. Am Ende kam die Frage, was haben Schuhe mit Jesus zu tun? Ich habe den Kindern erzählt, dass es in der Bibel heißt, ich bin der Weg, und dass Jesus mit ihnen diesen Weg des neuen Schuljahres geht. Da meldet sich auf einmal ein kleines Mädchen. Sie schaut mich ganz groß an und sagt zu mir, wie kann Jesus immer und überall sein? Er ist doch nur eine Person, oder? Kurz denke ich nach und sage ihr dann, wenn ich an Jesus denke, denkt er auch an mich. Er ist zwar physisch nicht da, aber in meinem Herzen, das kann ich dann spüren. Das Mädchen sagt zu mir, also wie ein Luftzug. Ja, so wie ein Luftzug, gebe ich zurück. Am Ende sagt das Mädchen noch zu mir, weißt du, ich bin Ethik, ich habe es nicht so mit Religion. Ich lächle und sage zu ihr, du hast eine gute Frage gestellt.
0: Das war das Wort zum Tag. 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Und jetzt geht's weiter mit den großen Klassikern unserer Zeit aus den 80ern. Hier bei Charivari, hier sind Womack and Womack.

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14: Guten Morgen, Mainfranken. Hier ist das Charivari-Wetter. Es wird heute dank Hochdieter wieder schön. Wenn der Nebel sich verzogen hat, geht es auf 23 Grad rauf. Im Moment in Hettstadt 5 Grad, Würzburg am Falkenhaus 8 Grad. Der Charivari-Wettertrend morgen auch nochmal so schön und so warm, ehe dann am Donnerstag ein Regengebiet kommt.
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15: Ich bin Dominik Schweiger. Guten Morgen.
16: In Sachsen-Anhalt ist heute die Gründungssitzung des neuen Landtags nach der Wahl, die sogenannte konstituierende Sitzung. Dabei ist zu erwarten, dass die AfD als sehr klar stärkste Fraktion zum ersten Mal einen Landtagspräsidenten wird stellen können. Die AfD ist dabei auf Stimmen des BSW angewiesen, um ihren Kandidaten Tobias Rausch an die Spitze des Parlaments zu wählen. Und die dürfte sie auch bekommen. BSW-Gründerin Wagenknecht hat zuletzt nochmal von der Brandmauer-Idiotie gesprochen. Die Bundesregierung plant eine neue Plastiksteuer. Ab dem kommenden Sommer sollen für jede Tonne Kunststoff in Verpackungen 550 Euro fällig werden. Das geht aus einem Gesetzentwurf von Union und SPD hervor, über den mehrere Medien berichten. Für die Unternehmen soll das ein Anreiz sein, weniger Plastik zu verwenden. Im vergangenen Jahr hat es erneut deutlich weniger politisch motivierte Straftaten gegen Kommunalpolitiker in Bayern gegeben. Die Statistik weist für 2025 125 Vorfälle aus und damit rund ein Viertel weniger als 2024. Das geht aus einer Antwort des Innenministeriums auf eine Grünen-Anfrage hervor. Mehr als ein Drittel der Taten wurde im vergangenen Jahr über das Internet begangen.
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1: Die Sorgen im Kitzinger Tierheim werden immer größer. Das Katzenhaus gilt inzwischen als akut gefährdet. Nach Angaben des Tierheims haben sich einige Risse in den vergangenen Monaten sogar verdoppelt. Deshalb müssen Katzen und ein Vogel kurzfristig in den Neubau an der Großlangheimer Straße umziehen. Für die Hunde ist dort allerdings noch kein Platz, weil die Zwinger wegen Baumängeln erst in den kommenden Wochen fertiggestellt werden. Bis dahin bleiben sie im bisherigen Tierheim. Das steht, wie berichtet, auf alten Stollen. 2 Schwerverletzte, 4 Festnahmen, das ist die Bilanz einer Auseinandersetzung in Würzburg. Vor einem Bordell in der Sanderau gerieten in der Nacht zum Sonntag mehrere Männer in Streit. 2 Beschäftigte wurden dabei mit Kanthölzern schwer verletzt. Die mutmaßlichen Täter flüchteten zunächst mit dem Auto, konnten aber kurze Zeit später bei Estenfeld gestoppt werden. Die Kripo sucht jetzt Zeugen.
16: Christian, Dankeschön. Mehr aus Mainfranken bei uns im Web oder auch in der App. Hier ist der Charivari Verkehrsservice. Guten Morgen auf die Straßen. Auf der A3 Würzburg Richtung Frankfurt zwischen Wertheim-Lenkfurt und Marktheidenfeld. Hier ist der Standstreifen blockiert. Da steht ein Pannenbrummi und auch eine Ölspur muss gerade beseitigt werden. Das war es aber schon an Störungsmeldungen. Ihr seid dran, falls ihr noch was entdeckt. Auch für die Blitzer gerne kostenlos anrufen. 0800 30 80 700.
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14: Einen schönen Dienstag euch. Guten Morgen, ihr Lieben.
16: Morgen.

0: 10 nach 6 am Dienstagmorgen. Guten Morgen mit Charivari. 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

0: Live. Guten Morgen mit Michael Schulte, guten Morgen mit Charivari. Wir sind Monique und André und machen uns heute Morgen Sorgen um das Kitzinger Tierheim.
1: Ja, weil die Katzen und die Vögel, die müssen nämlich jetzt raus, weil da, wo sie im Moment noch sind, im alten Tierheim, sind die Risse jetzt so groß, ist ja auf dem Bergstollen gebaut, ne? Ihr habt das alle bestimmt schon mitbekommen, dass sie jetzt wirklich sofort in dieser Woche noch raus müssen, die Katzen und die Vögel.
0: Ja.
1: Gott sei Dank schon in den Neubau, weil der ist für die Kleintiere und die Katzen fertig.
0: Allerdings für die Hunde. Die müssen im alten, einsturzgefährdeten Tierheim bleiben, weil es Bauprobleme gab bei den Hundezwingern. Irgendwas mit dem Wasserablauf hat da nicht geklappt und das dauert jetzt noch mindestens 5 Wochen, bis die dann umziehen können, ist aber zum Glück nicht so schlimm, sagt uns der Vorstand Peter Grieb.
2: Die Hunde dürfen auch tatsächlich so lange noch im alten Tierheim bleiben, weil denen ihr Gebäude, da schaut es nicht so schlimm aus. Ja, und der Rest vom Neubau ist ansonsten eigentlich auch fertig, also fast fertig. Es fehlt noch irgendwas von den Außenanlagen. Aber Büros, Futterküchen, Lagerräume, Waschräume, Toiletten, das ist alles fix und fertig.
0: Okay, also Hundchen halte durch, Tierheim halte durch.
1: Wahnsinn.
0: Und dann wünschen wir jetzt erstmal den Katzen und den Vögeln einen guten Umzug.
1: Weil das jetzt wirklich so einsturzgefährdet ist, wo sie bisher sind im alten Tierheim. Ich stelle mir das so vor, weißt du, da ziehen die Tierheimmitarbeiter mit der letzten Katze unterm Arm aus, rennen raus und dann macht es Bumm. Weil es wirklich
0: wie
1: so.
0: Wie im Comic.
1: Ja, wie im Comic, weil es wirklich so auf Kante jetzt aufgenäht ist.
0: Und dann steht nur noch so der Hundezwinger.
1: Oh.
0: Weil der muss ja stehen bleiben, bis der neue fertig ist.
1: Aber
0: das ist
1: ja
0: wichtig.
1: Noch. Oh Mann, was für ein Krimi, würde ich jetzt fast sagen.
0: Aber es geht. Sie schaffen es.
1: Sie schaffen es, ja.
0: Guten
1: Kitzinger.
0: Umzug in dieser Woche.
1: Tja, richtig. Wir haben es weiter für euch im Blick, denn wir sind Charivari, euer Radio von hier. Guten Morgen, mein Frank.

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18: Guten Morgen, Mainfranken. Hier ist das Charivari-Wetter. Mein Mann will heute nochmal mit dem Fahrrad zur Arbeit fahren, habe ich aber gestern auch gesagt. Nimm die Handschuhe, weil es ist kalt frühs.
19: Aber wenn er zurückradelt nach Feierabend, schön.
18: Ja, 3 Grad aber jetzt in Hafenlohe, Würzburg am Kulturspeicher 7. Da brauchst du auf dem Fahrrad die Handschuhe. Er hat es sich so ausgesucht.
19: Hat er Sitzheizung?
18: 20 bis 23 Grad heute bei viel Sonnenschein am Nachmittag. Vorher vielleicht hier und da wegen Nebel. Der Charivari-Wettertrend morgen auch nochmal so schön und auch deutlich über 20 Grad, ehe dann am Donnerstag eine Regenfront kommt. Und da wird es dann natürlich auch kühler.
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20: Ich bin Christian Heider. Guten Morgen.
14: Nach dem Medizinnobelpreis für den Würzburger Forscher Georg Nagel kommen Glückwünsche aus Stadt und Land.
20: Nachdem es mit der wissenschaftlichen Champions League nicht geklappt hat, sind wir jetzt Weltmeister. Mit diesen Worten hat Würzburgs Oberbürgermeister Martin Heilig dem Nobelpreisträger Georg Nagel gratuliert. Nagel zeige eindrucksvoll, wie viel wissenschaftliche Exzellenz in Würzburg stecke. Auch Bayerns Wissenschaftsminister Markus Blume spricht von einem historischen Tag. Die Forschung Nagels im Bereich der Optogenetik habe die Neurowissenschaften weltweit geprägt. Die Erkenntnisse werden bereits genutzt. Christian Schwarz, Nachrichtenredaktion.
14: Bangen um die Zukunft von Galeria in Würzburg. Nach der erneuten Insolvenz der Warenhauskette laufen die Gespräche hinter den Kulissen weiter. Der Handelsverband Unterfranken bezeichnet die Filiale wegen ihrer zentralen Lage als wichtig für die Innenstadt. Nach Einschätzung des Verbands läuft das Geschäft in Würzburg grundsätzlich gut. Als größtes Problem gelten die hohen Mieten. Stadt, Wirtschaftsministerium, Galeria und Vermieter suchen derzeit nach einer Lösung. In Unterfranken landen wieder mehr Konflikte aus der Arbeitswelt vor Gericht. Nach einer Analyse des Verbraucherportals Allright lag die Klagequote im letzten Jahr bei 8,4 Verfahren je 1.000 Beschäftigten. Das sind 27% mehr als noch im Jahr 2022. Damals waren es 6,6 Verfahren. Dabei geht es um Konflikte rund um Kündigungen, Gehalt oder Abmahnungen. Trotz des Anstiegs liegt Unterfranken weiter unter dem Bundesdurchschnitt von 9,4 Verfahren je 1.000 Beschäftigten. Zwar ist die Wehrpflicht weiter ausgesetzt, trotzdem stellen immer mehr Männer in Deutschland einen Antrag auf Kriegsdienstverweigerung. In den ersten 8 Monaten des Jahres sind beim zuständigen Bundesamt schon mehr als 12.000 Anträge eingegangen, berichtet das Redaktionsnetzwerk Deutschland. Zum Vergleich, im gesamten Jahr 2025 waren es nur knapp 3.900. Ein Grund für den Anstieg dürfte das neue Wehrdienstgesetz sein, das unter anderem wieder Musterungen vorsieht.
21: Christian, danke dir für den Nachrichtenüberblick. Um 9:30 bekommt ihr auch immer bei uns auf meinscharivari.de oder auch in unserer App. Jetzt schauen wir auf die Straßen. Hier ist der Charivari-Verkehrsservice. Auf der A3 Würzburg Richtung Frankfurt ein Pannenbrummi zwischen Wertheim-Lenkfurt und Marktheidenfeld. Hier ist der Standstreifen blockiert und dann gab es einen Unfall mit mehreren Fahrzeugen auf der Strecke Retzbach-Tüngen. Falls ihr mehr habt für die Straßen, auch Blitzer, ruft an 0800 30 80 700.
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18: Habt einen guten Start in den Dienstagmorgen.
21: Guten Morgen, ihr Lieben.

0: 20 Minuten noch, dann ist es wieder 7. Schön, dass ihr mit uns aufsteht, mit Charivari, eurem Radio. Von hier, wir sind Monique und André.
1: Guten Morgen, wir hoffen, ihr habt gut geschlafen und die Frage kommt nicht von ungefähr, denn der berühmte Schlafcoach Markus Kamps war in Würzburg und mit dem haben wir uns getroffen und sind natürlich so ein paar Schlafthemen mal durchgegangen, weil wer gut schläft, der kommt auch gut durch den Tag, das wissen wir alle.
0: Das stimmt natürlich. Er sagt allerdings auch, es ist nicht außergewöhnlich, wenn man nachts mal aufwacht. Das ist okay. Man darf sich nur nicht drüber ärgern, sondern man muss wissen, das passiert, das gehört zum guten Schlaf dazu.
1: Nichts leichter.
0: Es geht auch gleich wieder weiter.
1: Nichts leichter als das.
0: Und er hat uns viele Tipps gegeben, zum Beispiel für die im Schichtdienst.
2: Dann gibt es so ein paar Grundregeln, zum Beispiel nach der Frühschicht. Bitte, bitte nicht hinlegen. Die meisten Leute kommen nach der Frühschicht und sagen, ich kann nicht mehr, ich bin total platt, hauen sich dann praktisch 1-2 Stunden hin und versuchen dann aber abends wieder einzuschlafen. Aber wenn ich den Akku natürlich einmal voll gemacht habe und dann sagt der Körper, nö, schlafen muss ich jetzt noch nicht und dann zögert sich das nach hinten heraus. Und bei Nachtschichten macht man einfach das Zweischlafblockmodell, dass man nach der Nachtschicht dann wirklich einmal schläft, dann aber wach bleibt, am Tagesgeschehen teilnimmt und dann praktisch vor der nächsten Schicht sich nochmal hinlegt.
1: So, interessant,
0: das
1: oder?
0: Das heißt, das war ein guter Tipp für alle, die jetzt bis 6 Uhr geschafft haben. Die legen sich dann jetzt gleich hin, die schlafen jetzt mit uns ein. Dann verbringen die den Tag und dann schlafen die vor der nächsten Nachtschicht nochmal.
1: Ja, habe ich verstanden, war für mich neu, was ich schon wusste und was er jetzt auch wieder versucht hat, mir mein Mittagsschläfchen auszureden.
0: Ja, als sage ich ja immer. Und du liegst 2 Stunden, gell?
1: Nein, 1,5.
0: 1,5, okay, das wäre so gerade die REM-Phase, das geht. Aber bleib lieber wach.
1: Nein, ich freue mich so immer auf mein Mittagsschläfchen.
0: Gut, und ich freue mich immer über eine ausgeschlafene Kollegin. Ist
1: Siehste?
0: Auch gut.
1: Win-win für alle, also... Habt einen guten Start in den Dienstag mit uns, mit Charivari.

0: 12 Minuten haben wir noch, dann ist es 7. Wir sagen guten Morgen mit Charivari, eurem Radio von hier. Und vielleicht erinnert ihr euch noch an das, was wir euch gestern gesagt haben.
1: Die Nobelpreisträger werden angerufen aus Schweden.
0: Oh, das heißt natürlich für jeden auch in Mainfranken, falls ihr was in der Birne habt und es ruft euch eine schwedische Nummer an, da würde ich mal rangehen in dieser Woche.
1: Könnte der Nobelpreis sein.
0: Und es hat geklingelt.
1: Ja, es hat an der Uni in Würzburg geklingelt für Georg Nagel. Blöd nur, der war nicht da, der war in Italien und dann hat aber ein Mitarbeiter ihn in Italien angerufen, hat dann den 30. Geburtstag mit seiner Tochter gefeiert und hat gesagt, horche mal, hier hat Schweden angerufen. Ja. Die Nobelpreise werden gerade verkündet. Vielleicht klingelst du mal durch. Und dann hat Georg Nagel in Schweden beim Nobelpreiskomitee angerufen, hat sich da durchgefragt zur entsprechenden Person und der hat dann bestätigt, ja, herzlichen Glückwunsch, Sie haben den Nobelpreis Bereich Medizin gewonnen.
0: Das ist der 15. Nobelpreis für die Universität in Würzburg. Georg Nagel ist Neurophysiologe, ist schon über 70 Jahre alt, hat die Entwicklung der Optogenetik vorangetrieben, heißt, damit lassen sich Nervenzellen durch Licht steuern. Also ist wie wenn du so einen Lichtschalter dir dann implantierst ins Hirn, wo du gewisse Nervenzellen an- und ausmachen kannst.
1: Und das gibt dann nochmal komplett neue Therapieansätze für Menschen, denen Blindheit droht, ja, dass sie eben nicht blind werden oder bei verschiedenen Süchten, bei Depressionen, bei Demenz. Mhm. Und das ist natürlich eine großartige Grundlagenforschung, die hier in Würzburg durch Georg Nagel passiert ist.
0: So, wie gesagt, der Mann ist über 70, ist auch gerne und oft in Italien. Das heißt, wie geht es weiter? Für dem seine Zeit an der Uni in Würzburg. Wir haben den Präsident Paul Pauli gefragt.
2: Wir denken auch, dass er die jetzt mit diesem Nobelpreis im Rücken auch weiter verlängern wird. Er hat den Plan aktuell nicht gehabt, weiter zu dem Thema hier zu forschen. Aber ich denke, das wird sich eben jetzt auch mit dem Rückenwind des Nobelpreises verändern. Sicher ist, dass er immer erreichbar ist als Ratgeber für Arbeitsgruppen, die mit der Methode der Optogenetik arbeiten, wo es einige gibt an unserer Universität. Und von dem her ist er auf jeden Fall in die Zukunft unserer Universität eingebunden.
1: Na, der wird aus den Geschichtsbüchern nicht mehr rausgeschrieben werden können, der Georg Nagel Nobelpreisgewinner.
0: Er geht nach Würzburg. Geil, oder?
1: Ja.
0: Entschuldigung für den Ausdruck.
1: Ja, natürlich. Und wusstest du vorgestern, was Optogenetik ist?
0: Nee, auch wieder was gelernt.

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11: Guten Morgen, mein Franken. Hier ist das Charivari-Wetter und wir haben ein echtes Temperaturgefälle zwischen Würzburg und dem Rest. Also für Würzburg, Alte Mainbrücke 7 Grad, Kitzingen im Moment nur 4.
12: Das liegt am Nobelpreis für Würzburg wahrscheinlich.
11: Weil wir alle noch so heiß gelaufen sind. Okay. Es geht rauf, überall. Bei Sonnenschein dann später auf 20 bis 23 Grad. Auch morgen nochmal sehr schön mit Sonne und 20 Grad sogar drüber. Ehe dann am Donnerstag ein Regengebiet kommt, dann wird es Schauerwetter geben, auch die nächsten Tage. Und mit den Temperaturen geht es dann Richtung Achterbahnfahrt. Mal rauf, mal runter.
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16: Ich bin Dominik Schweiger. Guten Morgen. Baustellen, Verspätungen, Ausfälle. Für viele, die regelmäßig die Deutsche Bahn nutzen, ist das leider Alltag. Am häufigsten ist das marode Schienennetz schuld. Ein neuer sogenannter Infraplan soll transparenter machen, wie die Infrastruktur Schritt für Schritt besser werden soll. Mehr von Fiona Reinert.
17: Der Infraplan soll zeigen, welche Maßnahmen in den kommenden 5 Jahren auf der Schiene geplant sind. Bis 2030 stehen hier zum Beispiel die Sanierung, Digitalisierung und Elektrifizierung von Strecken im Fokus. Es geht aber auch um Umbaumaßnahmen an Bahnhöfen, Lärmschutz und den Aus- und Neubau von Bahnstrecken. Einige Punkte sind aber auch noch offen. Zum Beispiel müssen noch Fragen zu einer verlässlicheren Finanzierung geklärt werden.
16: Immer mehr junge Männer haben keine Lust auf Dienst in der Bundeswehr. Die Zahl der Anträge auf Kriegsdienstverweigerung ist deutlich gestiegen, obwohl die Wehrpflicht weiter ausgesetzt ist. Mehr als 12.000 solcher Anträge sind beim zuständigen Bundesamt in den ersten 8 Monaten eingegangen. Zum Vergleich, letztes Jahr waren es insgesamt nicht einmal 4.000. Es gibt zwar keine Wehrpflicht, junge Männer müssen aber einen Fragebogen ausfüllen, wenn sie 18 werden.
0: Der neu gewählte Landtag von Sachsen-Anhalt kommt heute zum ersten Mal zusammen und nimmt offiziell seine Arbeit auf. Die AfD stellt künftig mit Abstand die meisten Abgeordneten. Ihr Politiker Tobias Rausch soll zum neuen Landtagspräsidenten gewählt werden. Der AfD fehlen dafür 3 Stimmen, das BSW hat aber schon seine Unterstützung angekündigt. Die Wahl des neuen Ministerpräsidenten ist frühestens im Dezember geplant.
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18: Immer häufiger werden Streitigkeiten in der Arbeitswelt vor Gericht gelöst. Am Arbeitsgericht in Würzburg, das für ganz Unterfranken zuständig ist, ist die Zahl der Verfahren deutlich gestiegen. Nach einer Auswertung des Verbraucherportals Allright kamen im vergangenen Jahr 8,4 Fälle auf 1000 Beschäftigte. Das sind 27% mehr als noch im Jahr 2022. Verhandelt werden dort unter anderem Streitigkeiten um Kündigungen, Gehalt oder Abmahnungen. Trotz des Anstiegs liegt Unterfranken aber weiter unter dem Bundesdurchschnitt. Die Kripo Würzburg ermittelt nach einem mutmaßlichen sexuellen Übergriff in der Würzburger Innenstadt und sucht Zeugen. Eine 24-Jährige wurde demnach am Samstag gegen 3 Uhr morgens in einem Park belästigt. Die Frau war mit einem Bekannten auf dem Weg zum Bahnhof und traf dort einen weiteren Mann. Als sie mit ihm alleine war, soll dieser übergriffig geworden sein. Der Tatverdächtige flüchtete.
12: Und was sonst noch so passiert ist bei uns in Mainfranken, steht auf meinscharivari.de oder auch bei uns in der App. Hier ist der Charivari-Verkehrsservice. Auf der A3 Würzburg Richtung Frankfurt zwischen Wertheim-Lenkfurt und Marktheidenfeld. Der Standstreifen blockiert. Hier steht ein Pannenbrummi und auch eine Ölspur muss erstmal weggemacht werden. Und im Landkreis Main-Spessart auf der Strecke Retzbach-Tüngen ist kein Durchkommen. In beiden Richtungen ist die Strecke nach einem Unfall gesperrt. Falls ihr mehr habt, ruft gerne an. 0800 30 80 700 natürlich auch für die Blitzer.
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11: Einen schönen Start euch in den Dienstag. Guten Morgen.
12: Morgen, ihr Lieben.

0: 11 nach 7. Schön, dass ihr mit uns aufsteht mit Charivari, eurem Radio von hier. Guten Morgen, mein Franken.
1: Guten Morgen zusammen. Stellt euch vor, ihr arbeitet in einem Haus, das akut einsturzgefährdet ist und eigentlich jetzt zu jeder Zeit es einfach zusammenkrachen kann.
0: Ja, dann könnte es sein, dass ihr im Tierheim in Kitzingen arbeitet, weil das ist ja auf einem alten Stollen gebaut und der bröckelt halt immer zusammen. Und jetzt wird's richtig kritisch, sagt Vereinsvorstand Peter Krieb.
2: Ein Riss, der in den letzten 6 Jahren von 1,5 Millimeter sich so ganz langsam auf 4 Millimeter vergrößert hat, der ist jetzt im letzten Jahr um weitere 4 Millimeter auf 8 Millimeter angewachsen, hat sich also verdoppelt. Und das war jetzt die eigentliche Eskalation, warum es geheißen hat, jetzt ist es tatsächlich akut und jetzt müssen wir raus.
1: Also die Katzen und die Vögel, die ziehen jetzt schon um in dieser Woche, weil sie raus müssen, weil die Gefahr einfach für Tiere und Menschen viel zu groß ist. Wer noch im alten Tierheim bleibt, das sind die Hunde, weil da gab es Probleme beim Neubau. Da funktioniert was mit der Wasserablaufrinne noch nicht. Also Die müssen noch warten. Aber die sind jetzt im alten Tierheim Gott sei Dank auch nicht so gefährdet.
0: Ja, der Teil, wo die Hundezwinger sind, der bröckelt nicht ganz so wie der alte.
1: Gott
0: aber
1: sei Dank.
0: Eine Horrorvorstellung, wenn du da jeden Tag arbeiten gehst. Ich meine, die Mitarbeiter kriegen ein bisschen Geld, aber vieles ist da ehrenamtlich. Und die machen das mit Herzblut und aber auch mit einer Gefahr. Deswegen wünschen wir in dieser Woche dann einen guten Umzug den Katzen und den Vögeln und natürlich allen Helfern vom Tierheim in Kitzingen.
1: Danke für euer ehrenamtliches Engagement. 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

0: Es ist gleich 20 Minuten nach 7. Einen schönen Dienstag. Schön, dass ihr mit uns aufsteht und herzlich willkommen in einer 7-Tagen-Challenge. Die nennt sich Regio Plus Challenge, wo man nur regionale Lebensmittel isst und natürlich kauft und verarbeitet.
1: Ja, also nur essen und trinken, was maximal 50 Kilometer vom Wohnort entfernt entstanden ist. Klar, mit Wein funktioniert das prima bei uns, aber du kannst ja nicht den ganzen Tag Wein trinken.
0: Kannst du den ganzen Tag saufen.
1: Nee. Aber das bringt uns dann auch auf die Zusatzregel, dass 3 Joker erlaubt sind. Kaffee zum Beispiel würde ich, glaube ich, dann nehmen.
0: Das wäre auch einer meiner wichtigsten Joker. Boah, also ich meine, klar, wir haben vor Ort ganz vieles Gutes. Auf was müsste ich verzichten? Kiwi esse ich gern.
1: Mhm. Ja.
0: Wobei es gibt hier Kiwi-Bären bei uns in Mainfranken, Landkreis Würzburg werden die, glaube ich, angebaut. Und ich esse halt gerne kräftigen Käse, also so Bergkäse aus Österreich oder so.
1: Verstehe.
0: Da, glaube ich, haben wir in Mainfranken jetzt nicht die Käsekompetenz in Sachen kräftig und stark. Das wären, glaube ich, meine 3 Joker in 7 Tagen.
1: Also meiner Kaffee, Schokolade auch.
0: Ach ja.
1: Ne, weil ich da doch auf die in der lila Verpackung...
0: Und wir haben ja leider keine lila Kühe in Mainfranken.
1: Ja, wir haben keine lila Kühe. Ja. Also interessant, aber mal drüber nachzudenken.
0: Ja.
1: Sich nur von regionalen Produkten zu ernähren. Deswegen gibt es gerade die Regio Plus Challenge bei uns in der Region. Man kriegt ja aber auch so viel regionale Produkte in den Hofläden zum Beispiel oder auch auf den Wochenmärkten.
0: Also wenn ihr mitmachen wollt, heute wäre zum Beispiel Markt in Würzburg auf dem unteren Marktplatz. Morgen könntet ihr euch eure regionalen Lebensmittel in Lohr am Alten Rathaus kaufen oder dann auch am Donnerstag beim Grünen Markt in Karlstadt auf dem Marktplatz. Also Möglichkeiten gibt es, bei dieser 7-Tage-Challenge mitzumachen. Heute geht sie los. Ihr könnt aber auch morgen oder übermorgen oder überübermorgen es einfach mal für euch machen, um es auszuprobieren.
1: Es geht ja eben darum, regionale Produkte zu stärken. Und das ist natürlich ein Ansatz, der mir persönlich immer sehr, sehr gut gefällt.
0: Ja, weil es ist halt auch gut für unsere Landwirtschaft vor Ort, für die Artenvielfalt und was weiß ich nicht alles.
1: Genau so ist es. 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Guten Morgen.

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18: Guten Morgen, Mainfranken. Hier ist das Charivari-Wetter mit den aktuellen Aufstehtemperaturen. Die sind nur als Vorwarnung kalt. Ja. Sommerhausen 4 Grad, Würzburg, Bürgerbräugelände 7 Grad. Aber, und das ist das Schöne, aber heute, es geht rauf auf 23 Grad und dazu viel Sonnenschein. Wenn sich der Nebel später verzogen hat, könnte hier und da auch ein wenig hochneblig sein. Aber das wird schon. Das wird auf alle Fälle auch morgen nochmal, dank Hoch Dieter. Dann schwächelt der Kollege aber und es geht runter mit den Temperaturen. Und vor allem kommt am Donnerstag eine Regenfront.
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20: Ich bin Christian Haider. Guten Morgen. Nach dem Medizinnobelpreis für Georg Nagel herrscht in Würzburg große Begeisterung. Oberbürgermeister Martin Heilig spricht von einem Grund zum Stolz für die ganze Stadt. Der Nobelpreis sei ein starkes Zeichen für die Forschung in Würzburg. Mit einem Augenzwinkern verwies Heilig auch auf die zuletzt verpasste Auszeichnung als Exzellenzuniversität. Statt Champions League heiße es nun Weltmeistertitel für die Wissenschaft in Würzburg. Heute wird im schwedischen Stockholm bekannt gegeben, wer den Physiknobelpreis bekommt.
0: Künstliche Intelligenz wird schon in vielen Unternehmen in Unterfranken genutzt. Völligen Einzug hat sie aber offenbar noch nicht erhalten. Das zeigt eine Umfrage der Industrie- und Handelskammer Würzburg-Schweinfurt und der Uni Würzburg bei Unternehmen in der Region.
21: Hier und da Unterstützung bei Recherche oder beim Zusammenfassen von Texten. Das ist die Hauptnutzung von künstlicher Intelligenz in den Unternehmen der Region. Bislang erledigt die KI vor allem Schreibtischarbeit. Nur jede fünfte Firma lässt die KI automatisierte Prozesse steuern. Insgesamt überwiegt die Zuversicht gegenüber der Technologie, auch wenn rund 30% Risiken für die eigene berufliche Entwicklung erkennen. Für die Zukunft halten die Befragten vor allem die Fähigkeit, KI-Ergebnisse kritisch zu bewerten, für wichtig. Alex Mader, Nachrichtenredaktion.
0: Dem Kitzinger Tierheim läuft die Zeit davon. Teile des alten Gebäudes müssen jetzt dringend geräumt werden. Unter dem Gelände verlaufen alte Stollen. Dadurch haben sich Risse in den Gebäuden zuletzt deutlich vergrößert. Besonders betroffen das Katzenhaus. Noch in dieser Woche ziehen deshalb rund ein Dutzend Katzen und ein Vogel in den Neubau um. Der komplette Umzug verzögert sich allerdings weiter, weil die Hundezwinger dort wegen Baumängeln noch nicht fertig sind. Die Bundesregierung plant eine neue Plastiksteuer. Ab dem kommenden Sommer sollen für jede Tonne Kunststoff in Verpackungen 550 Euro fällig werden. Das geht aus einem Gesetzentwurf von Union und SPD hervor, über den mehrere Medien berichten. Für Unternehmen soll das ein Anreiz sein, weniger Plastik zu verwenden.
22: Und das waren die Nachrichten um halb. Christian, danke. 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Guten Morgen auf die Straßen. Wir haben auf der A3 Würzburg Richtung Frankfurt einen Pannen-LKW auf dem Standstreifen zwischen Wertheim-Lenkfurt und Marktheidenfeld. Außerdem wird hier eine Ölspur gerade beseitigt. Und eine Vollsperrung im Landkreis Main-Spessart für die Strecke Retzbach-Tüngen. Nach einem Unfall mit leicht Verletzten ist die Strecke in beiden Richtungen gesperrt. Falls ihr mehr habt, auch Blitzer ruft an. 0800 30 80 700.
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25: Guten Start in den Dienstag. Guten Morgen.
22: Morgen zusammen.

0: Das haben wir in den 90ern rauf und runter gehört. La Bouche, ein Eurodance-Project hier bei Charivari um 20 Minuten vor 8 gleich. Wir sind Monique und André. Guten Morgen, ihr Lieben.
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0: Dreiviertel acht, guten Morgen mit Charivari. Wir hoffen, ihr habt gut geschlafen.
1: Ja, weil wer gut schläft, der kommt natürlich auch gut durch den Tag. Das ist so eine ganz einfache Formel. Ja. Auf der anderen Seite wissen wir, wir werden auch sehr häufig nachts wach und können dann vielleicht auch nicht mehr einschlafen. Das passiert mir häufig. Ja. Und da hat der Schlafexperte Markus Kamps, der gestern in Würzburg war, auch gesagt, dann einfach aufstehen und in eine Grübelecke gehen, dort alles abladen und dann wieder ins Bett zurück.
0: In der Hoffnung, dass ihr das nie braucht, sowieso schon gut schlafen könnt, gibt's jetzt den ultimativen Tipp für alle, die nicht gut einschlafen können.
2: Die wichtigste Sache ist, dass man zu Bett geht um M17. Das ist der absolute Kamps-Hack. M17 bedeutet, M steht für Müdigkeit und 17 steht für, man hat nur 17 Minuten Zeit, zu Bett zu gehen. Die meisten Leute warten aber zu lange, die müssen die Kücheninsel noch abwischen, vielleicht noch 17 Katzenvideos gucken. Dann bin ich über meine Müdigkeit drüber und dann liege ich im Bett und denke mir, verdammt nochmal, warum kann ich hier nicht einschlafen? Und das bedeutet, ich habe meine Müdigkeitswelle verpasst. 90 Minuten später bin ich wieder müde. Das heißt, wenn ich um 22 Uhr müde wäre, gehe ich bis 22.20 Uhr zu Bett. Oder ich warte bis 23.30 Uhr, da kommt der nächste Bus.
0: Ja, der nächste Einschlafbus.
1: So theoretisch habe ich den Schlaf noch nie betrachtet.
0: Ja, ich denke mir auch manchmal, wir sollten uns nicht zu viele Gedanken darüber machen.
1: Ja, und auch diese Schlaftracker-Uhren. Ne?
0: Ja, sagt der Experte auch, nee, nicht machen.
1: Aber ich gucke da jeden Morgen drauf.
0: Echt?
1: Und denke mir, okay, ja, vor allem wegen der Schlafdauer. Und dann noch mit meinem Mittagsschläfchen dazu, dass ich irgendwie so auf 7 Stunden, 7,5 mit beiden Schlafphasen komme.
0: Weniger Gedanken machen um den Schlaf. Also wir hoffen, ihr habt gut geschlafen. Ansonsten habt ihr jetzt die besten Tipps dafür bekommen. Hier bei Charivari, eurem Radio von hier.
1: Guten Morgen, ihr Lieben.

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12: Guten Morgen, mein Franken. Hier ist das Charivari-Wetter. Die aktuellen Temperaturen. In Arnstein haben wir 3 Grad. Würzburg am Sternplatz 7. Ja, mein Mann ist heute mit dem Fahrrad zur Arbeit. Dem habe ich die Handschuhe ans Herz gelegt.
13: Das ist schon mal gut.
12: Zurück zu später braucht er sie nicht mehr. Da haben wir dann 23 Grad überall in Mainfranken als Maximaltemperaturen. Dazu viel Sonnenschein. Genießt es, weil nur noch morgen ist Hochdieter bei uns aktiv. Dann ab Donnerstag kommt ein Regengebiet, dann wird es herbstlicher, dann gibt es also wirklich viele Wolken und immer mal wieder Schauer und die Temperaturen machen so eine kleine Achterbahnfahrt mit uns, mal rauf, mal runter.
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13: Ich bin Dominik Schweiger. Guten Morgen. So langsam gleichen sich die Preise von Autos mit Verbrenner und Elektromotoren wieder an. Im Durchschnitt kosten die beliebtesten E-Modelle gut 2.100 Euro mehr als Benziner- oder Dieselautos. Diana Kramer berichtet.
16: Der E-Automarkt ist enorm dynamisch. Sogenannte Stromer waren in den Anfängen der E-Mobilität teils noch 15.000 Euro teurer als vergleichbare Verbrennermodelle und damit für viele unerschwinglich. Inzwischen sorgen günstigere Preise, die staatliche E-Auto-Prämie und nicht zuletzt gestiegene Spritpreise aber für eine deutlich gestiegene Nachfrage.
13: Immer mehr Männer in Deutschland verweigern vorsorglich den Kriegsdienst. In den ersten 8 Monaten gingen mehr als 12.000 Anträge ein, 3-mal so viel wie im gesamten Vorjahr. Als Grund gilt das neue Wehrdienstgesetz, nach dem 18-jährige Männer einen Fragebogen ausfüllen müssen. In Sachsen-Anhalt kommt heute zum ersten Mal der neu gewählte Landtag zusammen. Die AfD stellt mit Abstand die meisten Abgeordneten und will ihren Politiker Tobias Rausch zum Landtagspräsidenten wählen lassen. Für die nötige Mehrheit fehlen ihr 3 Stimmen. Das BSW hat seine Unterstützung aber bereits angekündigt. Wer neuer Ministerpräsident wird, entscheidet sich frühestens im Dezember. Dann will AfD-Spitzenkandidat Ulrich Siegmund antreten.
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17: Wie geht es weiter mit dem traditionsreichen Warenhaus Galeria in der Würzburger Innenstadt? Diese Frage stellt sich nach der erneuten Insolvenz der Kette mehr denn je. Der Handelsverband Unterfranken sieht die Filiale als wichtigen Anziehungspunkt für die City. Die Herausforderungen seien ähnlich wie im gesamten Einzelhandel, steigende Kosten und eine zurückhaltende Kundschaft. In Würzburg selbst liefen die Geschäfte ordentlich, problematisch sei hier vor allem die hohe Miete. Viele Geschäfte im Landkreis Würzburg sind beim Jugendschutz durchgefallen. Das zeigt eine aktuelle Kontrolle von Polizei und Landratsamt. In 10 von 15 überprüften Betrieben wurde einer minderjährigen Testkäuferin hochprozentiger Alkohol verkauft. Die Behörden sprechen von klaren Verstößen gegen den Jugendschutz. Auf die betroffenen Verkäuferinnen und Verkäufer kommen nun Bußgelder zu.
18: Eieiei, was sonst noch so passiert ist bei uns in Mainfranken, steht auf meinscharivari.de oder auch bei uns in der App. Und wir schauen jetzt auf die Straßen. Hier ist der Charivari-Verkehrsservice. Guten Morgen in den Landkreis Main-Spessart. Die Strecke Retzbach-Tüngen ist in beiden Richtungen gesperrt nach einem leichten Unfall oder nach einem Unfall mit Leichtverletzten, so können wir sagen. In beiden Richtungen hier noch die Sperre. Aber wir wissen, dass der Abschlepper vor Ort ist. Also das sollte sich dann bald erledigt haben. Ansonsten braucht ihr recht lange im Berufsverkehr Würzburg-Rhein. Auf der B19 zwischen Estenfeld und dem Greinberg-Knoten ist es fast eine Viertelstunde heute Morgen. Wo wird geblitzt? Das sagt ihr uns kostenlos an der 0800 30 80 700. Wir wünschen eine gute Fahrt.
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12: Habt einen schönen Dienstag. Guten Morgen.
18: Guten Morgen, ihr Lieben.

0: Das sind die Klassiker unserer Zeit aus den 80ern. Es ist genau 10 Minuten nach 8. Guten Morgen mit Charivari.
1: Guten Morgen. Und wir haben ihn, den Nobelpreis. Also ich bin da so stolz wie Bolle, dass der Medizin-Nobelpreis an die Universität Würzburg geht, an den Neurophysiologen Georg Nagel für seine Entwicklung im Bereich Optogenetik. Bis gestern wusste ich nicht, was Optogenetik ist. Mittlerweile haben wir uns alle, glaube ich, schon ein wenig eingelesen.
0: Ja, also damit lassen sich Nervenzellen durch Licht steuern. Du baust da aufgrund von Algen irgendwas ins Hirn ein, was du dann wie ein Lichtschalter an- und ausschalten kannst.
1: Ja, und das sind so Grundlagen für Therapien in der Augenmedizin, im Bereich Depression, Demenz, ja. Also damit kann medizinisch so viel Gutes vollbracht werden. Und einer, der da von Anfang an mitgeforscht hat und die Grundlagen gelegt hat, ist eben ein Mann aus Würzburg, Georg Nagel.
0: Und ich finde es so interessant, wie bei dem alles angefangen hatte, weil der war als Kind schwer krank, heißt, war viel in Kliniken, hatte immer wieder Operationen, musste dementsprechend aber auch viel Zeit zu Hause verbringen und hat sich da seinem Experimentierkasten gewidmet und hat unter anderem Radios gebaut.
1: Das heißt, er konnte, guter Mann.
0: Ja, Radio, gut.
1: Er konnte sich aber schon sehr früh mit etwas beschäftigen. Ja. Und dranbleiben, ja. Und festbeißen und nicht aufgeben. Und ich glaube, das sind so Charaktermerkmale, die ein Nobelpreisträger, ja, wenn man dann später mal Nobelpreisträger wird, unbedingt haben sollte.
0: Haben wir ja gestern schon drüber gesprochen, was sollte ich machen, wenn mein Kind irgendwann mal den gewinnen soll. Ja, so wie es eben bei Georg Nagel war. Und dementsprechend über den 15. Nobelpreis hat man sich auch an der Uni gefreut, der Präsident Paul Pauli.
2: Was zeigt, dass wir eine exzellente Universität sind, unabhängig davon, wie am Freitag die Exzellenz-Universitätswettbewerb ausgegangen ist, mit dem wir leider den Titel nicht bekommen haben. Aber das gibt keinen Abbruch. Die Wissenschaftler an unserer Universität machen exzellente Arbeit. Und das ist ein Zeichen dafür. Und darüber freuen wir uns natürlich sehr.
1: Ich glaube, das ist echt so ein schönes Trostpflaster jetzt, nachdem die Uni nicht Exzellent-Uni geworden ist, dass es jetzt den Nobelpreis gegeben hat.
0: Da hat sich doch die Jury jetzt auch nochmal nachträglich in den Arsch gebissen, oder?
1: Hätten wir mal, ja, Pech gehabt. Ihr hattet die Chance, uns den Titel zu geben. Habt ihr nicht.
0: Wir spielen passend dazu den Klassiker Everybody Gets a Second Chance. Das ist reiner Zufall.
1: 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Guten Morgen, ihr Lieben.
0: Morgen.

0: Die neue von Alex Warren heißt Fever Dream. 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
1: Guten Morgen. Ehrlich gesagt, mir würde ganz anders werden, wenn ich in einem Gebäude arbeiten würde, in dem es jeden Moment krachen kann und das in sich zusammenfallen kann. Ich rede vom Tierheim in Kitzingen. Die haben sowas von große Probleme schon seit Jahren. Deswegen ist ja auch der Neubau geplant und der Umzug jetzt auch demnächst. Aber jetzt haben sich nochmal die Risse vergrößert, sodass sie jetzt Hals über Kopf mit den Katzen und Vögeln schon mal ausziehen müssen.
0: Allerdings können sie die Hunde nicht umziehen, weil im neuen Kitzinger Tierheim gab es Bauprobleme. Da stimmt was nicht mit der Wasserablaufrinne. Und deswegen müssen die Hunde noch 5 Wochen im alten bröckeligen Gebäude bleiben. Aber es gibt auch gute Nachrichten für die Hunde vom Vereinsvorstand Peter Krieb.
2: Die Hunde dürfen auch tatsächlich so lange noch im alten Tierheim bleiben, weil denen ihr Gebäude, da schaut es nicht so schlimm aus. Ja, und der Rest vom Neubau ist ansonsten eigentlich auch fertig, also fast fertig. Es fehlt noch irgendwas von den Außenanlagen. Aber Büros, Futterküchen, Lagerräume, Waschräume, Toiletten, das ist alles fix und fertig.
0: Na, zum Glück.
1: Ich glaube, die machen alle 3 Kreuze, wenn sie dann endlich im neuen Tierheim in Kitzingen sind.
0: Ich kriege das Bild nicht mehr aus dem Kopf, was du heute Morgen gezeichnet hast, wie in so einem Cartoon. Stell mal vor, die packen die letzte Katze ein, schließen die Tür zu,
1: rennen noch raus und dann kracht das Gebäude zusammen. Was wir natürlich nicht hoffen, aber die Gefahr besteht eben. Ja?
0: Durch diesen Stollen drunter. Ja. Ja, aber das neue Tierheim ist da, hoffentlich dann auch bald ohne die Baumängel, damit auch die Hundchen dann umziehen können. Guten Umzug in dieser Woche für das Federvieh und auch für die Katzen. Und natürlich für die vielen ehrenamtlichen Mitarbeiter vor Ort.
1: An dieser Stelle dickes Danke an euch, dass ihr so lange auch durchgehalten habt. Und

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13: Guten Morgen, Mainfranken. Hier ist das Charivari-Wetter. Die Temperaturen lassen sich auch heute wieder bitten. Wir sind noch im einstelligen Bereich. Wiesentheit sind es gerade mal 4 Grad, Würzburg am Kongresszentrum 7.
14: Aber scheint schon so schön da draußen.
13: Ja. Die Sonne in vielen Teilen Mainfrankens. Vielleicht hier und da noch etwas Nebel, der verzieht sich dann aber auch. Und dann dürfen wir uns wieder auf Werte um die 23 Grad freuen. Morgen nochmal ähnlich. Bei viel Sonnenschein ist dann ab Donnerstag trüber und mistiger wird. Also da müssen wir dann mit einzelnen Schauern rechnen.
14: Moniques Lieblingswort, mistig.
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15: Ich bin Christian Haider. Guten Morgen. Das war ein Paukenschlag gestern in Stockholm. Der Medizinnobelpreis geht in diesem Jahr unter anderem nach Würzburg an Georg Nagel von der Julius-Maximilians-Universität. Unipräsident Paul Pauli hat sich hoch erfreut gezeigt.
16: Für die Uni Würzburg bedeutet das natürlich einen Reputationsgewinn. Das passiert nicht alle Tage. Und wir werden noch bekannter, als wir sind. Das ist ein klares Zeichen, dass die Forschung an unserer Universität exzellent ist.
15: Gratulationen kamen von vielen Seiten. Wissenschaftsminister Markus Blume sagte, Würzburg schreibe Wissenschaftsgeschichte. Nagels Forschung im Bereich Optogenetik sei revolutionär. Würzburgs Oberbürgermeister Martin Heilig gratulierte, Nagel zeige, wie viel wissenschaftliche Exzellenz in Würzburg stecke. In Unterfranken landen wieder mehr berufliche Streitigkeiten vor Gericht. Nach einer Auswertung des Verbraucherportals Allright kamen am Würzburger Arbeitsgericht, das für ganz Unterfranken zuständig ist, vergangenes Jahr auf 1000 Beschäftigte 8,4 Verfahren. Das sind 27% mehr als 2022 mit damals 6,6 Fällen. Verhandelt werden dort zum Beispiel Konflikte um Kündigungen, Gehalt oder Abmahnungen. Künstliche Intelligenz unterstützt die Unternehmen in der Region bisher vor allem bei Büroarbeiten. Das geht aus einer Umfrage der Industrie- und Handelskammer Würzburg-Schweinfurt und der Uni Würzburg hervor. Genutzt wird KI besonders für Recherchen, Textentwürfe und das Zusammenfassen von Informationen. Nur rund jedes fünfte Unternehmen setzt die Technik zur Automatisierung von Abläufen ein. In Sachsen-Anhalt konstituiert sich heute der neue Landtag. Dabei ist zu erwarten, dass die AfD als sehr klar stärkste Fraktion erstmals einen Landtagspräsidenten stellen wird. Die AfD ist auf die Stimmen des BSW angewiesen, um ihren Kandidaten Tobias Rausch an die Spitze des Parlaments zu wählen. BSW-Gründerin Wagenknecht hat die Unterstützung ihrer Partei nochmal bekräftigt. Das BSW beende die Brandmauer-Idiotie.
17: Christian, vielen Dank. 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Mit keinen Unfällen, keinen Sperrungen mehr, keinem dichten Berufsverkehr. Dafür mit Blitzern. Es wird geblitzt in Kitzingen am Ortsausgang Richtung Mainstockheim. Und dann haben wir noch einen Blitzer.
18: Achtung, der Blitzanhänger wird in Rossbronn installiert. Quasi von Uettingen kommend.
17: Okay, Katrin, danke fürs Melden per WhatsApp. Also ein neuer mobiler Blitzanhänger in Rossbrunn von Uettingen kommend wird geblitzt. Falls ihr mehr habt, ruft an 0800 30 80 700.
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13: Einen wunderschönen Dienstag euch. Guten Morgen.
17: Guten Morgen zusammen.

0: Das sind die Klassiker unserer Zeit aus den 2000ern und Eros Ramazzotti kommt nächstes Jahr nach Deutschland, 16. 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
1: Guten Morgen, wenn ihr einkaufen geht, achtet ihr dann drauf, regionale Produkte zu kaufen? Also wenn ich kann, schon. Also ehe ich jetzt irgendeine Milch kaufe, die von JWD kommt, dann nehme ich schon eher die Milch, die hier in der Gegend hergestellt wird.
0: Ich achte tatsächlich nur bei Eiern drauf, dass okay. Die keinen langen Weg haben, sondern wirklich hier von einem Hof aus der Nähe, bitte mit Bodenhaltung oder Freilandhaltung noch viel besser.
1: Wenn es geht, ja.
0: Ja. Das ist, glaube ich, das Einzige, wo ich drauf achte. Aber es läuft gerade eine Challenge von Stadt und Landkreis Würzburg. Die heißt Regio Plus Challenge. Und da isst man 7 Tage nur Lebensmittel, die wirklich hier produziert wurden im Umkreis von 50 Kilometern.
1: Und das trifft aufs Essen und aufs Trinken zu. Also die Limonade, ne, die man vielleicht braucht, da muss man auch schon gucken, ob die vielleicht hier aus der Nähe ist. Maximal 50 Kilometer, wobei man hat 3 Joker und die kann man über die ganze Zeit einsetzen. Also wir haben ja heute früh schon drüber gesprochen, Kaffee zum Beispiel.
0: Ja, ne? Gibt's halt hier nicht. Kann hier geröstet werden, aber baut hier keiner an in Mainfranken.
1: Richtig, also Kaffee wäre zum Beispiel ein Joker meinerseits.
0: Ich esse Kiwis gern, ja.
1: Bei mir ist es eine gewisse Schokolade, auf die ich so nicht verzichten möchte.
0: Und hättest du noch einen Joker frei?
1: Hätte ich noch einen Joker frei, müsste ich jetzt nochmal doll in mich gehen. Weiß ich nicht. Nudeln gibt es bestimmt auch, aber regional. Wenn du Eiernudeln, wenn du die aus Eiern von Hühnern von hier machst.
0: Kannst du bei mir um die Ecke im Hofladen zum Beispiel kaufen. Ja?
1: Hofladen ist so eine gute Adresse, wenn man regional einkaufen möchte.
0: Oder natürlich auch die Märkte, da haben wir gleich mal nachgeguckt für euch, falls ihr auch diese Challenge, diese Regio Plus Challenge mal mitmachen wollt. 7 Tage nur das kaufen, was hier produziert und angebaut wird. Da hättet ihr heute die Möglichkeit, auf dem Grünen Markt in Würzburg einzukaufen. Morgen in Lohr oder auch am Donnerstag in Karlstadt. Da haben wir die Wochenmärkte bei uns in Mainfranken.
1: Also die Ausrede, ich weiß nicht, wo ich regionale Produkte bekomme, die würde ich sagen, gilt jetzt mal nicht.
0: Und ich könnte sogar mit der Kiwi auf Kiwi Bären umsteigen, weil die werden im Landkreis Würzburg zum Beispiel angebaut, weiß ich.
1: Ja.
0: Also es gibt schon regionale Alternativen.
1: Gibt schon regionale Alternativen und lassen wir uns die doch einfach mal durch den Kopf gehen und einfach regionale Produkte kaufen. Stärkt unsere Wirtschaft hier vor Ort und das ist ja auch sehr, sehr nützlich.

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0: Es ist 12 vor 9. Schön, dass ihr den Dienstagmorgen mit uns verbringt, mit Charivari. Und vielleicht verbringt ihr ja bald auch den Sonntagvormittag mit uns. Und zwar im Kino im Cineworld Mainfrankenpark in Dettelbach. Wir haben wieder einen kompletten Kinosaal für euch reserviert.
1: 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Oktober, das ist ein Sonntag, 10.30 Uhr startet Stackerlfisch-Fiasko, der neue Eberhofer-Krimi. Und natürlich gibt es von uns auch immer noch Popcorn und Nachos oben drauf und ein Softdrink. 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Und das hat zum Beispiel auch die Nadja aus Segnitz im Landkreis Kitzingen gemacht.
2: Naja, ich würde gerne meiner Mama dadurch auch ein Dankeschön sagen und auch wieder Zeit mit ihr alleine verbringen. Die ist immer so viel für uns da, gerade für ihre Enkel. Ja, das tut uns, glaube ich, beiden dann auch mal ganz gut.
0: Okay, dann nur noch eine Frage. Wer passt in der Zeit auf die Enkel auf?
2: Der Papa.
0: Der Papa, okay.
2: Genau.
0: Dann sagt dem Papa, er hat einen Termin am Sonntag in 2 Wochen.
2: Jawohl.
0: Denn ihr zwei geht mit uns ins Kino.
2: Ach super, vielen Dank, cool.
0: Bist du denn Eberhofer-Fan auch oder willst du einfach nur mal schönen Sonntagvormittag verbringen?
2: Nee, wir haben tatsächlich im letzten Winter, sage ich mal, haben wir die ganzen Teile online angeguckt.
1: Das heißt, ihr seid richtig gut im Stoff drin und freut euch jetzt auf den neuen Eberhofer-Krimi-Steckerfisch-Fiasko.
2: Ganz genau, jawohl.
0: Und wir uns auf euch.
2: Super,
0: schön, dass ihr
2: Dank.
0: Mit dabei seid.
2: Dankeschön, vielen lieben Dank.
1: So, also Nadja ist schon mal dabei, ihr vielleicht auch. Könnt ihr, müsst euch nur vorher bewerben. Jetzt habt ihr wieder 30 Minuten Zeit bei uns auf meinscharivari.de.

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17: Guten Morgen, Mainfranken. Hier ist das Charivari-Wetter. Die Temperaturen 6 Grad in Sommerhausen. In Würzburg an der Residenz sind 7 Grad und es geht rauf auf 20 bis 23 Grad. Dazu viel Sonnenschein heute. Morgen auch nochmal genauso, ehe dann ab Donnerstag es regnerischer wird.
18: 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Es ist 9 Uhr. 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
19: Ich bin Dominik Schweiger. Guten Morgen. Immer mehr junge Männer haben keine Lust auf Dienst in der Bundeswehr. Die Zahl der Anträge auf Kriegsdienstverweigerung ist deutlich gestiegen, obwohl die Wehrpflicht weiter ausgesetzt ist. Mehr als 12.000 solcher Anträge sind beim zuständigen Bundesamt in den ersten 8 Monaten eingegangen. Zum Vergleich, letztes Jahr waren es insgesamt nicht einmal 4.000. Es gibt zwar keine Wehrpflicht, junge Männer müssen aber einen Fragebogen ausfüllen, wenn sie 18 werden. Die Preise von Elektroautos und Verbrennern nähern sich weiter an. Im Durchschnitt kosten die beliebtesten E-Modelle noch gut 2.100 Euro mehr als vergleichbare Benziner oder Diesel.
20: Zu Beginn der Elektromobilität betrug der Unterschied teilweise noch 15.000 Euro. Günstigere Modelle, die staatliche Kaufprämie und hohe Spritpreise sorgen inzwischen für eine deutlich stärkere Nachfrage. Baustellen, Verspätungen, Ausfälle. Für viele, die die Deutsche Bahn regelmäßig nutzen, ist das leider Alltag. Am häufigsten ist das marode Schienennetz schuld. Ein neuer sogenannter Infraplan soll transparenter machen, wie die Infrastruktur Schritt für Schritt besser werden soll. Mehr von Fiona Reinhardt.
21: Der Infraplan soll zeigen, welche Maßnahmen in den kommenden 5 Jahren auf der Schiene geplant sind. Bis 2030 stehen hier zum Beispiel die Sanierung, Digitalisierung und Elektrifizierung von Strecken im Fokus. Es geht aber auch um Umbaumaßnahmen an Bahnhöfen, Lärmschutz und den Aus- und Neubau von Bahnstrecken. Einige Punkte sind aber auch noch offen. Zum Beispiel müssen noch Fragen zu einer verlässlicheren Finanzierung geklärt werden.
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23: Die Sorgen im Kitzinger Tierheim werden immer größer. Das Katzenhaus gilt inzwischen als akut gefährdet. Nach Angaben des Tierheims haben sich einige Risse in den vergangenen Monaten sogar verdoppelt. Deshalb müssen Katzen und ein Vogel kurzfristig in den Neubau an der Großlangheimer Straße umziehen. Für die Hunde ist dort allerdings noch kein Platz, weil die Zwinger wegen Baumängeln erst in den kommenden Wochen fertiggestellt werden. Bis dahin bleiben sie im bisherigen Tierheim. Das steht, wie berichtet, auf alten Stollen. 2 Schwerverletzte, 4 Festnahmen, das ist die Bilanz einer Auseinandersetzung in Würzburg. Vor einem Bordell in der Sanderau gerieten in der Nacht zum Sonntag mehrere Männer in Streit. 2 Beschäftigte wurden dabei mit Kanthölzern schwer verletzt. Die mutmaßlichen Täter flüchteten zunächst mit dem Auto, konnten aber kurze Zeit später bei Estenfeld gestoppt werden. Die Kripo sucht jetzt Zeugen.
24: Vielleicht habt ihr was mitbekommen, wir haben alle Infos dazu auf meinscharivari.de oder auch bei uns in der App. Wir schauen auf die Straßen. Hier ist der Charivari-Verkehrsservice ohne größere Staus oder Unfälle. Das ist doch schön und gut. Und wir wissen auch, wo geblitzt wird. Dank euch in Kitzingen am Ortsausgang Richtung Mainstockheim. Und in Rossbrunn steht jetzt wieder der Blitzanhänger von Uettingen kommend. Falls ihr mehr habt, ruft an 0800 30 80 700.
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24: Guten Morgen zusammen.

0: Viertel zehn gleich. Einen guten Dienstagmorgen mit Charivari, eurem Radio von hier. Wir hoffen, eure Nacht war auch gut, weil das gehört ja zu so einem guten Tag auch mit dazu. Hat uns jetzt wieder der Schlafexperte Markus Kamps bestätigt, als er in Würzburg war.
1: Und der Mann ist eine Koryphäe unter den Schlafexperten. Und die Frage natürlich abends: Wann gehe ich ins Bett? Ja. Wann ist die beste Schlafenszeit? Ich meine, wir diskutieren ja auch häufiger drüber, weil wir so früh aufstehen, ne? Ich meistens so gehe um 21.15 Uhr ins Bett, lese dann noch was, bis ich schlafe, ist es wahrscheinlich 21:45.
0: Du kannst das ausrechnen, hör mal.
2: Wenn ich morgens um 6 Uhr aufstehen möchte, dann sollte ich zurückrechnen, 90-90-90, so ist unsere Schlafzykluslänge. Also dann müsste ich um 0 Uhr zu Bett gehen oder um 22.30 Uhr, aber nicht dazwischen. Wenn ich dazwischen zu Bett gehe, ist die Wahrscheinlichkeit, dass der Wecker im Tiefschlaf klingelt und dann bin ich so ein Morgenzombie und dann haue ich 5-mal auf die Schlummertaste, viel, viel größer.
0: So, und jetzt kannst du ja mal zurückrechnen, deine Aufstehzeit immer in 90er-Schritten. Dann weißt du, wann die richtige Zeit ist, ins Bett zu gehen.
1: Und nicht in so einer komischen Zwischenzeit.
0: Richtig.
1: Weil da ist der Schlafbus gerade abgefahren oder noch nicht wieder da, der neue.
0: Ja.
1: Weil der hat auch in Schlafbussen geredet, der Markus Kamps.
0: Ja, wie auch immer du das ausdrücken möchtest. Ja, das stimmt schon. Und das tut auch mir gut als Kollege an deiner Seite. Weißt du, wenn
1: ich ausgeschlafen bin.
0: Na, wenn du nicht in der REM-Phase aufstehst, sondern in der, wo du eh schon so halb wach bist.
1: Ja, du, das ist ein Wechselspiel.
0: Ja,
1: wenn du unausgeschlafen bist, geht es mir auch nicht gut.
0: Das stimmt natürlich.
1: Mich auch zu leiden.
0: Wir haben den Experten noch was gefragt, und zwar, was ist denn für die unter uns, die nachts immer mal aufwachen? Was ist denn mit denen?
2: Wach werden gehört zum Schlaf dazu, nicht reinsteigern. Und im Zweifelsfall, wenn ich aber merke, ich kann nicht ruhig bleiben, dann lieber aufstehen, einen festen Platz suchen, man nennt das auch Grügelstuhl oder Grübelplatz, und dort dann kurz praktisch mal alles hochkommen lassen.
1: Aber dann geht mir das doch an wertvoller Schlafenszeit verloren. Also dann würde ich immer auf die Uhr gucken und denke, bin ich jetzt fertig mit Grübeln? Jetzt habe ich nur noch so wenig Zeit zum Schlafen.
0: Du verkürzt dir da auf jeden Fall die Grübelzeit. Weißt du, was ich habe? Ich träume so viel und weiß so viel noch am nächsten Morgen. Und habe das meiner Familie am Frühstückstisch am Sonntag erzählt. Die haben sich kaputt gelacht.
1: Ja, Träume
0: was
1: ist
0: für
1: ja
0: ein Mist man da zusammen träumt.
1: Träume ist ja nochmal was ganz anderes.
0: Ja, da verarbeite ich meinen schweren Alltag, ich weiß.
1: Mit mir, ist klar. 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
18: Danke, Hochdieter. Du bist ein Guter.
19: Brav.
18: Viel Sonnenschein heute nochmal, blauer Himmel und später dann auch 23 Grad. Im Moment im Markt Heidenfeld 7 Grad, Würzburg am Dom 9 Grad. Der Charivari-Wettertrend. Morgen dürfen wir auch nochmal so einen schönen Tag genießen, ehe es dann ab Donnerstag ungemütlicher wird. Vom Spessart kommt eine Regenfront. Dahinter dann auch Schauerwetter bis einschließlich Sonntag. Und die Temperaturen, die fahren Achterbahn mit uns. Mal geht's rauf, mal geht's wieder runter.
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21: Ich bin Christian Heider. Guten Morgen.
19: Nach dem Medizinnobelpreis für den Würzburger Forscher Georg Nagel kommen Glückwünsche aus Stadt und Land.
21: Nachdem es mit der wissenschaftlichen Champions League nicht geklappt hat, sind wir jetzt Weltmeister. Mit diesen Worten hat Würzburgs Oberbürgermeister Martin Heilig dem Nobelpreisträger Georg Nagel gratuliert. Nagel zeige eindrucksvoll, wie viel wissenschaftliche Exzellenz in Würzburg stecke. Auch Bayerns Wissenschaftsminister Markus Blume spricht von einem historischen Tag. Die Forschung Nagels im Bereich der Optogenetik habe die Neurowissenschaften weltweit geprägt. Die Erkenntnisse werden bereits genutzt. Christian Schwarz, Nachrichtenredaktion.
19: Bangen um die Zukunft von Galeria in Würzburg. Nach der erneuten Insolvenz der Warenhauskette laufen die Gespräche hinter den Kulissen weiter. Der Handelsverband Unterfranken bezeichnet die Filiale wegen ihrer zentralen Lage als wichtig für die Innenstadt. Nach Einschätzung des Verbands läuft das Geschäft in Würzburg grundsätzlich gut. Als größtes Problem gelten die hohen Mieten. Stadt, Wirtschaftsministerium, Galeria und Vermieter suchen derzeit nach einer Lösung. In Unterfranken landen wieder mehr Konflikte aus der Arbeitswelt vor Gericht. Nach einer Analyse des Verbraucherportals Allright lag die Klagequote im letzten Jahr bei 8,4 Verfahren je 1.000 Beschäftigten. Das sind 27% mehr als noch im Jahr 2022. Damals waren es 6,6 Verfahren. Dabei geht es um Konflikte rund um Kündigungen, Gehalt oder Abmahnungen. Trotz des Anstiegs liegt Unterfranken weiter unter dem Bundesdurchschnitt von 9,4 Verfahren je 1.000 Beschäftigten. Zwar ist die Wehrpflicht weiter ausgesetzt, trotzdem stellen immer mehr Männer in Deutschland einen Antrag auf Kriegsdienstverweigerung. In den ersten 8 Monaten des Jahres sind beim zuständigen Bundesamt schon mehr als 12.000 Anträge eingegangen, berichtet das Redaktionsnetzwerk Deutschland. Zum Vergleich, im gesamten Jahr 2025 waren es nur knapp 3.900. Ein Grund für den Anstieg dürfte das neue Wehrdienstgesetz sein, das unter anderem wieder Musterungen vorsieht. Das Wetter in der Region Main-Rhön, weiter ruhiges Herbstwetter. Wo noch Nebel ist, löst er sich auf. Dann wird es sonnig bei bis zu 23 Grad. Morgen wird es ganz ähnlich, erst Nebel und dann Sonnenschein.
22: Das klingt doch richtig gut. Christian, vielen Dank. 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Ohne größere Störungsmeldungen schauen wir uns gleich die Blitzer an. In Ochsenfurt stehen sie an der Tankstelle, in Kitzingen am Ortsausgang Richtung Main-Sontheim und auf der B8 in Rossbrunn. Von Uettingen kommend, hat sich der mobile Blitzanhänger wieder mal gemütlich gemacht. Falls ihr noch mehr habt, ruft an 0800 30 80 700.
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18: Einen schönen Dienstag euch. Guten Morgen.
22: Morgen, ihr Lieben.

0: Das sind die Klassiker unserer Zeit hier bei Charivari um 18 Minuten vor 10. Wir sind Monique und André und vielleicht erinnert ihr euch noch an das, was wir euch gestern gesagt haben.
1: Die Nobelpreisträger werden angerufen aus Schweden.
0: Oh, das heißt natürlich für jeden auch in Mainfranken, falls ihr was in der Birne habt und es ruft euch eine schwedische Nummer an, da würde ich mal rangehen in dieser Woche.
1: Könnte der Nobelpreis sein.
0: Und es hat geklingelt in Mainfranken.
1: Und zwar an der Uni Würzburg. Und da war dann aber der Neurophysiologe Georg Nagel gar nicht dran, sondern nur ein Kollege. Und der hat dann den Georg Nagel in Italien angerufen und hat gemeint, du, für dich gab es hier einen Anruf aus Schweden. Und was hat Georg Nagel gemacht? Naja, dann gucke ich mal, ob ich da jemanden beim Nobelpreiskomitee erreiche. Hat sich da durchtelefoniert, war nicht gleich an der richtigen Stelle. Und dann war er irgendwann richtig und der hat ihm dann gesagt, der Mann aus Schweden, herzlichen Glückwunsch, Sie haben

0: den Nobelpreis gewonnen im Bereich Medizin für ihre wissenschaftlichen Entwicklungen in der Optogenetik.
1: Jetzt haben wir jetzt auch alle gelernt, wie das geht oder was das überhaupt ist. Also es geht darum, dass man Nervenzellen im Hirn mit Licht steuern kann. Und das Lustige ist ja, der Mann ist über 70, der war mit seiner Tochter in Italien, um ihren 30. Geburtstag zu feiern. Und die Tochter hat dann jetzt natürlich im Nachgang gesagt, ja, Gott sei Dank haben die nicht an meinem Geburtstag angerufen, weil sonst hätte mir Papa ja die Show gestohlen.
0: Ja, geht ja gar nicht. Nee, also er wird als sehr bodenständig beschrieben, der Georg Nagel, war früher als Kind auch lange krank, hat einen Experimentierkasten dann gehabt und hat zu Hause dann ein Radio gebaut. Guter Mann. Und hat eben jetzt den Nobelpreis gewonnen.
1: Ich freue mich einfach, dass der zum 15. Mal nach Würzburg, jetzt nach Mainfranken gegangen ist. Und natürlich freut sich auch der Uni-Präsident Paul Pauli.
2: Für die Uni Würzburg bedeutet das natürlich einen Reputationsgewinn. Das passiert nicht alle Tage. Und wir werden noch bekannter, als wir sind. Das ist ein klares Zeichen, dass die Forschung an unserer Universität exzellent ist. Das wird wiederum uns weiter attraktiv machen für andere Forscher, weil es tolle Bedingungen gibt, hier zu forschen und damit eben wirklich ein dickes Plus für unsere Zukunft.
1: Ja, das sind doch mal tolle Vorzeichen, nachdem Sie ja nicht als Exzellenz-Uni ausgezeichnet worden sind. Da hat sich die Exzellenz-Jury jetzt hoffentlich mal ordentlich in den Popo gebissen.
0: Natürlich, hoffe ich auch, weil jetzt haben wir einen Nobelpreisträger. Yes. So nämlich.
1: Schönen Dienstag.
0: Guten Morgen.

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28: 12 Grad sind es am Dom in Würzburg und 12 auch bei euch in Gaukönigshofen im Landkreis. Bisschen halten sich die Nebelschwaden noch, aber dann kommt die Sonne wieder raus. Mit bis zu 23 Grad wird es heute nochmal so ein richtig schöner Herbsttag. Ein paar Quellwolken gibt es am Himmel und morgen am Mittwoch schaut das Wetter nochmal ganz ähnlich aus. Erst ab dem Donnerstag überquert uns eine Regenfront, dann kann es Gewitter geben. Es wird auch deutlich windiger und es gibt so einen kleinen Temperatursturz tagsüber. Teilweise nur noch so 10 bis 15 Grad, also da müssen wir uns dann schon so ein bisschen umstellen. Von Freitag bis Sonntag wird es dann wechselhaft.
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29: Ich bin Dominik Schweiger.
0: Seit knapp einer Woche gilt der neue Tankrabatt. Der soll Autofahrerinnen und Autofahrer eigentlich ja von den hohen Spritpreisen entlasten. Jetzt kommt bei vielen aber die Ernüchterung. Der Rabatt verpufft nämlich und macht Tanken nicht günstiger. Im Gegenteil, Diana Kramer berichtet.
1: Es ging zuerst gut los. Zum Start am 1. Oktober sanken die Preise an vielen Tankstellen schon nach Mitternacht. Einige Tage später ist davon aber kaum noch etwas übrig. Die Entlastung durch die Energiesteuersenkung schmilzt wieder zusammen, heißt es vom ADAC. Der Liter Super E10 unter 2 Euro, die absolute Ausnahme. Eine offensichtliche Begründung dafür hat der ADAC aber nicht, da sich Ölpreis und Euro-Dollar-Wechselkurs nur wenig verändert haben.
0: In Sachsen-Anhalt könnte heute zum ersten Mal ein AfD-Politiker zum Präsidenten eines Landtags gewählt werden. Die AfD stellt seit der Wahl im September die stärkste Fraktion und schickt Tobias Rausch ins Rennen. Das BSW hat seine Unterstützung zugesagt und begründet das damit, dass die stärkste Fraktion den Landtagspräsidenten stellen sollte. Die Linke kritisiert die geplante Wahl scharf. Die Bundesregierung plant eine neue Plastiksteuer. Ab dem kommenden Sommer sollen für jede Tonne Kunststoff in Verpackungen 550 Euro fällig werden. Das geht aus einem Gesetzentwurf von Union und SPD hervor, über den mehrere Medien berichten. Für Unternehmen soll das ein Anreiz sein, weniger Plastik zu verwenden. In Barcelona haben wieder tausende Menschen gegen die Wohnungsnot protestiert. Die Behörden sprachen von 20.000 Teilnehmern, die Veranstalter von 120.000. Die Demonstration verlief weitgehend friedlich. Spaniens Ministerpräsident Sanchez hatte zuvor Neuwahlen für den 29. November angekündigt, nachdem zwei Vorhaben gegen die Wohnungsnot im Parlament gescheitert waren.
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3: Immer häufiger werden Streitigkeiten in der Arbeitswelt vor Gericht gelöst. Am Arbeitsgericht in Würzburg, das für ganz Unterfranken zuständig ist, ist die Zahl der Verfahren deutlich gestiegen. Nach einer Auswertung des Verbraucherportals Allright kamen im vergangenen Jahr 8,4 Fälle auf 1000 Beschäftigte. Das sind 27% mehr als noch im Jahr 2022. Verhandelt werden dort unter anderem Streitigkeiten um Kündigungen, Gehalt oder Abmahnungen. Trotz des Anstiegs liegt Unterfranken aber weiter unter dem Bundesdurchschnitt. Die Kripo Würzburg ermittelt nach einem mutmaßlichen sexuellen Übergriff in der Würzburger Innenstadt und sucht Zeugen. Eine 24-Jährige wurde demnach am Samstag gegen 3 Uhr morgens in einem Park belästigt. Die Frau war mit einem Bekannten auf dem Weg zum Bahnhof und traf dort einen weiteren Mann. Als sie mit ihm alleine war, soll dieser übergriffig geworden sein. Der Tatverdächtige flüchtete.
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28: Es ist gleich 9:53. Aktuell gibt es keine größeren Störungsmeldungen, aber Blitzer einmal Kitzingen, Ortsausgang Richtung Mainstockheim. Ochsenfurt, da auf der Südtangente, Höhe der Supermärkte, Vorsicht. Und auf der B8 Rossbrunn von Uettingen kommen steht der Blitzanhänger. Wenn ihr noch was seht, gebt mir gern Bescheid. 0800 30 80 700.
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28: Schönen Dienstag.

0: Glenn Medeiros, Nothing's Gonna Change My Love For You. Ach, herrlich, oder? Und dann scheint auch die Sonne, also wenn sich bei euch der Nebel schon verzogen hat, aber das wird er im Laufe des Tages, ja. Und dann sind ja jetzt noch so die letzten schönen Altweibersommertage, wo man nochmal im Garten irgendwie so ein bisschen rummacht und rumwühlt und rumschneidet, denn ab Oktober dürfen wir wieder unsere Hecken schneiden. Wegen der Tiere und der Vögel ist das ja den ganzen Sommer über gesetzlich tabu. Aber was darf jetzt wirklich weg, bevor ihr losschnippelt, hat sich Julia Wasselkopf mal schlau gemacht. Julia, was dürfen wir denn jetzt mit der Hecke wieder machen, was den Sommer über verboten war?
1: Ja, jetzt dürfen Hecken wieder kräftig zurückgeschnitten werden oder sogar komplett entfernt werden. Genau das war zwischen März und Ende September nämlich grundsätzlich verboten. In dieser Zeit sind nur schonende Form- und Pflegeschnitte erlaubt. Damit sollten brütende Vögel und andere Tiere geschützt werden. Wer also eine völlig aus der Form geratene Hecke deutlich verkleinern möchte, darf das jetzt grundsätzlich wieder machen.
0: Okay, also Heckenschere raus, drauf losschneiden. Oder gibt's da auch noch Grenzen?
1: Also der Artenschutz gilt natürlich das ganze Jahr. Sitzen also noch Tiere in der Hecke oder befinden sich dort geschützte Lebensstätten, dann darf nicht einfach losgeschnitten werden. Deshalb vorher die Hecke gründlich absuchen. Außerdem können vor Ort zusätzliche Regeln gelten, etwa durch kommunale Baumschutzsatzungen oder andere Schutzvorschriften. Bei größeren Aktionen lohnt sich deshalb vorher ein kurzer Check, welche Regeln gelten an meinem Wohnort.
0: Genau. Und wenn man jetzt die Hecke schneidet, hast du da ein paar Tipps, wie schneiden wir sie am besten, damit sie gut durch den Winter kommt?
1: Ja, nur weil ein starker Rückschnitt jetzt erlaubt ist, muss er nicht sofort Anfang Oktober passieren. Für viele Hecken ist ein kräftiger Schnitt im späten Winter sogar noch günstiger, bevor sie im Frühjahr wieder austreiben. Am besten auf einen bedeckten Tag warten, und bei der Form hilft eine einfache Regel: unten etwas breiter, nach oben schmaler. Dann bekommen auch die unteren Zweige genügend Licht und die Hecke bleibt schön dicht.
0: Danke für diese Tipps und viel Spaß beim Heckenschneiden. Jetzt auf Charivari für euch Enrique Iglesias und Rhythm Divine.

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22: Aktuell ist es noch ein bisschen frisch draußen, aber da geht noch was. 13 Grad sind es momentan hier in Würzburg. Bis 23 geht es noch hoch. Wenn sich der Nebel überall verzogen hat im Sonnenschein, wird das ein schöner Herbsttag. Morgen schaut es noch mal genauso aus. Ab dem Donnerstag zieht dann eine Regenfront durch.
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22: Eine Meldung von der A3, Frankfurt Richtung Würzburg zwischen Rohrbrunn und Markt Heidenfeld. Gegenstände auf der Fahrbahn. Achtung, hier liegen Reifenteile und der Standstreifen ist blockiert. Ansonsten kommt ihr gut durch. Es wird geblitzt. Kitzingen, Ortsausgang Richtung Main-Stockheim. Ochsenfurt auf der Südtangente. Höhe Feuerwehr und B8 Rossbrunn von Uettingen kommend. Wenn ihr noch was seht, dann einfach anrufen. 0800 30 80 700. Gute Fahrt. Ciao.

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1: In Oberschwarzach im Landkreis Kitzingen wird aktuell im Kinderdorf gefeiert. Während der Kästnerwoche gibt es täglich spannende kulturelle Events. Heute Abend erwartet euch Comedy und Kabarett mit Jakob Friedrich. Unter dem Titel Bissle Denke beim Schaffe gibt es einen lustigen Abend über den Arbeitsalltag und viel Situationskomik. 19.30 Uhr geht's los im Erich-Kästner-Kinderdorf in Oberschwarzach. Einen spannenden und sehr aktuellen Vortrag gibt's für euch heute in der Alten Synagoge Kitzingen. Überschrieben ist das Ganze mit Die extreme Rechte im Superwahljahr 2026. Der Vortrag nimmt aktuelle Akteure, Wahlkämpfe und Strategien der extremen Rechten in den Blick. Welche Entwicklungen zeichnen sich ab? Welche Strategien sind erfolgreich? Und was bedeutet das eigentlich alles für Demokratie und Menschenrechte? Im Anschluss lädt die Veranstaltung zur Diskussion und zum Austausch ein. Los geht es um 19 Uhr in der Alten Synagoge in Kitzingen. Der ist frei. Oder ihr schaut mal wieder einen Film auf der großen Leinwand. Im Cineworld gibt es heute einen Klassiker zu sehen, Pans Labyrinth nämlich. 3 Oscars hat der Film gewonnen und allein die Optik lohnt. In beeindruckenden Bildern erzählt er die Geschichte eines verborgenen Labyrinthes mit wunderbaren Fabelwesen.

mitten in den Wirren des spanischen Bürgerkrieges. Heute um 20 Uhr seht ihr Pans Labyrinth im Cineworld, Mainfrankenpark Dettelbach. 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
13: Aktuell mit fast 14 Grad gemessen am Juliusspital in Würzburg. 13 sind es noch bei euch in Zellingen. Es geht aber noch einiges drauf. Bis 23 Grad warm werden kann es nämlich heute. Wenn sich der Nebel bei euch verzieht, dann kommt die Sonne raus. Morgen schaut es ganz ähnlich aus bei uns in Mainfranken. Erst ab Donnerstag wird es wechselhafter mit Regen.
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27: Ich bin Helen Martin.
0: Der frühere Chef des Bundesnachrichtendienstes, August Hanning, ist wegen Spionageverdachts festgenommen worden. Die Vorwürfe: Ausspähen von Landesgeheimnissen, Landesverrat und Spionage für eine fremde Macht. Hanning soll von einem früheren BND-Mitarbeiter geheime Infos gegen Geld gekauft und für seine Beratertätigkeit weiterverkauft haben. Hanning war von 1998 bis 2005 BND-Chef. Einen Monat nach der Landtagswahl gehen heute wieder viele Blicke nach Sachsen-Anhalt. Es ist die erste Sitzung des neu gewählten Parlaments. Auf dem Programm steht auch die Wahl des Landtagspräsidenten. Weil die AfD stärkste Kraft ist, hat sie das Vorschlagsrecht. Begleitet wird die Sitzung von Protesten. Simon Krämer berichtet aus Magdeburg.
1: Der Landtag mitten in der Innenstadt von Magdeburg ist mit Polizeigittern weiträumig abgesperrt und Dutzende Polizeiautos stehen davor und in den angrenzenden Straßen. Denn auf der ersten Landtagssitzung nach der Wahl in Sachsen-Anhalt liegt ein ganz besonderer Fokus. Denn zum ersten Mal könnte in Deutschland ein Landtagspräsident der AfD gewählt werden. Als Chef der Landtagsverwaltung hat er viele Befugnisse und gilt als ranghöchster Politiker des Landes.
0: Elektroautos und Verbrenner nähern sich preislich weiter an. Beliebte E-Modelle kosten im Schnitt noch gut 2.100 Euro mehr. Früher waren es teilweise 15.000 Euro. Günstigere Modelle, die Kaufprämie und hohe Spritpreise treiben die Nachfrage. Die Zahl der Kriegsdienstverweigerer steigt stark. Bis Ende August gingen bereits mehr als 12.000 Anträge ein, dreimal so viele wie im gesamten Vorjahr. Als Gründe gelten die angespannte Sicherheitslage und das neue Wehrdienstgesetz. Mit dem müssen Männer, die 18 werden, einen Fragebogen ausfüllen. Eine Wehrpflicht gibt es nicht. Die Stadt München hat mit Wiesenlizenzen für Influencer mehr als 100.000 Euro eingenommen. Rund 450 Genehmigungen wurden für kommerzielle Posts und Werbeaktionen erteilt. Die Einnahmen sollen in den Schutz der Marke Oktoberfest fließen.
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3: Wie geht es weiter mit dem traditionsreichen Warenhaus Galeria in der Würzburger Innenstadt? Diese Frage stellt sich nach der erneuten Insolvenz der Kette mehr denn je. Der Handelsverband Unterfranken sieht die Filiale als wichtigen Anziehungspunkt für die City. Die Herausforderungen seien ähnlich wie im gesamten Einzelhandel: steigende Kosten und eine zurückhaltende Kundschaft. In Würzburg selbst liefen die Geschäfte ordentlich, problematisch sei hier vor allem die hohe Miete. Viele Geschäfte im Landkreis Würzburg sind beim Jugendschutz durchgefallen. Das zeigt eine aktuelle Kontrolle von Polizei und Landratsamt. In 10 von 15 überprüften Betrieben wurde einer minderjährigen Testkäuferin hochprozentiger Alkohol verkauft. Die Behörden sprechen von klaren Verstößen gegen den Jugendschutz. Auf die betroffenen Verkäuferinnen und Verkäufer kommen nun Bußgelder zu.
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13: Es ist 3:03. Wir schauen auf die Straßen. Achtung auf der A3 Frankfurt Richtung Würzburg zwischen Robrunn und Marktheidenfeld blockiert ein Pannen-LKW den Standstreifen. Ansonsten kommt ihr gut durch. Fuß runter vom Gas in Höchberg. Heidelberger Straße wird geblitzt. Ochsenfurt, Südtangente, Kitzingen, Ortsausgang Richtung Main-Stockheim und der Blitzanhänger steht auf der B8 Rossbrunn von Uettingen kommend. Staus und Blitzer könnt ihr jederzeit kostenfrei durchgeben unter 0800 30 80 700.
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13: Und jetzt mit Roxette für euch. Ach, kennt ihr diese Szene aus Pretty Woman, wo sie da im Taxi sitzt? Und dieser Klassiker geht los. Gänsehaut, oder? Kann man sich auch über 30 Jahre später noch anschauen. Schönen Dienstag euch.

0: Gute Laune für euren Dienstag hier bei Charivari mit Whitney Houston und How Will I Know. 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Verratet uns, wie viele ihr seid, warum ausgerechnet ihr zum Steckerfisch-Fiasko mit uns kommen wollt. Und genau das hat die Bianca gemacht. Wir rufen sie mal an.
1: Bianca Schmidt-Korsten.
0: Hallo Bianca, hier ist die Christina von Radio Charivari.
1: Ah, hallo.
0: Du hast dich beworben für unser Steckerfisch-Fiasko Vormittagskino.
1: Und richtig,
0: dann,
1: ja.
0: Dann wollte ich dir sagen, du bist mit dabei.
1: Ja, super, danke euch. Da freuen wir uns natürlich.
0: Du hast uns geschrieben, du möchtest mit drei Personen kommen. Was seid ihr für eine Truppe und habt ihr den Film schon gesehen?
1: Den Film haben wir noch nicht gesehen. Und zwar würde ich mit meinem Mann und unserer Tochter kommen. Wir haben alle Eberhofer-Filme gesehen.
0: Und das ist was, was euren Humor trifft.
1: Ja, komplett. Absolut.
0: Ja, dann freue ich mich, dass ihr dabei seid.
1: Super.
0: Drei Personen hast du uns geschrieben.
1: Ach, das ist ja super. Wir freuen uns.
0: Viel Spaß und bis zum 18. Oktober.
1: Ja, wir sagen danke. Tschüss.
0: Tschüss.
1: Ja, ich habe gewonnen. Ich habe die Schicke.
0: Ja, da hat sie sich vorm Auflegen noch mal kurz gefreut. Mit ihr, der Mann, wie man gehört hat. Ja, also toll. Wir freuen uns auf Bianca und wir freuen uns auf euch, wenn ihr sagt, oh ja, vormittags ins Kino, Nachos zum Frühstück, eine Cola obendrauf und viele, viele lustige, freundliche Gesichter. 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
13: Und da sind es schon langsam fast 15 Grad, zumindest hier in Würzburg. Bei euch in Kitzingen geht es schon auf die 16 Grad hoch tagsüber. Am Nachmittag, wenn dann die Sonne ein bisschen besser scheint, gibt es bis zu 23. In der Nacht kommt der Nebel zurück, es wird wieder frisch, morgen aber wieder sonnig und schön. Genießt das, denn ab dem Donnerstag wird es wechselhafter, da zieht ein Regengebiet durch.
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13: Es ist 11:30, Achtung auf der A3 Frankfurt Richtung Würzburg zwischen Rohrbrunn und Marktheidenfeld. Pannen-LKW, der Standstreifen ist blockiert. Es wird geblitzt, Höchberg in der Heidelberger Straße, Ochsenfurt auf der Südtangente und auf der B8 Rossbrunn von Uettingen kommend. Wenn ihr noch was seht, einfach anrufen 0800 30.

0: Kleiner Ohrwurm von Ray Garvey hier bei Charivari am Mittag. Ja, und letzte Woche waren wir ja alle enttäuscht. Die Uni Würzburg wurde nicht Exzellenz-Uni, aber gestern, da war die Freude wieder groß. Professor Georg Nagel ist nämlich mit dem Medizin-Nobelpreis ausgezeichnet worden. Shari Goller aus der Nachrichtenredaktion.
1: Also wenn in Würzburg Nobelpreisgeschichte geschrieben wird, dann hat das quasi Tradition. Schon Wilhelm Konrad Röntgen bekam hier 1901 den ersten Physik-Nobelpreis überhaupt. Und zwar für die Entdeckung der nach ihm benannten Röntgenstrahlen. Seitdem folgten weitere Auszeichnungen für Forscher aus Würzburg. Jetzt ist ein neuer Name dazugekommen. Der Neurophysiologe Georg Nagel hat für Würzburg den 15. Nobelpreis bekommen, und zwar dieses Mal im Bereich Medizin. Geehrt wurde er für die Entwicklung der Optogenetik. Mit ihrer Hilfe lassen sich Nervenzellen durch Licht gezielt steuern. Man kann sich das vorstellen, wie wenn ein Lichtschalter an- und ausgeschaltet wird. Die Methode hat die Hirnforschung weltweit verändert und wird bereits heute in der Augenmedizin eingesetzt. Von seinem Gewinn hat er in Italien erfahren. Die Preisverleihung findet am 10. Dezember in Stockholm statt.
0: Ja, das ist wirklich spannend, und wir sind super stolz natürlich auf den Professor, wie man sowieso in Würzburg einfach stolz sein kann. Ne? Wir haben die NBA gewonnen, die Röntgenstrahlen erfunden, und ja, wusstet ihr eigentlich, dass auch Heisenberg, ja, der berühmte Physiker, Würzburger war? Also zumindest ist er in Würzburg geboren. Ich habe den ja eigentlich nur gekannt, weil ich die Serie Breaking Bad sehr gerne geguckt habe, und der Deckname von Walter White, ja, der Hauptfigur in dieser Serie, der war ja immer Heisenberg. Ja, also ein Würzburger in so einer Hollywood-Serie. Ich glaube, eine der meistgesehensten Serien der Welt. Ich bin stolz. Auf was eigentlich? Ich freue mich einfach. Hier sind das Electric Light Orchestra auf Charivari. Schönen Dienstag euch.

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18: Erstmal ganz kurzen Service in Sachen Verkehr, denn wir haben einen Falschfahrer. Oh, der ist aber schon wieder Geschichte. Auf der B8, da gab es Trouble zwischen Rottendorf und Lenkfeld. Aber so wie es ausschaut, hat der Falschfahrer die Bundesstraße verlassen. Wir gehen jetzt zum Wetter. Da schaut es viel besser aus, nämlich sonnig und schön. Und im Laufe des Tages warm, bis zu 23 Grad kriegen wir. In der Nacht wird es wieder frisch mit Nebelschwaden. Die gehen morgen wieder weg und dann kommt die Sonne raus. Genießt den Mittwoch, denn ab dem Donnerstag wird es wechselhafter und regnerischer.
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19: Ich bin Helen Martin.
3: Es ist ein weiterer Rückschlag für die deutsche Wirtschaft. Im August sind deutlich weniger Aufträge in der Industrie eingegangen. Das Statistische Bundesamt spricht von einem Rückgang um fast 11%. Experten hatten nur mit 1% gerechnet. Grund sind vor allem weggebrochene Großaufträge für Militärfahrzeuge, Flugzeuge, Schiffe und Züge. Weil der Verdacht der Spionage im Raum steht, ist der frühere Chef des Bundesnachrichtendienstes Hanning festgenommen worden. Laut dem Generalbundesanwalt wurde auch ein enger Mitarbeiter von ihm festgenommen. Der soll Hanning auch nach dessen Amtszeit Erkenntnisse des BND weitergegeben haben. Hanning wiederum soll die Infos für seine Beratertätigkeit genutzt haben. Im Prozess um weiteres Schmerzensgeld für Angehörige der Opfer des Germanwings-Absturzes von 2015 ist die Klage abgewiesen worden. Das hat das Landgericht Braunschweig entschieden. 30 Hinterbliebene haben den Behörden vorgeworfen, die Flugtauglichkeit des Co-Piloten nicht ausreichend überwacht zu haben. Bei dem Absturz waren 150 Menschen ums Leben gekommen. Schüler, Studierende, Eltern. In Frankreich protestieren immer mehr Menschen für bessere Ausstattung in Schulen, mehr Lehrer und kürzere Schultage. Auch Lehrkräfte und Gewerkschaften haben sich mittlerweile angeschlossen. Heute soll es eine große Demonstration in Paris geben. Allein im Großraum der Hauptstadt bleiben 200 Schulen zu. Seit einer Woche laufen die Demos in verschiedenen französischen Städten. Dabei gab es auch gewaltsame Ausschreitungen. Alle 9 Sekunden wurde die App Safe Now auf dem Münchner Oktoberfest benutzt. Das haben die Betreiber der App mitgeteilt, die eine positive Wiesnbilanz gezogen haben. 8 Festzelte und mehrere After-Wiesen-Clubs haben auf die App gesetzt. Per Knopfdruck konnte man Hilfe holen. Die App habe Schlägereien verhindert, sexuelle Belästigung gestoppt und Sanitäter schneller zu Notfällen gebracht, heißt es.
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20: Wie geht es weiter mit dem traditionsreichen Warenhaus Galeria in der Würzburger Innenstadt? Diese Frage stellt sich nach der erneuten Insolvenz der Kette mehr denn je. Der Handelsverband Unterfranken sieht die Filiale als wichtigen Anziehungspunkt für die City. Die Herausforderungen seien ähnlich wie im gesamten Einzelhandel, steigende Kosten und eine zurückhaltende Kundschaft. In Würzburg selbst liefen die Geschäfte ordentlich, problematisch sei hier vor allem die hohe Miete. Viele Geschäfte im Landkreis Würzburg sind beim Jugendschutz durchgefallen. Das zeigt eine aktuelle Kontrolle von Polizei und Landratsamt. In 10 von 15 überprüften Betrieben wurde einer minderjährigen Testkäuferin hochprozentiger Alkohol verkauft. Die Behörden sprechen von klaren Verstößen gegen den Jugendschutz. Auf die betroffenen Verkäuferinnen und Verkäufer kommen nun Bußgelder zu.
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18: Doch nochmal die Meldung. Achtung, Achtung auf der B8 Falschfahrer. Und zwar Bereich Rottendorf-Greinberg-Knoten Richtung Würzburg. In beiden Richtungen bitte Vorsicht. Da ist jemand falsch abgebogen. Ein Falschfahrer auf der B8 zwischen A3 Rottendorf und Greinberg-Knoten in beiden Richtungen. Bitte äußerst vorsichtig fahren. Ansonsten wird geblitzt. Teilheim-Ortseingang an der Sporthalle in beiden Richtungen. Höchberg-Heidelberger Straße, Ochsenfurt, Höhe Kautzenbräu und dann haben wir noch die B8 Rossbrunn von Uettingen kommen. Das ist der mobile Blitzanhänger. Wenn ihr noch was seht, einfach anrufen 0800 30 80 700.
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18: Ja, man wird alt. Die Nummer sage ich dauernd durch jede halbe Stunde und trotzdem fällt sie mir manchmal nicht ein. Ja, aber ihr kennt das bestimmt. Ja. Also meine Oma, die hat immer mich erstmal mit den Namen meiner 5 anderen Cousins und Cousinen angesprochen, bevor sie dann endlich zu Christina kam. Deswegen beruhigen wir uns jetzt mal, genießen diesen Mittag mit OMD und If You Leave. Schönen Dienstag euch.

0: OMD hier bei Charivari und wir müssen noch mal kurz auf die B8 gucken. Bitte Vorsicht auf der B8 Rottendorf-Greinberg-Knoten A3, die ganze Strecke in beiden Richtungen. Ein Falschfahrer ist unterwegs. Bitte fahrt äußerst vorsichtig, wenn ihr auf der B8 unterwegs seid, zwischen Greinberg-Knoten, Rottendorf und der A3.
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0: No Doubt und Don't Speak. Nochmal der Hinweis für die B8. Soweit ich das überblicken kann, hier in meinen Meldungen hat der Falschfahrer die B8 verlassen. Also Entwarnung vorerst. Entwarnung gibt's allerdings nicht im Kitzinger Tierheim. Naja, das zieht ja sowieso um. Aber jetzt auf den letzten Metern vor dem richtigen Umzug wird's eng. Denn im alten Tierheim haben sich die Risse in den Wänden teilweise verdoppelt. Darunter liegt nämlich ein Bergstollen, in dem früher Kalkstein abgebaut worden ist. Der Stollen bricht mit den Jahren immer weiter ein und jetzt wird es wirklich brenzlig. Das Tierheim ist absolut einsturzgefährdet und der Neubau, der ist noch nicht so ganz fertig, aber jetzt müssen einige auf jeden Fall umziehen, vor allem die Katzen und die Vögel.
1: Die Tiere müssen umziehen, das ist die einzigste Lösung, dass Mensch und Tier so schnell wie möglich aus diesem einsturzgefährdeten Tierheim dann auch draußen sind. Umziehen ins neue Tierheim. Und das geht auch bei den Katzen, bei den Kleintieren und bei den Vögeln. Die können das, weil da ist alles soweit fertig.
0: Ja, und das machen die auch noch diese Woche. Aber Katzen und Vögel sind ja nicht die einzigen Tiere im Kitzinger Tierheim. Da haben wir ja auch noch die Hunde. Für die ist der Neubau noch nicht bezugsbereit. Da gab es Probleme beim Bau. Eine weitere Verzögerung für mindestens 5 Wochen.
1: Die Hunde dürfen auch tatsächlich so lange noch im alten Tierheim bleiben, weil denen ihr Gebäude, da schaut es nicht so schlimm aus. Ja, und der Rest vom Neubau ist ansonsten eigentlich auch fertig, also fast fertig. Es fehlt noch irgendwas von den Außenanlagen. Aber Büros, Futterküchen, Lagerräume, Waschräume, Toiletten, das ist alles fix und fertig.
0: Das wunderbare neue Tierheim in Kitzingen, das kann übrigens auch nur so dastehen, weil wirklich viel ehrenamtliches Engagement dahinter steckt. Der Tierschutzverein hat ja seit kurzem einen neuen Vorstand. Erster Vorsitzender ist eben Peter Grieb, mit dem wir gesprochen haben. Und wirklich, er betont nochmal, wie wichtig dieses Ehrenamt ist.
1: Wir betreiben dieses Tierheim als Tierschutzverein. Wir haben dafür Mitarbeiter, die wir beschäftigt haben, die dafür auch ein Gehalt bekommen, kein besonders hohes Gehalt, und die schauen auch nicht besonders genau auf die Uhr. Aber die ganze Steuerung von der Organisation, was hinten dran noch so abläuft, das läuft über den Vorstand und das ist natürlich ehrenamtlich. Auch der Neubau ist ein reines ehrenamtliches Engagement.
0: Also ab demnächst gibt's jetzt die Katzen schon im Neubau zu bewundern. Ich kann's nur empfehlen. Auch meine Katze Susi kommt aus dem Kitzinger Tierheim. 9 Jahre ist sie schon bei uns und ich muss sagen, beste Katze der Welt. Ist einfach so.

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19: Aktuell sind 17 Grad am Juliusspital, knapp 18 bei euch in Lohr. Es geht auf bis zu 23 Grad heute noch hoch. Ja, und die nächsten Tage sieht es dann anders aus. Morgen nochmal schön, ab Donnerstag regnerisch.
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20: Mit Schari Goller.
9: Nach dem Medizin-Nobelpreis für den Würzburger Forscher Georg Nagel kommen Glückwünsche aus Stadt und Land.
20: Nachdem es mit der wissenschaftlichen Champions League nicht geklappt hat, sind wir jetzt Weltmeister. Mit diesen Worten hat Würzburgs Oberbürgermeister Martin Heilig dem Nobelpreisträger Georg Nagel gratuliert. Nagel zeige eindrucksvoll, wie viel wissenschaftliche Exzellenz in Würzburg stecke. Auch Bayerns Wissenschaftsminister Markus Blume spricht von einem historischen Tag. Die Forschung Nagels im Bereich der Optogenetik habe die Neurowissenschaften weltweit geprägt. Die Erkenntnisse werden bereits genutzt. Christian Schwarz, Nachrichtenredaktion.
9: Mehr Kündigungen, Gehaltsstreitigkeiten oder Konflikte am Arbeitsplatz. Am Arbeitsgericht in Würzburg, das für ganz Unterfranken zuständig ist, landen immer mehr Fälle. Im vergangenen Jahr kamen dort laut einer Auswertung des Verbraucherportals Allright 8,4 Verfahren auf 1.000 Beschäftigte. Das sind 27% mehr als noch 2022. Verhandelt werden unter anderem Kündigungen, Abmahnungen oder offene Gehaltsforderungen. Trotz des Anstiegs liegt Unterfranken weiterhin unter dem Bundesdurchschnitt. Schwerer Unfall an einer Kreuzung in Kitzingen. Ein 75 Jahre alter Rollerfahrer ist gestern bei einem Zusammenstoß mit einem Auto schwer verletzt worden. Die beiden krachten im Bereich der Konrad-Adenauer-Brücke zusammen. Der Mann stürzte und musste ins Krankenhaus gebracht werden. Wie es zu dem Unfall kam, ist noch unklar. Die Polizei prüft aber auch, ob ein Rotlichtverstoß eine Rolle gespielt haben könnte und sucht Zeugen. Elektroautos und Verbrenner nähern sich preislich weiter an. Beliebte E-Modelle kosten im Schnitt noch gut 2.100 Euro mehr. Früher waren es teilweise 15.000 Euro. Günstigere Modelle, die Kaufprämie und hohe Spritpreise treiben die Nachfrage.
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19: Es ist 16:55. Wir schauen auf die Straßen. Wir haben aktuell auf der A3 Würzburg Richtung Frankfurt zwischen Bessenbach, Walderschaff und Hößbach einen Spanngurt auf der Fahrbahn. Auf der A3 zwischen Rohrbrunn und Marktheidenfeld Pannen-LKW-Standstreifen hier gesperrt. Es wird geblitzt. Kitzingen in der Main-Stockheimer Straße, Teilheim Ortseingang an der Sporthalle, Höchberg-Heidelberger Straße, Ochsenfurt Richtung Offenheim an der Brauerei und auf der B8 Rossbrunn von Üttingen kommen steht der Blitzanhänger. Wenn ihr noch was seht, Staus und Blitzer könnt ihr jederzeit kostenfrei durchgeben unter 0800 30 80 700.
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0: Falco hier bei Charivari, Rock Me Amadeus. Ja, und ich weiß nicht, wie es euch geht, aber wenn jetzt so die Umstellung kommt, wenn es abends früher dunkel wird und so weiter und so fort, mit dem Schlafrhythmus ist es bei mir da auch ein bisschen schwierig. Wann ist überhaupt die beste Zeit, ins Bett zu gehen? Er weiß es. Markus Kamps ist nämlich Schlafcoach und war gestern auch in Würzburg zu einem großen Vortrag zu Gast. Wir von Charivari, wir haben ihn abgepasst bei seinem Besuch hier und ihn natürlich mal gefragt, wann ist denn die beste Zeit, überhaupt ins Bett zu gehen?
1: Wenn ich morgens um 6 Uhr aufstehen möchte, dann sollte ich zurückrechnen, 90, 90, 90, so ist unsere Schlafzykluslänge. Also dann müsste ich um 0 Uhr zu Bett gehen oder um 22.30 Uhr, aber nicht dazwischen. Wenn ich dazwischen zu Bett gehe, ist die Wahrscheinlichkeit, dass der Wecker im Tiefschlaf klingelt und dann bin ich so ein Morgenzombie und dann haue ich 5-mal auf die Schlummertaste, viel, viel größer.
0: Okay, spannend. Das heißt, wie schaut's aus, wenn ich jetzt zum Beispiel Schichtdienst habe? Da ist das alles ja immer so ein bisschen durcheinander gewirbelt. Was sind denn da die Tipps vom Schlafexperten?
1: Dann gibt's so ein paar Grundregeln, zum Beispiel nach der Frühschicht. Bitte, bitte nicht hinlegen. Die meisten Leute kommen nach der Frühschicht und sagen, ich kann nicht mehr, ich bin total platt, hauen sich dann praktisch 1-2 Stunden hin und versuchen dann aber abends wieder einzuschlafen. Aber wenn ich den Akku natürlich einmal voll gemacht habe und dann sagt der Körper, nö, schlafen muss ich jetzt noch nicht,

0: dann zögert sich das nach hinten heraus und bei Nachtschichten macht man einfach das Zweischlafblockmodell, dass man nach der Nachtschicht dann wirklich einmal schläft, dann aber wach bleibt, am Tagesgeschehen teilnimmt und dann praktisch vor der nächsten Schicht sich nochmal hinlegt.
1: Okay, also Tipps vom Schlafexperten Markus Kamps. Er gibt auch Online-Seminare. Ja, und wie gesagt, war gestern für einen Vortrag in Würzburg zu Gast. Hier sind die Crash-Test-Dummies. Ja, fast wie ein kleines Schlaflied ist das. Auf Charivari.

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20: 17 Grad sind's, gemessen am Funkhaus in der Semmelstraße, knapp 18 bei euch in Wiesentheid im Landkreis Kitzingen. Bis 23 Grad gehen die Temperaturen heute hoch. Am Nachmittag gibt's viel Sonnenschein. Die Nacht wird dann wieder frisch. Da bildet sich dann Nebel bei Temperaturen so teilweise bis 5 Grad. Wird's wirklich kühl. Morgen schaut's aber ähnlich aus wie heute. Wenn der Nebel sich verzogen hat, kommt die Sonne raus. Und ab Donnerstag überquert uns dann ein Regengebiet. Dann wird's deutlich kühler.
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0: Ich bin Helen Martin. Zum ersten Mal stellt die AfD in Deutschland einen Landtagspräsidenten. Das Landesparlament von Sachsen-Anhalt hat den 35 Jahre alten Tobias Rausch im ersten Wahlgang in das höchste Amt des Landes gewählt. 48 Abgeordnete haben für ihn gestimmt, 29 gegen ihn. Außerdem gab es 5 Enthaltungen. Die Wahl zum Ministerpräsidenten soll im Dezember sein. Über 10 Jahre ist der Absturz des Germanwings-Flugzeugs her. Der Co-Pilot hatte die Maschine 2015 mit Absicht über den französischen Alpen zum Absturz gebracht. 150 Menschen sind gestorben. Jetzt hat das Landgericht Braunschweig eine Klage von Hinterbliebenen abgewiesen. Die hatten zusätzliches Schmerzensgeld gefordert. Ihr Vorwurf? Die Behörden hätten die Flugtauglichkeit des Co-Piloten nicht ausreichend überwacht. Der frühere BND-Präsident August Hanning ist wegen Spionageverdachts festgenommen worden. Der Generalbundesanwalt wirft ihm unter anderem Landesverrat und Spionage für eine fremde Macht vor. Hanning soll von einem ehemaligen BND-Mitarbeiter geheime Informationen gekauft und für seine Beratertätigkeit genutzt oder weiterverkauft haben. Auch der mutmaßliche Informant wurde festgenommen. Physiknobelpreis für ein Observatorium, das tief im Eis der Antarktis steckt. Der belgisch-amerikanische Forscher Francis Hulson bekommt die Auszeichnung für Ice Cube, ein Detektor, der Neutrinos aus dem Weltall aufspürt. Die geisterhaften Teilchen fliegen fast ungehindert durchs Universum. Hulson hat ihre Spur sichtbar gemacht. München bekommt im Rennen um die Olympischen Sommerspiele 2036 Konkurrenz aus 6 Ländern. Das IOC nannte Katar, Indien, Südkorea, Ungarn, die Türkei und Südafrika als weitere Interessenten. Im März kommenden Jahres entscheidet sich, welche Bewerber in die nächste Auswahlrunde kommen. Die Spiele werden Mitte 2029 vergeben. München setzt bei seiner Bewerbung vor allem auf kurze Wege und die vorhandenen Anlagen im Olympiapark.
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22: Galeria in Würzburg kämpft nicht mit fehlenden Kunden, sondern vor allem mit hohen Kosten. Nach der erneuten Insolvenz der Warenhauskette sieht der Handelsverband Unterfranken den Standort weiter als wichtig für die Innenstadt an. Die Filiale profitiere von ihrer zentralen Lage und dem guten Zuspruch der Kundschaft. Problematisch seien allerdings die hohen Mieten. Über die Zukunft des Hauses wird deshalb derzeit mit allen Beteiligten verhandelt. Teure Beute bei einem Einbruch in Würzburg. Unbekannte haben von 2 LKW gleich 6 Reifen abmontiert und geklaut. Laut Polizei haben die Täter zwischen Samstagabend und gestern Morgen auf einem Firmengelände in der Gattinger Straße zugeschlagen. Zuvor beschädigten sie auch noch ein Rolltor. Der Schaden liegt bei rund 8.000 Euro.
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23: Es ist 1:03 aktuell ohne Störungsmeldungen. Geblitzt wird Kitzingen-Mainstockheimer Straße, Teilheim-Ortseingang an der Sporthalle in beiden Richtungen. Höchberg-Heidelberger Straße, Ochsenfurt Richtung Offenheim und auf der B8 Rossbrunn von Uettingen kommend. Wenn ihr noch was seht, einfach anrufen 0800 30 80 700.
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23: Schönen Nachmittag euch.

0: Manfred Mann's Earth Band for you hier am Dienstag bei Charivari. Und ich hoffe sehr, dass ihr da draußen alle gesund und munter seid und den Altweibersommer hier bei uns in Mainfranken genießen könnt. Bei manchen geht's ja jetzt schon los. Hals kratzt, Nase läuft, Kopf drückt. Also wir hatten hier im Team auch schon ein paar Krankheitsfälle in den letzten Wochen. Die Grippesaison ist nämlich da. Niemand hat sie vermisst, aber sie ist nun mal im Winter präsent. Und jetzt haben wir so ein bisschen Angeberwissen. Warum heißt die Grippe eigentlich Grippe? Helen Martin hat sich schlau gemacht.
1: Dazu gibt's verschiedene Theorien. Ziemlich wahrscheinlich ist, dass das Wort Grippe vom französischen Grippe kommt. Das heißt so viel wie greifen, packen oder nach etwas schnappen. Und das passt ganz gut. Eine Grippe fühlt sich ja oft so an, als würde sie den Körper plötzlich packen. Eben noch halbwegs fit und zack, auf einmal Fieber, Gliederschmerzen und völliges Schlappsein. Der Name beschreibt also weniger den medizinischen Auslöser, sondern eher das Gefühl, diese Krankheit erwischt uns schnell und ziemlich heftig.
0: So, das schieben wir aber ganz schnell weg. Wir werden alle jetzt Sonne tanken, Vitamin D aufnehmen und Abwehrkräfte sammeln wir jetzt alle für den Winter. Weg mit der Grippe. Die schnappt uns nicht. Die grippt uns nicht. Hier ist Cock Robin auf Charivari.

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14: Wir gehen langsam aber sicher auf die 20-Grad-Marke zu. Bis 23 gibt's heute Nachmittag bei uns in Mainfranken, wenn die Sonne scheint. Ein paar Quellwolken sind am Himmel. In der Nacht kommt dann der Nebel zurück. Bei 9 bis 5 Grad wird's frisch. Morgen schaut's aber ähnlich aus wie heute. Wenn der Nebel sich verzogen hat, kommt die Sonne noch mal raus. Ab dem Donnerstag sind dann mehr Wolken am Himmel und dann kann's auch regnen.
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14: Aktuell ohne größere Störungsmeldungen. Geblitzt wird Kitzingen, Main-Stockheimer Straße, Teilheim, Ortseingang an der Sporthalle, Höchberg-Heidelberger Straße, Ochsenfurt Richtung Uffenheim und B8 Rossbrunn von Uettingen kommen. Das ist der mobile Blitzanhänger. Wenn ihr noch was seht, dann gerne Bescheid geben. 0800 30 80 7.

0: Madonna hier bei Charivari mit Frozen. Ja, sie ist immer noch Künstlerin des Jahres geworden. 2026, obwohl sie schon wirklich bald 70 wird. Wahnsinn. Ja, aber der Film des Jahres ist ja wohl unangefochten Steckerlfisch-Fiasko. Der neue Eberhofer-Krimi, der hat im Sommer ja wirklich die Leute von Spider-Man weggezogen in die Kinos. Es ging ins oberbayerische Kleinstadtmilieu. 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Und jemand, der sich beworben hat, ist die Uschi. Die rufen wir jetzt an.
1: Ja, hallo.
0: Hallo, hier ist die Christina von Charivari. Ist da die Uschi am Telefon?
1: Hallo, ja, grüß dich.
0: Hey Uschi, du hast dich beworben für unser Steckerlfisch-Fiasko am 18. Oktober.
1: Ja.
0: Und dann habe ich jetzt die freudige Aufgabe, dir zu sagen, ihr seid dabei.
1: Oh, da freue ich mich sehr. Das ist schön. Vielen Dank.
0: Bitteschön. Du hast uns geschrieben, du kommst zu viert. Wer seid ihr und seid ihr Fans?
1: Ja, von Anbeginn sind wir Eberhofer-Fans. Mein Mann, mein Sohn und meine Tochter und ich. Also.
0: Und du hast uns verraten, dass ihr tatsächlich schon mal am berühmten Eberhofer-Kreisel wart.
1: Also ich nicht. Mein Mann ist beruflich viel unterwegs und da war er eben in der Nähe und dann hat er mal ein paar Runden im Eberhofer-Kreisel gedreht. Ja, den gibt's wirklich.
0: Und eine Leberkässemmel gegessen.
1: Richtig, beim Simmerl. Er durfte sie sich nicht handbreit runterschneiden.
0: Sehr, sehr schön. Also richtige Fans, wir freuen uns auf euch. Es gibt zwar keinen Leberkäse, aber es gibt Nachos, Popcorn, Softdrinks. Und bist du dabei?
1: Ja, vielen herzlichen Dank.
0: Dann wünsche ich dir und deiner Familie viel Spaß. Dann sehen wir uns am 18. Oktober im Cineworld.
1: Ja, danke und schönen Tag. Tschüss.
0: Tschüss. Ja, und vielleicht sehen wir uns auch da. 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
21: Und wir gucken ganz kurz zu euch nach Zellingen in den Landkreis Main-Spessart. Sonne ist vorhanden und 19 Grad auf dem Thermometer. Das ist in Ordnung. Ein bisschen wärmer ist es in Würzburg aktuell, am Juliusspital, hier bei 21 Grad. Und maximal bekommen wir heute noch bis zu 23 Grad. Durchaus das Wetter, um rauszugehen, vielleicht dann auch später im Feierabend. Ansonsten wird auch der Abend sehr entspannt. Danach die Nacht leicht bewölkt oder klar. Und über einigen Niederungen, wir kennen das aus den letzten Tagen, immer wieder in den frühen Morgenstunden etwas Nebel. und dann sehr kalte Werte. 5 bis 9 Grad maximal auf dem Thermometer. Aber ansonsten morgen auch wieder sehr freundlich. Ab dem Vormittag kommt nochmal die Sonne zurück. Und dann ab Donnerstag gibt es die ersten großen Regenfälle und auch die ersten starken Gewitter. Plant das schon mal mit ein. Deswegen würde ich sagen, wir genießen heute noch und morgen auf jeden Fall. Denn da bleibt es freundlich. Dahinter kommt eben auch schon so richtig der Herbst.
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17: Ich bin Helen Martin. Er ist jetzt der protokollarisch ranghöchste Politiker in Sachsen-Anhalt. Tobias Rausch von der AfD ist zum Landtagspräsidenten gewählt worden. Es ist das erste Mal, dass die Partei einen Parlamentschef stellt. Der 35-jährige Rausch hat bei der Abstimmung 48 Ja-Stimmen bekommen. 29 Abgeordnete haben gegen ihn gestimmt, 5 haben sich enthalten. Der frühere Präsident des Bundesnachrichtendienstes, August Hanning, ist heute Morgen festgenommen worden. Die Bundesanwaltschaft wirft ihm versuchten Landesverrat und Spionage vor. Jan-Henner Reitzer hat die Einzelheiten.
22: Bis 2005 war Hanning BND-Präsident, später wechselte er als Sicherheitsberater in die Privatwirtschaft. Für diese Tätigkeit soll er seinen ehemaligen Büroleiter als Quelle angezapft haben, der immer noch für den BND arbeitete und dem jetzt Beihilfe vorgeworfen wird. Er wurde ebenfalls festgenommen. Über Jahre soll Hanning so einen anderen Nachrichtendienst mit internen BND-Infos versorgt haben.
17: Die Aufträge für die deutsche Industrie sind im August deutlich eingebrochen. Nach Angaben des Statistischen Bundesamts gingen sie um mehr als 10% zurück, so stark wie seit Jahresbeginn nicht mehr. Hauptgrund ist, dass große Bestellungen etwa für Schiffe, Flugzeuge und Militärfahrzeuge aus dem Juli diesmal fehlten.
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23: Mehr Streit im Job beschäftigt die Gerichte in Unterfranken. Nach einer Auswertung des Verbraucherportals Allright kamen zuletzt 8,4 Verfahren auf 1.000 Beschäftigte am Arbeitsgericht in Würzburg. Gegenüber 2022 ist das ein Plus von 27%. Verhandelt werden dort unter anderem Kündigungen, Gehaltsstreitigkeiten und Abmahnungen. Im bundesweiten Vergleich liegt Unterfranken aber weiterhin unter dem Durchschnitt. Die Tür hielt stand, der Einbrecher ging leer aus. In Lohr hat ein Unbekannter am Wochenende versucht, in die Lagerhalle eines Reifenhändlers einzudringen. Der Täter scheiterte jedoch beim Versuch, eine Tür des Gebäudes in der Bürgermeister Dr. Nebelstraße aufzubrechen. Der Schaden beträgt etwa 1.000 Euro. Die Polizei ermittelt und bittet um Zeugenhinweise.
21: Dankeschön, liebe Shari. Und wie immer alles zum Nachlesen bei uns auf der Website und natürlich auch bei uns in der Charivari-App.
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21: Unser Dienstagnachmittag. Hallo, liebe Autofahrer. Und wir müssen ganz kurz auf die A7 gucken. Ulm in Richtung Würzburg. Hier zwischen Gollhofen und Marktbreit. Gegenstände auf der Fahrbahn. Vorneweg wieder Reifenteile. Hier also bitte langsam fahren. Und dann gleich zu den neuesten Blitzern. Einiges los. Wir starten in Kaltensonsheim hier in Fahrtrichtung Erlach. Vielen Dank an Matthias fürs Melden. Dann Markt Heidenfeld in der Baumhofstraße. Wir haben einen Blitzer in Würzburg in der Leistenstraße stadteinwärts. Dann geht's rüber nach Kitzingen. Hier wird geblitzt in der Main-Stockheimer Straße. Dankeschön an Nina fürs Bescheid geben. Teilheim, Ortseingang hier an der Sporthalle, beidseitig. Und dann auch der Blitzer in Ochsenfurt hier in Richtung Uffenheim auf Höhe der Brauerei. Und auch der Blitzanhänger, der wurde bestätigt, und zwar auf der B8 Rossbrunn von Uettingen kommend. Auch dort bitte nicht zu schnell sein. Wenn ihr mehr sehen solltet, den ganzen Nachmittag wie immer einfach gerne mithelfen. Und zwar kostenlos unter der 0800 30 80 700.
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21: Und ich begleite euch gerne durch den Arbeitstag gleich mit Israel Kamakavivo Ole und jetzt mit Rock vom Allerfeinsten, Mike and the Mechanics. Schön, dass ihr dabei seid.

0: Der Großmeister schlechthin, Joe Cocker, Unchain My Heart. Für unseren Nachmittag hier bei Charivari und eine Kapelle, unscheinbar inmitten einer prunkvollen Basilika. Irgendwie kaum vorstellbar, dass dieser Ort einmal zum Zentrum einer weltweiten Bewegung werden würde. Aber so ist es geschehen. Und zwar geht's um diesen Ort, unterhalb der Stadt Assisi nämlich. In Italien steht eine sehr besondere Kapelle, und zwar die Porziuncula. Und genau hier starb Franz von Assisi in der Nacht vom 3. auf den 4. Oktober 1226. Ja, und nur 800 Jahre später erinnert ein Jubiläumsjahr an diesen besonderen Moment. Und eine Pilgergruppe aus Unterfranken hat diese heilige Stätte besucht. Und mit dabei war Judith Reinders aus unserer Kirchenredaktion.
1: Wir feiern den Heimgang unseres Ordensvaters jedes Jahr. Das ist eine sehr innige Feier, wo wir die Texte nochmal auffrischen, lesen, wie er gestorben ist, in Gemeinschaft, wo er wollte, in Porziuncula, mit einem wunderbaren Wort: Ich habe das meine getan, was ihr zu tun habt, wird euch Christus zeigen.
2: Bruder Josef Fischer gehört seit 1979 zum Orden der Franziskaner Minoriten. Er lebt im Franziskanerkloster in Würzburg. Für ihn ist Franziskus vor allem eines: ein Bruder und ein Vorbild für ein Leben, das nicht um Besitz und Abgrenzung kreist.
1: Das Wort Bruder ist für mich ein Schlüsselwort, um zu sagen, der große Bruder Franziskus, würde ich jetzt mal so sagen, bei allen Titeln ist mir irgendwie sehr nahe, und es ist ein großes, auch vielleicht Ziel immer noch, das einzuüben, die Geschwisterlichkeit einzuüben.
2: Und diese Geschwisterlichkeit geht bei Franziskus weit über die eigene Gemeinschaft hinaus. Sie betrifft auch den Umgang mit Menschen, die uns fremd sind, und der Schöpfung. Franziskus hat die Natur nicht einfach als Ressource gesehen, sondern als Mitwelt.
1: Also ich glaube, er hat eine große Achtsamkeit gelebt für das, was um ihn herum ist, nicht nur den Menschen, auch für die Geschöpfe insgesamt. Und vor allen Dingen hat so eine spezielle Wahrnehmung für das Kleine und Unscheinbare.
2: Das zeigt sich auch in seinem Sonnengesang. Die ganze Mitwelt verweist auf Gott. Das Gebet hat Franziskus kurz vor seinem Tod geschrieben. Er war in einer schweren Krankheitsphase und fast erblindet. Trotzdem hat er versucht, Leid und Tod mit in sein Gotteslob einzubetten. Im Sonnengesang heißt es:
3: Gelobt seist du, mein Herr, durch jene, die verzeihen um deiner Liebe willen und Krankheit ertragen und Drangsal. Selig jene, die solches ertragen in Frieden, denn von dir, Höchster, werden sie gekrönt.
2: Sein Übergang in die Gemeinschaft mit Christus wird zum Anfang von etwas Neuem. Der Würzburger Bischof Franz Jung erklärt es so:
4: Der Transitus, also der Übergang des heiligen Franziskus vom Leben in den Tod und vom Tod ins ewige Leben.
2: Nur 2 Jahre nach seinem Tod wird Franziskus heilig gesprochen. Sein Leben wirkt bis heute nach. Bruder Josef Fischer erklärt, wo Franziskus uns heute noch zum Vorbild werden kann.
1: Mir scheint, es gibt so eine Situation heute, dass Menschen es schwerfällt, das Leben zu loben, und dass der Franziskus uns helfen könnte, Leben als Geschenk und als Auftrag einfach neu in einer Freude anzunehmen und zu leben.
0: Ein Beitrag unserer Kirchenredaktion. Vielen Dank, Judith Reinders. Und wer mehr erfahren möchte über den heiligen Franziskus, in der kommenden Woche gibt es dann die nächste Ausgabe unserer Serie Auf den Spuren von Franziskus hier bei Charivari.

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2: Also vor der Sendung war ich kurz draußen und das war sehr, sehr angenehm. So bei 20, 22 Grad kann man schon den Tag draußen verbringen. Das ist auch aktuell möglich, beispielsweise in Geiselwind bei 20 Grad im Landkreis Kitzingen, in Würzburg an der Residenz bei knappen 22. Und mit diesen Werten geht es jetzt auch durch den Nachmittag dazu. Viel Sonnenschein, vergesst also bitte nicht die Sonnenbrille. Und heute Abend auch relativ entspannt, in der Nacht dann leicht bewölkt oder klar. Und in ein paar Niederungen morgen früh wieder Nebel. Das kennen wir dann bei kalten Werten 5 bis 9 Grad. Morgen Vormittag aber sehr freundlich, da kommt die Sonne zurück. Und erst ab Donnerstag unbeständig und dann gibt es vor allem auch erste Regenfälle und starke Gewitter. Plant das schon mal mit ein.
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2: Unser Nachmittag, hallo liebe Autofahrer. Wir starten auf der A7 Ulm in Richtung Würzburg. Hier zwischen Wörnitz und Rothenburg ob der Tauber. Gegenstände auf der Fahrbahn und zwar vor allem auf der rechten Seite Reifenteile. Dann A71 Schweinfurt in Richtung Suhl. Hier zwischen dem Dreieck Werntal und Schweinfurt West. Ebenfalls Gegenstände auf der Fahrbahn, unter anderem ein toter Fuchs. Dann kommen wir zu den neuesten Blitzern. Kaltensontheim hier in Richtung Erlach. Vielen Dank fürs Update, liebe Christina. Dann Markt Heidenfeld, Baumhofstraße, Würzburg-Leistenstraße, der Blitzer statt einwärts. Kitzingen auch nicht zu schnell sein, und zwar in der Main-Stockheimer Straße. Und der Blitzanhänger steht nach wie vor auf der B8 Rossbrunn von Uettingen kommend. Wenn ihr mehr sehen solltet, bitte gerne alle unterstützen. Und ihr wisst ja Bescheid, das ist immer kostenlos möglich unter der 0800 30 80 700 oder ganz schnelle können auch immer WhatsAppen. Die Telefonnummer gibt es bei uns auf der Website. Vielen Dank und eine gute Fahrt.

0: Susi. Die inoffizielle Hymne Münchens, die Spider-Murphy-Gang und Skandal im Sperrbezirk. Ist auch dieses Jahr wieder auf dem Oktoberfest beispielsweise gelaufen, aber auch immer sehr gerne bei uns, hier bei Charivari.
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0: Und auch der Dienstag hat wieder viel im Angebot. Wir starten mal im schönen Oberschwarzach im Landkreis Kitzingen, denn da wird aktuell im Kinderdorf groß gefeiert, während der sogenannten Kästnerwoche. Da gibt es nämlich immer wieder spannende kulturelle Events, so auch heute. Und heute Abend gibt es beispielsweise Comedy und Kabarett mit Jakob Friedrich unter dem Titel »Bissle denke beim Schaffe«. Und das soll wirklich ein lustiger Abend werden. Schaut vorbei, es geht unter anderem über den Arbeitsalltag. Der ist ja durchaus sehr lustig, er kann lustig sein, kennen wir wahrscheinlich alle. Und es gibt auch viel Situationskomik heute Abend ab 19.30 Uhr im Erich-Kästner-Kinderdorf in Oberschwarzach. Einen spannenden und auch sehr aktuellen Vortrag gibt es dann heute Abend in der Alten Synagoge in Kitzingen. Überschrieben ist das Ganze mit dem Titel »Die extreme Rechte im Superwahljahr 2026«. Ja, und der Vortrag, der nimmt aktuelle Akteure, Wahlkämpfe und auch Strategien der Parteien in den Blick. Welche Entwicklungen zeichnen sich ab? Welche Strategien sind erfolgreich? Und was bedeutet das eigentlich für Demokratie und Menschenrechte? Und dann im Anschluss lädt die Veranstaltung noch zu einer Diskussion ein. Auch da könnt ihr gerne dran teilnehmen. Und los geht das Ganze schon um 19 Uhr. Und das Schöne, der Eintritt ist frei. Oder wer sagt, naja, irgendwie ich hätte Lust auf so einen Kinoabend, ist ja immer eine gute Idee, vor allem auf der großen Leinwand, der sollte heute im Cineworld vorbeischauen, denn da gibt es wieder mal einen Klassiker zu sehen. Pans Labyrinth, 3 Oscars hat der Film gewonnen und alleine die Optik, die lohnt sich schon richtig. Denn in beeindruckenden Bildern erzählt der Film die Geschichte eines verborgenen Labyrinths und zwar mit wunderbaren Fabelwesen inmitten der Wirren des Spanischen Bürgerkrieges. Und heute um 20 Uhr könnt ihr den Film sehen, Pans Labyrinth, im Cineworld im Mainfrankenpark in Dettelbach. Übrigens, Kino ist immer eine gute Idee. Wir wollen euch ja auch wieder zu einer besonderen Veranstaltung einladen. Wir gucken mit euch nämlich gemeinsam dann bald den Film Steckerfisch-Fiasko. Alle Infos dazu findet ihr jetzt schon bei uns auf der Website und natürlich auch für euren Abend weitere Tipps auf der Homepage zusammengestellt, damit der Dienstag auch wunderbar Spaß macht hier in Mainfranken. Und wir sind wie immer gerne dabei, das Radio von hier mit den Klassikern unserer Zeit. Gleich bei Charivari, die neue Single von Loy und David Puentes. Und jetzt The Boss, Bruce Springsteen mit der Gänsehaut. Streets of Philadelphia. So klingt unser Nachmittag.

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18: Und wir sind unterwegs jetzt in Prosselsheim im Landkreis Würzburg. Gute 22 Grad auf dem Thermometer, genauso wie in Würzburg am Marktplatz. Also, da passiert nicht mehr viel beim Wetter. Die Sonne hält durch. Das haben wir dem Hoch Dieter zu verdanken. Und auch Dieter hat morgen wieder Lust auf Mainfranken. Kommt zurück bei Temperaturen ähnlich wie heute, so bis zu 23 Grad. Heute Abend sehr entspannt, in der Nacht dann bewölkt oder klar. Nur in den frühen Morgenstunden, da gibt es dann wieder ein bisschen Nebel. Und es wird deutlich kälter, 5 bis 9 Grad in der Spitze.
17: 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Es ist 15 Uhr. 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
19: Ich bin Helen Martin. Deutschland wird bis 2045 schrumpfen. Bei der Studie Demografische Lage der Nation ist rausgekommen, dass die Bevölkerung bis 2045 auf rund 81,8 Millionen Menschen zurückgehen wird. Zum Vergleich, aktuell leben über 83 Millionen Menschen hier. Laut der Studie werden künftig in einigen ländlichen Regionen weniger Menschen leben, in vielen Großstädten dagegen mehr. Zum ersten Mal hat ein deutsches Landesparlament einen Präsidenten aus der AfD. Der neu gewählte Landtag in Sachsen-Anhalt hat den 35-jährigen Tobias Rausch bereits im ersten Wahlgang ins höchste Amt des Landes gewählt. Er erhielt 48 Ja-Stimmen, 29 Abgeordnete stimmten gegen ihn, 5 enthielten sich. Die Wahl zum neuen Ministerpräsidenten soll im Dezember stattfinden. Das Landgericht Braunschweig hat eine Klage von 30 German Wings Hinterbliebenen gegen den Staat abgewiesen. Sie hatten bis zu 110.000 Euro Schmerzensgeld gefordert und werfen den Behörden vor, die Flugtauglichkeit des Co-Piloten nicht ausreichend kontrolliert zu haben. Die Richter sagen, die Angehörigen könnten stattdessen gegen German Wings vorgehen. 2015 hatte der Co-Pilot eines German Wings Flugzeugs die Maschine absichtlich zum Absturz gebracht. 150 Menschen kamen ums Leben.
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20: Immer größere Risse sorgen im Kitzinger Tierheim für Handlungsdruck. Nach Angaben des Tierheims ist das Katzenhaus inzwischen akut gefährdet. Genau deshalb ziehen noch in dieser Woche mehrere Katzen und ein Vogel in den Neubau an der Großlangheimer Straße um. Die Hunde müssen vorerst im alten Tierheim bleiben, weil die neuen Zwinger aufgrund von Baumängeln noch nicht bezugsfertig sind. Ein Streit unter jungen Männern ist in Wiesentheid eskaliert. Ein 20-Jähriger ist gestern Abend nahe des Jugendzentrums von zwei Unbekannten angegriffen worden. Laut Polizei wurde dabei auch ein Messer eingesetzt. Zwar konnte der Mann den Stichbewegungen ausweichen, er erlitt aber trotzdem leichte Verletzungen. Die beiden Täter flüchteten. Trotz einer Fahndung mit mehreren Streifen fehlt bislang jede Spur von ihnen. Die Polizei ermittelt und sucht Zeugen.
18: Und wie immer alles zum Nachlesen nochmal bei uns auf der Website meinscharivari.de.
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18: Und im Moment alles ruhig, so haben wir das gerne. Keine großen Meldungen, aber dann doch noch ein paar Blitzer. Wir starten mal in Altfeld, hier kurz vor der Bank in der 30er-Zone, der altbekannte Ort. Nicht zu schnell sein. Dann Kaltensontheim hier in Richtung Erlach, Markt Heidenfeld, Baumhofstraße. Der nächste Blitzer, dann langsam sein in Würzburg, hier Leistenstraße statt einwärts, da stehen Sie nach wie vor. Vielen Dank an Bernd fürs Melden. Teilheim, Ortseingang hier an der Sporthalle, beidseitig nach wie vor. Vielen Dank an Gunda fürs Update. Und wenn ihr mehr sehen solltet, dann genauso kostenlos anrufen unter der 0800 30 80 700. Sprachnachricht nehme ich auch sehr gerne. Die Telefonnummer gibt es bei uns auf der Website. Vielen Dank und eine gute Fahrt.
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18: Und es geht weiter in Richtung Feierabend, Gott sei Dank. Und dieser Song macht nicht nur in der Werbung eine gute Figur für einen Nassrasierer, nein, auch definitiv nach wie vor im Radio. Bananarama und Venus, ein Klassiker unserer Zeit. Genießt den Arbeitstag, wir begleiten euch sehr gerne.

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0: Mit Roxette geht es ganz entspannt durch diesen Dienstagnachmittag. So muss das sein, bei Charivari und natürlich auch wieder alle wichtigen Themen aus meinen Franken. Und eigentlich fehlen jetzt nur noch so ein paar wenige Wochen bis zum Umzug in das neue Kietzinger Tierheim. Aber das muss jetzt leider alles beschleunigt werden, denn jetzt ist aufgefallen, also auf den letzten Metern, es wird richtig eng. Im alten Tierheim haben sich nämlich auch wieder neue Risse gebildet in den Wänden und dieses ganze Gebäude ist wirklich einsturzgefährdet. Den wichtigen Hintergrund und vor allem auch, warum es jetzt so schnell gegangen ist, das kann uns vom Tierheim nochmal Peter Grieb erzählen und erklären.
1: Und deshalb fangen jetzt Teile von dem Gebäude das Kippen an. Ein Riss, der in den letzten 6 Jahren von 1,5 mm sich so ganz langsam auf 4 mm vergrößert hat, der ist jetzt im letzten Jahr um weitere 4 mm auf 8 mm angewachsen, hat sich also verdoppelt. Und das war jetzt die eigentliche Eskalation, warum es geheißen hat. Jetzt ist es tatsächlich akut und jetzt müssen wir raus.
0: Und das bedeutet vor allem auch, die Tiere müssen jetzt raus.
1: Die Tiere müssen umziehen, das ist die einzigste Lösung, dass Mensch und Tier so schnell wie möglich aus diesem einsturzgefährdeten Tierheim dann auch draußen sind, umziehen ins neue Tierheim. Und das geht auch bei den Katzen, bei den Kleintieren und bei den Vögeln, die können das, weil da ist alles soweit fertig.
0: Und das soll jetzt auch noch in dieser Woche passieren, aber es gibt ja auch Katzen, Vögel und auch Hunde und das kann natürlich auch noch ein bisschen länger dauern, denn für die ist der Neubau leider noch nicht bezugsbereit. Da gab es einige Probleme, beispielsweise auch beim Wasserablauf in den Zwingern und deswegen wird sich das alles noch ein bisschen verzögern und deswegen müssen die Hunde auch noch auf Zwinger im Neubau warten. Wir halten das für euch im Auge, wie es da ganz konkret weitergeht. Wir hoffen aber auf jeden Fall, dass das alles glimpflich über die Bühne geht. Und sobald es hier neue Erkenntnisse gibt, hört ihr die selbstverständlich auch bei uns auf Charivari. Und ihr könnt sie nachlesen bei uns im Programm auf unserer Website. Also wir haben das für euch weiterhin im Blick. 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
17: Und die Temperaturen sind noch im 20 Grad Bereich. Beispielsweise in Rieneck im Landkreis Main-Spessart 21, in Würzburg am Sternplatz 22 Grad. Heute entspannt, die Sonne hat die Oberhand. Ein paar Quellwolken sind unterwegs, aber das ist alles harmlos, auch heute Abend. Nur in den frühen Morgenstunden kann es wieder Nebel geben, dann bei 5 bis 9 Grad. Aber keine Sorge, morgen schaut es auch wieder sehr freundlich aus, bei Werten zwischen 20 und 24 Grad. Und das sollten wir alles genießen, denn ab Donnerstag, da kommt dann der Herbst und bringt vor allem auch viel Regen und viele Gewitter mit sich.
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18: Mit Charigolla. Die Zukunft von Galeria Kaufhof in Würzburg steht erneut auf der Kippe. Trotz guter Geschäfte belastet die jüngste Insolvenz der Warenhauskette auch den Standort in der Innenstadt. Nach Einschätzung des Handelsverbands Unterfranken ist die Filiale aber ein wichtiger Magnet für Besucher und Kunden. Als größtes Hindernis gelten die hohen Mietkosten. Deshalb wird gerade intensiv verhandelt. Stadt, Freistadt, Galeria und die Vermieter suchen gemeinsam nach einem Weg, den Standort langfristig zu sichern. Weltpremiere an der Würzburger Uniklinik. Erstmals ist nach einer Operation eine Patientin mit vollständig implantierten Cochlea-Implantaten an beiden Ohren versorgt. Anders als bisherige Modelle wird es vollständig unter der Haut implantiert, ist also von außen unsichtbar. Gleichzeitig bietet es im Vergleich eine deutlich größere Verbesserung beim Hören. Cochlea-Implantate kommen vor allem bei schwerhörigen oder gehörlosen Menschen zum Einsatz. Sie wirken anders als herkömmliche Hörgeräte direkt auf den Hörnerv. Ein Faustschlag hat in Kitzingen einen Unfall ausgelöst. Ein 64-Jähriger hielt gestern Abend mit seinem Wagen an, um einem Fußgänger Hilfe anzubieten. Doch der Unbekannte schlug dem Autofahrer plötzlich ins Gesicht. Der 64-Jährige gab Gas, um dem Angriff zu entkommen, fuhr dann aber gegen eine Straßenlaterne. Der Schaden liegt bei rund 2.500 Euro. Der Täter flüchtete. Die Polizei ermittelt und bittet um Zeugenhinweise. Letztes Jahr hat es erneut deutlich weniger politisch motivierte Straftaten gegen Kommunalpolitiker in Bayern gegeben. 125 waren es, wie Angaben des Innenministeriums zeigen. Das sind rund ein Viertel weniger als 2024. Mehr als ein Drittel der Taten wurde zuletzt über das Internet begangen.
17: Dankeschön, liebe Shari. Und weitere Nachrichten für Mainfranken natürlich auch heute wieder zum Nachlesen auf unserer Website.
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17: Und wir starten, liebe Autofahrer, im Stadtgebiet von Würzburg. Und zwar hier Wittelsbacher Straße in Richtung Salvatorstraße. Da fängt der Feierabendverkehr schon an. Ihr braucht gute 7 bis 10 Minuten länger. Dann ansonsten der entspannte Blick. Alles grün auf dem Display, das haben wir gerne. Aber es gibt noch ein paar Blitzer. Wir beginnen in Kaltensonsheim hier in Richtung Erlach. Dann Markt Heidenfeld in der Baumhofstraße, nach wie vor der Blitzer. Es wird auch noch geblitzt in Würzburg, Leistenstraße hier stadteinwärts, Teilheim am Ortseingang, an der Sporthalle beidseitig. Und ansonsten alles ruhig. Außer ihr sagt, ich habe noch etwas, dann gerne kostenlos anrufen. 0800 30 80 700, das ist und bleibt die Nummer. Herzlichen Dank für eure Mithilfe und eine gute Fahrt.

0: Ist eine gute Laune-Nummer, muss man so sagen. Sombre und Homewrecker, ein neuer Song hier bei Charivari. Auf dem Weg zum Klassiker. Schön, dass ihr mit dabei seid. Wir begleiten euch gerne durch den Arbeitstag. Und für alle Schnäppchen-Fans, heute und morgen finden wir die Amazon Prime Day statt. Da gibt es viele sehr gute Angebote und da wird natürlich auch ordentlich geworben. Man muss ein bisschen aufpassen, manchmal hat man auch so eine Niete, aber grundsätzlich, wenn man langsam schaut und ganz in Ruhe, dann klappt das schon mit einem Schnäppchen. Allerdings kann man neben den Rabattaktionen online bei Amazon auch auf Kleinanzeigen oder auch auf Flohmärkten hier bei uns in Mainfranken günstige Schnäppchen finden. Und deshalb haben wir uns mal in der Würzburger Innenstadt umgehört mit der Frage, okay Leute, passt auf, wo habt ihr eigentlich in letzter Zeit gute Schnäppchen gemacht? Vielleicht können wir uns gegenseitig so ein paar Tipps geben. Und die Antwort, tja, die kamen zum Glück auch prompt.
1: T-Shirt, das war von über 30 Euro auf 15 Euro runtergesetzt.
2: Bei Flaconi im Duft 13%, glaube ich.
3: Heute im Decathlon Laufschuhe.
4: Im Euroshop, das hat mein Sohn sich gekauft, glaube ich, für 20 Euro und ich habe mir das hier für 3 Euro gekauft. So ein Organisator für den Schreibtisch.
5: Praderjacke für 25 Euro. Die Jacke ist jetzt Vintage und kostet 700 Euro im Verkaufswert.
0: Okay, das ist wirklich eine richtig gute Sache. Eine Prahljacke für 25 Euro. Das nenne ich mal ein Schnäppchen. Wie schaut's bei euch aus? Wir sammeln den ganzen Tag noch weiter. Schickt uns gerne eine WhatsApp-Sprachnachricht. Vielleicht kann das ja jemand toppen. Eine Prada-Jacke für 25 Euro. Tja, was es nicht alles gibt hier in Mainfranken. Die Schnäppchenjäger, sie sind unterwegs. Sehr schön. Genießt den Nachmittag.

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16: Also wer jetzt die Möglichkeit hat, draußen zu sitzen, auf der Terrasse oder vielleicht nochmal schnell zur Kaffeepause während der Arbeitszeit, nutzt das, denn die Sonne ist auf jeden Fall vorhanden bei Temperaturen deutlich über 20 Grad. Beispielsweise in Mainstockheim im Landkreis Kitzingen knappe 23, genauso wie in Würzburg am schönen Dom. Und es geht heute Abend genauso entspannt weiter. In der Nacht ein bisschen Nebel und ja, kalte Werte 5 bis 9 Grad. Aber morgen dann wieder 24 Grad maximal. Die Sonnenbrille können wir aufsetzen und dann auch wieder rausgehen, beispielsweise für die Kaffeepause.
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19: Ich bin Helen Martin. Deutschlands Schienennetz ist teilweise marode, viele Züge sind unpünktlich. Jetzt will der Bund mit einem neuen Infraplan gegensteuern. 5 Jahre lang gibt's klare Zielvorgaben für die Bahnsanierung. Ein Fonds soll ab 2028 die Finanzierung sichern. Ein Punkt fehlt aber noch: Zielwerte für die am stärksten belasteten Strecken. Weil der Verdacht der Spionage im Raum steht, ist der frühere Chef des Bundesnachrichtendienstes Hanning festgenommen worden. Laut dem Generalbundesanwalt wurde auch ein enger Mitarbeiter von ihm festgenommen. Der soll Hanning auch nach dessen Amtszeit Erkenntnisse des BND weitergegeben haben. Hanning wiederum soll die Infos für seine Beratertätigkeit genutzt und auch weiterverkauft haben. Erstmals in Deutschland ist ein Politiker der AfD zum Präsidenten eines Landesparlaments gewählt worden. Der Landtag von Sachsen-Anhalt hat Tobias Rausch in das höchste Amt des Bundeslandes gewählt. Simon Krämer berichtet aus Magdeburg.
3: Am Ende waren es mehr Stimmen, als AfD und BSW gemeinsam haben. Mindestens 4 Stimmen kamen von anderen Politikern, was durchaus überraschend war. Ist die Abstimmung doch auch ein Fingerzeig für die mögliche Wahl eines AfD-Ministerpräsidenten, die im Dezember stattfinden soll. Der neu gewählte Landtagspräsident Rausch kündigte an, das Amt überparteilich zu führen und damit auch keine Abrechnung verbinden zu wollen.
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20: Großer Einsatz für die Feuerwehr am Morgen in Wiesentheid. In einem Spänelager war ein Schmorbrand ausgebrochen. Anwohner sollten deshalb vorsorglich Fenster und Türen geschlossen halten. Mittlerweile ist der Einsatz beendet. Laut Polizei wurde niemand verletzt. Die Feuerwehr räumte das Lager aus und brachte die Späne nach draußen, um versteckte Glutnester vollständig löschen zu können. Teure Beute haben Unbekannte bei einem Einbruch in Würzburg gemacht. Sie haben von 2 Lastwagen gleich 6 Reifen abmontiert und geklaut. Laut Polizei haben die Täter zwischen Samstagabend und gestern Morgen auf einem Firmengelände in der Gattinger Straße zugeschlagen. Zuvor beschädigten sie auch noch ein Rolltor. Der Schaden liegt bei rund 8.000 Euro. Die Polizei ermittelt.
16: Dankeschön, liebe Shari. Alles zum Nachlesen wie immer bei uns auf der Website.
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16: Und da habe ich 2 frische Meldungen für euch. Wir starten, liebe Autofahrer, auf der A3 Nürnberg in Richtung Würzburg. Hier zwischen Erlangen-Frauenaurach und Erlangen-West noch Gegenstände auf der Fahrbahn. Vorneweg wieder mal die klassischen Reifenteile. Und A3 Würzburg in Richtung Nürnberg. Hier zwischen Wiesentheid und Geiselwind. Die Fahrbahn ist komplett gesperrt. Hier gab es einen größeren Unfall. Bitte daran denken, wenn ihr im Stau steht, eine Gasse für Rettungs- und Einsatzfahrzeuge zu bilden. Und wir haben zum Glück noch eine empfohlene Umleitung über die U7. Die nutzen. Aktuell staut sie es hier noch nicht. Wir halten das natürlich für euch wie immer im Auge. Zu den neuesten Blitzern. Kaltensonsheim hier in Richtung Erlach. Der hält schon lange durch. Genauso wie der Blitzer in Marktheidenfeld hier in der Baumhofstraße. Und Würzburg-Leistenstraße auch bitte Fuß vom Gas statt einwärts. Und wer mehr sehen sollte, tja, der ruft natürlich auch jetzt wieder. Wie immer kostenlos durch 0800 30 80 700.
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16: Und jetzt mit Chesney Hawkes, ein Song zum Aufdrehen.

0: ein absoluter Kultsong. Eben ein Klassiker unserer Zeit. Der Falco und der Kommissar hier bei Charivari. Und in dieser Woche sind wir im Ausnahmezustand. Seit gestern vor allem auch in Würzburg. Denn wir können es immer noch nicht fassen. Wir haben den Nobelpreis geholt. Also im übertragenen Sinne, eigentlich hat ihn geholt, unter anderem mit zwei weiteren Forschern, der Neurophysiologe Georg Nagel von der Uni Würzburg. Deswegen kann man schon sagen, er geht auch, der Nobelpreis, nach Würzburg. Und es geht munter weiter. Heute wurde der Nobelpreis für Physik verliehen und der geht an Francis Helsen. Das ist ein belgisch-US-amerikanischer Astrophysiker. Und dem 82-Jährigen ist es gelungen, hochenergetische Neutrinos nachzuweisen. Was sind Neutrinos? Naja, die werden auch Geisterteilchen genannt aus den Tiefen des Kosmos. Richtig cooles Thema, aber sehr kompliziert. Und diese Teilchen hat er mit Hilfe eines riesigen Teleskops entdeckt. Das hat er übrigens im ewigen Eis des Südpols vergraben. Und plötzlich hat er diese Geisterteilchen gesehen. Deswegen gibt es jetzt eben den Nobelpreis für Physik. In dieser Woche geht es noch munter weiter. Es kommen die Preise für Chemie oder auch Literatur. Und natürlich am Freitag dann auch der sehr interessante Friedensnobelpreis. Und deswegen haben wir uns gedacht, wenn wir jetzt schon mitten in dieser Nobelpreiswoche sind, fragen wir mal nach bei euch in Mainfranken, wer hat eigentlich aus euren Augen einen Nobelpreis verdient und vor allem für was?
1: Jürgen Klopp. Ist ein guter Trainer und hat viel für Deutschland gemacht. Darum Jürgen Klopp.
2: Ein Friedensstifter.
3: Unser Chef. Konstantin Lütz. Ist ein super Chef.
4: Mein Schwiegervater, weil der immer da ist. Jürgen Klopp finde ich sehr gut.
5: Merkel. Weil wie gut sie als Bundeskanzlerin war und deshalb hätte ich hier diesen Nobelpreis gegönnt.
6: Wir kommen aus der Schweiz. Also wahrscheinlich nicht euer Kanzler momentan.
7: Ganz eindeutig der Trump. War Spaß.
0: Ja, Spaß darf auch mal sein. Wobei Trump würde den Nobelpreis wahrscheinlich schon auch nehmen. Für was auch immer. Und ich finde, Kloppo, jawohl, der hat den Nobelpreis für, ja gut, sportliche Meisterleistungen gibt es noch nicht, aber wer weiß, kann ja alles noch kommen. Eure Tipps nehmen wir aber auch den restlichen Nachmittag. Wer hat einen Nobelpreis verdient? Schreibt es uns per WhatsApp.

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15: Ja, der Kaffee kann auf jeden Fall noch draußen eingenommen werden, vielleicht auf der Terrasse oder auf der Arbeit, je nachdem, wo ihr seid. Das Wetter macht auf jeden Fall gut mit, bei Temperaturen noch um die 20 Grad plus, zum Beispiel in Ochsenfurt im Landkreis Würzburg 22, in Würzburg an der Talavera 23 Grad. Heute Abend passiert auch nicht mehr viel. Gut, es gibt dann ein paar kleine Wölkchen und in den frühen Morgenstunden wieder Nebel, aber der ist dann sehr schnell verschwunden. Die kalten Werte von 5 bis 9 Grad, die gehen auch nochmal rasch nach oben. Ab morgen Vormittag dann wieder Spitzenwerte zwischen 21 und 24 Grad.
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16: Mit Schari Golla. Alleinwohnen ist längst kein Randphänomen mehr. In Unterfranken gibt es mittlerweile rund 238.000 Haushalte mit nur einer Person. Das zeigen aktuelle Zahlen des Landesamts für Statistik. Damit lebt knapp jeder vierte Unterfranke allein. Besonders häufig ist das in Städten der Fall. Bayernweit stellen Einpersonenhaushalte inzwischen die häufigste Lebensform dar. Vor allem Männer und Menschen zwischen 25 und 30 Jahren leben allein. Wir sind stolz. Mit diesen Worten gratuliert Würzburgs Oberbürgermeister Martin Heilig dem Nobelpreisträger Georg Nagel. Der Medizin-Nobelpreis sei ein eindrucksvoller Beleg für die Spitzenforschung an der Uni Würzburg. Gleichzeitig schlägt Heilig auch einen Bogen zur Enttäuschung vom Freitag, als die Uni den Status als Exzellenz-Uni verpasste. Sein Fazit: Wenn es schon nicht für die Champions League gereicht hat, dann sei Würzburg nun eben Weltmeister der Wissenschaft. Die Tür hielt stand, der Einbrecher ging leer aus. In Lohr hat ein Unbekannter am Wochenende versucht, in die Lagerhalle eines Reifenhändlers einzubrechen. Der Täter scheiterte jedoch beim Versuch, eine Türe des Gebäudes in der Bürgermeister Dr. Nebelstraße aufzubrechen. Der Schaden beträgt etwa 1.000 Euro. Die Polizei ermittelt und sucht Zeugen. Deutschland wird bis 2045 schrumpfen. Bei der Studie Demografische Lage der Nation ist rausgekommen, dass die Bevölkerung bis 2045 auf rund 81,8 Millionen Menschen zurückgehen wird. Zum Vergleich: Aktuell leben über 83 Millionen Menschen hier. Laut der Studie werden künftig in einigen ländlichen Regionen weniger Menschen leben, in vielen Großstädten dagegen mehr.
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15: Und wir starten, liebe Autofahrer, im Stadtgebiet von Würzburg. Einiges los. Wir beginnen jetzt mal in der Wittelsbacher Straße. Hier Stop and Go in Richtung Rottendorfer Straße. Da kommt das Update rein. Gute 20 Minuten braucht ihr länger. Mehr Geduld ist auf jeden Fall nötig. Dann die Klassiker rund um den Berliner Ring. Immer wieder Stop and Go, da fängt der Feierabendverkehr an. In alle Richtungen braucht ihr gute 4 bis 8 Minuten länger. Dann gucken wir kurz in die Saalgasse, hier in Fahrtrichtung Dreikronenstraße. Stop and Go, da verliert ihr gute 10 Minuten aktuell. Dann rüber auf die A3, Würzburg in Richtung Nürnberg. Hier zwischen Wiesentheid und Geiselwind. Die Fahrbahn ist noch komplett gesperrt. Der Grund: Es gab einen größeren Unfall. Und wer da drin steht, bitte nach wie vor daran denken, die Gasse für Rettungs- und Einsatzfahrzeuge zu bilden. Und wir haben auch eine empfohlene Umleitung über die U7, aber streckenweise kommt es hier auch schon zu kleinen Staus. Und A7 Fulda in Richtung Würzburg, hier zwischen Wasserlosen und dem Dreieck Schweinfurt-Werneck, noch ein defekter PKW auf dem Standstreifen. Blitzer-Fehlanzeige, die machen vielleicht schon Feierabend, wer weiß. Doch wenn ihr etwas sehen solltet, Staublitzerunfall, alles her damit, und zwar immer kostenlos unter der 0800 30 80 700.

0: Der Dienstagnachmittag mit Depeche Mode, Enjoy the Silence, und wir tun es wieder. Wir wollen euch einladen zu unserem neuen Kino-Event, denn wir machen gemeinsam mit euch an einem Sonntagvormittag wieder das Cineworld im Mainfrankenpark voll, denn wir wollen gemeinsam schauen den neuen Eberhofer-Krimi, sehr, sehr beliebt, und zwar der neue Film mit dem Namen Steckerfisch-Fiasko. Und da müsst ihr euch um gar nichts kümmern. Wir laden euch ein. Nicht nur den Film gibt es, sondern auch leckeres Essen durch Popcorn und Nachos. Das sucht ihr euch selber aus. Und dann gibt es natürlich auch noch einen Softdrink on top. Jetzt fehlt nur noch ihr. Wir sind gespannt. Heute Morgen haben wir schon überrascht Alexander aus Essenfeld oder auch die Bianca aus Wertheim. Und jetzt wollen wir einladen, hoffentlich geht's dir ran, Steffi aus Würzburg. Na, ich bin ja mal gespannt. Steffi, ich zähle auf dich.
1: Hallo.
0: Ja, schönen guten Tag. Hier spricht Markus Braun von Charivari. Spreche ich jetzt mit der Steffi?
1: Jawohl. Hallo.
0: Ich habe gehört, du hast Lust auf das Steckerfisch-Fiasko auf den neuen Eberhofer-Film.
1: Sehr gerne.
0: Und wir laden ja aktuell Leute ein, um mit uns gemeinsam dann wieder einen Kinosaal voll zu machen. Warum musst du unbedingt dabei sein? Was begeistert dich an diesem Film, generell an dieser Reihe?
1: Generell der Eberhofer selbst, der Schauspieler, die Figur, alles.
0: Und wenn du jetzt die Möglichkeit hättest, da mitzugehen, wen würdest du mitnehmen mit ins Kino?
1: Also auf jeden Fall mein Mann. Und wenn noch mehr mit dürften, dann noch mein Sohn und die Schwiegertochter.
0: Ja, ich würde sagen, das kriegen wir hin. Die dürfen alle mit. Herzlichen Glückwunsch. Wir laden euch herzlich ein.
1: Super. Vielen Dank. Wunderbar.
0: So soll das sein. Gibt es einen Film, wo du sagst, den finde ich besonders gut?
1: Der Leberkäse-Junkie.
0: Der Leberkäse-Junkie. Ja, vielleicht gefällt dir ja bald auch das Steckerfisch-Fiasko richtig gut, denn ich sage es gerne nochmal, du bist dabei am 18. Oktober. Wir freuen uns sehr, dich dann im Cineworld begrüßen zu dürfen.
1: Herzlichen Dank, freue ich mich riesig.
0: Ja, sehr, sehr gerne, liebe Steffi. So einfach geht das. Und jetzt habt ihr auch wieder eine halbe Stunde Zeit, euch zu bewerben. Es gibt ein Formular bei uns auf der Website meinscharivari.de. Einfach schnell ausfüllen, sagt uns, warum ihr mitmöchtet, mit wem ihr auch hin möchtet. Und wer weiß, vielleicht hören wir uns ja dann schon morgen Nachmittag. So wie die Steffi, ich rufe an, gar kein Problem. Also, jetzt bewerben, eine halbe Stunde, habt ihr wieder Zeit, denn Charivari macht mit euch einen Kinosaal voll für den neuen Eberhofer-Film, das Steckerfisch-Fiasko. Das wird eine große Party im Cineworld.

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19: Und es geht heute vor allem trocken weiter, Gott sei Dank, und gar nicht mal so kalt. Aktuell in Gräfendorf im Landkreis Main-Spessart 22 Grad, in Würzburg am Unigelände am Hubland 23. Das werden auch die Abendwerte sein, nur in der Nacht dann deutlich kälter. Okay, das sind die kalten Werte, 5 bis 9 Grad. Dazu morgen früh wieder ein bisschen Nebel, aber die Nebelfelder sind rasch verschwunden und danach gibt es wieder viel Sonnenschein. Noch einmal muss man sagen, morgen bei 24 Grad maximal. Denn ab Donnerstag gibt es dann vom Spessart her die ersten Regenfälle und vor allem auch vereinzelt starke Gewitter.
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6: Ich bin Helen Martin. Zum ersten Mal stellt die AfD in Deutschland einen Landtagspräsidenten. Das Landesparlament von Sachsen-Anhalt hat den 35 Jahre alten Tobias Rausch im ersten Wahlgang in das höchste Amt des Landes gewählt. Außerdem wurde der AfD-Politiker Hans-Thomas Tillschneider zum Landtagsvizepräsidenten gewählt. Er gilt als rechter Vordenker in der Partei. Der frühere Präsident des Bundesnachrichtendienstes, August Hanning, ist heute Morgen festgenommen worden. Die Bundesanwaltschaft wirft ihm versuchten Landesverrat und Spionage vor. Jan-Henner Reitzer hat die Einzelheiten.
2: Bis 2005 war Hanning BND-Präsident, später wechselte er als Sicherheitsberater in die Privatwirtschaft. Für diese Tätigkeit soll er seinen ehemaligen Büroleiter als Quelle angezapft haben, der immer noch für den BND arbeitete und dem jetzt Beihilfe vorgeworfen wird. Er wurde ebenfalls festgenommen. Über Jahre soll Hanning so einen anderen Nachrichtendienst mit internen BND-Infos versorgt haben.
6: Über 130 Wissenschaftler, Künstler und Anwälte haben sich in einem offenen Brief hinter die Berliner Linke und weitere Parteimitglieder gestellt. Diese sind laut den Unterzeichnern einer rechten Hetzkampagne ausgesetzt. Außerdem heißt es in dem Brief, Kritik am Staat Israel sei nicht antisemitisch. Seit ihrem Wahlsieg in Berlin sind die Antisemitismusvorwürfe gegenüber der Linken lauter geworden.
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20: Nach einem schweren Unfall ist die A3 in Richtung Nürnberg aktuell voll gesperrt. Wie die Polizei mitteilt, ist ein Autofahrer bei Wiesentheid in die Mittelleitplanke geraten. Das Auto hat sich überschlagen und liegt auf dem Dach. Rettungsdienst und Feuerwehr sind damit beschäftigt, den Fahrer zu versorgen und die Unfallstelle zu räumen. Wie lange die Sperrung zwischen Wiesentheid und Geiselwind in Richtung Nürnberg noch andauert, ist aktuell nicht bekannt. Eigentlich wollte er helfen. Am Ende krachte er gegen eine Straßenlaterne. Ein 64-jähriger Autofahrer ist gestern Abend in Kitzingen Opfer eines Angriffs geworden. Laut Polizei wollte er einem Fußgänger helfen, der mitten auf der Straße unterwegs war. Stattdessen bekam er aber einen Faustschlag ins Gesicht. Um zu flüchten, fuhr der Mann los und prallte dabei aber gegen die Laterne. Der Angreifer konnte entkommen, die Polizei sucht Zeugen.
19: Dankeschön, liebe Shari. Und wie immer alles zum Nachlesen bei uns auf der Website.
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19: Und wir haben es gerade bei Shari in den Nachrichten gehört. Aktuell das große Problemkind auf der A3 Würzburg in Richtung Nürnberg. Es gab einen großen Unfall und zwar hier zwischen Wiesentheid und Geiselwind. Da laufen noch aufwendige Bergungsarbeiten. Mittlerweile ist die Fahrbahn jetzt auf einen Fahrstreifen verengt. Vorher war komplett gesperrt. Wir bessern uns also langsam. Nach wie vor gibt es aber trotzdem eine empfohlene Umleitung und zwar über die U7. Dann in das Stadtgebiet von Würzburg. Da gucken wir jetzt erstmal nochmal kurz in die Wittelsbacher Straße. Stop and go, Feierabendverkehr in Richtung Rottendorfer Straße, gute 10 Minuten der Zeitverlust. Immer wieder Stop-and-Go-Momente rund um den Berliner Ring, das kennen wir, die Klassiker. Aktuell zwickt es ein bisschen, wenn ihr von der Ludwigstraße in Richtung Berliner Ring fahrt. Hier dauert es 7 Minuten länger. Und Feierabendverkehr auch hier in der Saalgasse in Fahrtrichtung Dreikronenstraße, da verliert ihr gute 11 Minuten. Ansonsten relativ entspannt, keine Blitzer mehr. Wenn ihr etwas sehen solltet, gerne anrufen, immer kostenlos unter der 0800 30 80 700 oder WhatsAppen, alle Infos auf unserer Website.
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19: Und gleich mit Britney Spears und jetzt mit Jimmy Cliff. Reggae Night, ein Klassiker unserer Zeit. So klingt der Dienstag.

0: Der Dienstag mit Manfred Mann's Earth Band hier bei Charivari. Und wenn es so klingt, ja, dann läuft das richtig gut mit dem Schlafen. Aber nicht alle haben so viel Glück. Manche haben wirklich auch Schlafprobleme in Deutschland. Das hat jetzt eine Studie des Robert-Koch-Instituts herausgefunden. Zudem haben 16% der Erwachsenen Probleme beim Einschlafen ganz generell. Dabei ist ein guter Schlaf so, so wichtig für unsere Gesundheit, unsere Leistungsfähigkeit und irgendwie ja auch für unsere Lebensqualität. Doch was sind jetzt eigentlich die besten Tipps, um besser schlafen zu können? Heute hier bei uns bei Charivari das große Thema. Und da kann uns weiterhelfen der Schlafexperte Markus Kamps. Herr Kamps, als Schlafcoach gibt es ja so den ein oder anderen Tipp. Seit über 20 Jahren sind Sie aktiv. Gibt es aber den ultimativen Tipp zum Einschlafen?
1: Die wichtigste Sache ist, dass man zu Bett geht um M17. Das ist der absolute Kamps-Hack. M17 bedeutet, M steht für Müdigkeit und 17 steht für, man hat nur 17 Minuten Zeit, zu Bett zu gehen. Die meisten Leute warten aber zu lange, die müssen die Kücheninsel noch abwischen, vielleicht noch 17 Katzenvideos gucken. Dann bin ich über meine Müdigkeit drüber und dann liege ich im Bett und denke mir, verdammt nochmal, warum kann ich hier nicht einschlafen? Und das bedeutet, ich habe meine Müdigkeitswelle verpasst. 90 Minuten später bin ich wieder müde. Das heißt, wenn ich um 22 Uhr müde wäre, gehe ich bis 22.20 Uhr zu Bett. Oder ich warte bis 23.30 Uhr, da kommt der nächste Bus.
0: Okay, also die M17-Regel, die versuchen wir mal zu notieren. Abgesehen davon, wann ist ganz generell die beste Zeit, ins Bett zu gehen? Ich frage dafür einen Freund.
1: Wenn ich morgens um 6 Uhr aufstehen möchte, dann sollte ich zurückrechnen, 90, 90, 90, so ist unsere Schlafzykluslänge. Also dann müsste ich um 0 Uhr zu Bett gehen oder um 22.30 Uhr, aber nicht dazwischen. Wenn ich dazwischen zu Bett gehe, ist die Wahrscheinlichkeit, dass der Wecker im Tiefschlaf klingelt und dann bin ich so ein Morgenzombie und dann haue ich 5-mal auf die Schlummertaste, viel, viel größer.
0: Okay, gut, auch das notieren wir. Vielen Dank an den Schlafexperten Markus Kamps. Und wir halten nochmal fest, Schlaf, guter Schlaf ist so, so wichtig für unsere Gesundheit, unsere Leistungsfähigkeit und auch für unsere Lebensqualität. Na dann, heute Abend, gute Nacht und eine gute Mütze Schlaf.

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21: Und wir gucken jetzt noch einmal in die einzelnen Ortschaften. In Schwarzach im Landkreis Kitzingen noch 23 Grad, genauso wie in Würzburg an der Alten Mainbrücke. Also geht noch raus im Feierabend, nutzt das gute Wetter. Morgen sollten wir auch noch die Sonne nutzen. Sie kommt zum Glück sehr schnell zurück, bei Temperaturen bis zu 24 Grad. Denn am Donnerstag, tja, okay, gut, da kommt wirklich der Herbst mit starken Regenfällen, teilweise auch schon mit starken Gewittern. Und da sollten wir auf jeden Fall den Regenschirm dabei haben. Aber bis dahin genießen wir auf jeden Fall morgen, ich sag's gerne nochmal, das freundliche Wetter und 24 Grad in der Spitze.
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22: Mit Schari Golla. Immer mehr Menschen in Unterfranken leben allein. Nach Zahlen des Bayerischen Landesamts für Statistik gibt es in der Region rund 238.000 Einpersonenhaushalte. Das sind knapp 38% aller Haushalte und damit weniger als im bayerischen Durchschnitt mit 44%. Vor allem in Städten ist das Alleinleben weit verbreitet. Bayernweit sind Singles sogar die höchste Lebensform. Besonders oft leben 25- bis 30-Jährige allein, Männer häufiger als Frauen. Hören, ohne dass man die Technik sieht. An der Würzburger Uniklinik haben Ärzte jetzt weltweit erstmals einer Patientin auf beiden Ohren vollständig implantierte Cochlea-Implantate eingesetzt. Die Systeme kommen bei tauben oder hochgradig schwerhörigen Menschen zum Einsatz und stimulieren direkt den Hörnerv. Neu ist, dass erstmals kein äußeres Bestandteil mehr am Kopf getragen werden muss. Die Mediziner hoffen, dass Betroffene damit künftig noch natürlicher und unbeschwerter hören können. Messerangriff in Wiesentheid. Ein 20 Jahre alter Mann ist gestern Abend in der Nähe des Jugendzentrums von zwei bislang unbekannten Männern attackiert worden. Laut Polizei kam es zuerst zu einer körperlichen Auseinandersetzung. Dabei sollen die Angreifer auch mit einem Messer auf den 20-Jährigen losgegangen sein. Dieser wurde leicht verletzt. Die Täter konnten flüchten. Die Polizei ermittelt und bittet auch um Hinweise aus der Bevölkerung. Deutschlands Schienennetz ist teilweise marode. Viele Züge sind unpünktlich. Jetzt will der Bund mit einem neuen Infraplan gegensteuern. 5 Jahre lang gibt's klare Zielvorgaben für die Bahnsanierung. Ein Fonds soll ab 2028 die Finanzierung sichern. Ein Punkt fehlt aber noch. Zielwerte für die am stärksten belasteten Strecken.
21: Na, dann drücken wir da mal die Daumen. Vielen Dank, liebe Shari. Und weitere Nachrichten für meine Fragen wieder zum Nachlesen auf unserer Website und in der Shariwari-App.
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21: Und wir stürzen uns rein in den Feierabendverkehr. Hallo, liebe Autofahrer. Und wir beginnen im Stadtgebiet von Würzburg, hier in der Martin-Luther-Straße in Fahrtrichtung Berliner Ring. Immer wieder Stop and Go. Hier dauert es gute 4 bis 8 Minuten länger. Dann auch Stop and Go in der Schweinfurter Straße, beidseitig hier einmal in Richtung Berliner Ring und auch vom Berliner Ring kommend. Da dauert es gute 5 Minuten länger. Dann noch Stop and Go aktuell in der Salvatorstraße. Hier dauert es gute 10 Minuten länger. Und dann rüber auf die A3 Würzburg in Richtung Nürnberg. Hier zwischen Wiesentheid und Geiselwind. Es gab dort einen schweren Unfall. Deswegen laufen noch Bergungsarbeiten. Die Fahrbahn ist mittlerweile auf einen Fahrstreifen verengt. Da war man komplett gesperrt, wir bessern uns also langsam. Trotzdem gibt es noch eine Umleitung über die U7, aber streckenweise ist die auch schon überlastet. Wir halten das weiterhin für euch im Auge. Dann auf die A7 zum neuesten Blitzer, Markt Breit hier in Richtung Würzburg, direkt in der Baustelle. Und zwar auf Höhe der Anschlussstelle Kitzingen im 80er Bereich. Danke an Michael fürs Melden. Dann geht's weiter, Waldbüttelbrunn hier in Richtung Waldbrunn am Ortsausgang. Dankeschön an Theresa fürs Update. Und ansonsten, jawohl, ruhig. Haben wir gerne. Wer aber mehr sehen sollte, der ruft immer gerne kostenlos an 0800 30 80 700 oder schnell WhatsAppen. Alle Infos bei uns auf der Website. Herzlichen Dank.
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0: Aktuell begeistern sie auch wieder in der Live-Variante die Menschen, aber im Radio machen sie es sowieso immer gerne. Die Backstreet Boys bei Charivari, jetzt ruft der Feierabend und nicht mehr lange, denn am 18. Oktober, ja, wir freuen uns schon, geht es wieder gemeinsam mit euch ins Kino, exklusiv, ein Kinosaal nur für euch und dann gucken wir im Cineworld im Mainfrankenpark gemeinsam das Steckerlfisch-Fiasko, der neue Fall von Eberhofer vom Kultpolizisten schlechthin aus Niedergelnkirchen und dann gibt es auch Popcorn, Nachos, Softdrinks und mit dabei ist heute Nachmittag ist auch Steffi aus Würzburg. Und die Steffi findet diese ganze Filmreihe einfach nur großartig.
1: Generell der Eberhofer selbst, der Schauspieler, die Figur, alles.
0: Und wenn du jetzt die Möglichkeit hättest, da mitzugehen, wen würdest du mitnehmen mit ins Kino?
1: Also auf jeden Fall mein Mann und wenn noch mehr mit dürften, dann noch mein Sohn und die Schwiegertochter.
0: Ich würde sagen, das kriegen wir hin. Die dürfen alle mit. Herzlichen Glückwunsch. Wir laden euch herzlich ein.
1: Super. Vielen Dank. Wunderbar.
0: So soll das sein. Gibt es einen Film, wo du sagst, den finde ich besonders gut?
1: Der Leberkäse-Junkie.
0: Der Leberkäse-Junkie. Ja, vielleicht gefällt dir ja bald auch das Steckerfisch-Fiasko richtig gut, denn ich sage es gerne nochmal, du bist dabei am 18. Oktober. Wir freuen uns sehr, dich dann im Cineworld begrüßen zu dürfen.
1: Herzlichen Dank. Freue ich mich riesig.
0: Sehr, sehr gerne. Das hat heute Nachmittag gut funktioniert. Und wer sagt, bei euch wäre auch gerne dabei am 18. Oktober mit euch im Cineworld. Kein Problem. Jetzt habt ihr wieder eine halbe Stunde Zeit, euch zu bewerben. Das geht entspannt und zwar über unsere Homepage, meinscharivari.de. Da ist ein Formular. Einfach kurz ausfüllen. Uns vor allem auch sagen, mit wem ihr da unbedingt hingehen möchtet. Und ich sag's mal so, noch können wir den Saal sehr, sehr gut voll machen. Also wer sagt, er hat da irgendwie 5, 6, 7, 8, 9 Freunde, alle einpacken und dann sehen wir uns am 18. Oktober ab 11.30 Uhr im Cineworld im Mainfrankenpark und dann gucken wir gemeinsam das Steckerlfisch-Fiasko, der neue Fall vom Eberhofer. Ich drücke die Daumen und wie gesagt, jetzt wieder eine halbe Stunde Zeit, euch über unsere Website zu bewerben. Genießt den Dienstagabend, jetzt mit Crowded House. 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
12: Einen wunderschönen Abend. Wir haben knapp über 19 Grad in Teilheim und knapp 20 Grad in Würzburg. Die Sonne, die haut jetzt so langsam ab. Es wird jetzt in Kürze dunkel werden. Wenn wir auf das Wetter gucken, dann haben wir morgen noch mal einen Tag, der ja eigentlich so in etwa wie heute wird. Das heißt, der ist auch morgen noch mit Sonnenschein und Temperaturen deutlich über der 20-Grad-Marke. Dann sieht der Charivari-Wettertrend aber eine deutliche Änderung. Ab Donnerstag kommt eine Regenfront mit vereinzelten Gewittern. Die Temperaturen gehen da auch ganz schön zurück. Es gibt ordentlich Wind und die Nachmittagswerte dann nur noch bei etwa 15 Grad.
11: 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Es ist 18 Uhr. 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
13: Ich bin Helen Martin. Mit 4 Stimmen mehr als erwartet ist der AfD-Politiker Tobias Rausch zum Landtagspräsidenten von Sachsen-Anhalt gewählt worden. SPD-Generalsekretär Klüssendorf will deshalb Antworten von der CDU. Er erwartet, dass die Partei aufklärt, wer aus den eigenen Reihen für Rausch gestimmt hat. Das hat Klüssendorf der Rheinischen Post gesagt. Wer die Demokratie schützen wolle, habe die historische Verantwortung, an jeder Stelle rechtsextreme Kräfte von politischer Macht fernzuhalten, so der SPD-Politiker. Über 10 Jahre ist der Absturz des Germanwings-Flugzeugs her. Der Co-Pilot hatte die Maschine 2015 mit Absicht über den französischen Alpen zum Absturz gebracht. 150 Menschen sind gestorben. Jetzt hat das Landgericht Braunschweig eine Klage von Hinterbliebenen abgewiesen. Die hatten zusätzliches Schmerzensgeld gefordert. Ihr Vorwurf? Die Behörden hätten die Flugtauglichkeit des Co-Piloten nicht ausreichend überwacht. Deutschland hat letztes Jahr weniger Geld für Klimaschutz in ärmeren Ländern gezahlt. Laut den Ministerien hat die Bundesregierung 4,7 Milliarden Euro für die internationale Klimaschutzfinanzierung zur Verfügung gestellt, fast 1,5 Milliarden weniger als noch 2024. Umwelt- und Entwicklungsorganisationen werfen der Bundesregierung vor, an der falschen Stelle zu sparen. Der Herr der Ringe, Harry Potter oder auch DC-Comic-Verfilmungen rund um Superman und Batman. Für diese Filmwelten ist das Hollywood-Studio Warner Brothers bekannt. Jetzt hat Konkurrent Paramount die Übernahme von Warner offiziell abgeschlossen. Die beiden traditionsreichen Studios werden damit unter dem Dachkonzern Skydance gebündelt. Das Wintersemester an den bayerischen Unis hat ja offiziell letzten Donnerstag begonnen. Und dieses Jahr gibt's deutlich mehr Erstsemester, nämlich fast 68.400, wie das Statistische Landesamt berichtet. Das sind fast 20% mehr als im letzten Wintersemester. Grund dafür ist, dass an den Gymnasien von G8 auf G9 umgestellt wurde. Deshalb gab's dieses Jahr einen besonders großen Abi-Jahrgang. Der letztes Jahr war besonders klein.
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14: Galeria in Würzburg kämpft nicht mit fehlenden Kunden, sondern vor allem mit hohen Kosten. Nach der erneuten Insolvenz der Warenhauskette sieht der Handelsverband Unterfranken den Standort weiter als wichtig für die Innenstadt an. Die Filiale profitiere von ihrer zentralen Lage und dem guten Zuspruch der Kundschaft. Problematisch seien allerdings die hohen Mieten. Über die Zukunft des Hauses wird deshalb derzeit mit allen Beteiligten verhandelt. Teure Beute bei einem Einbruch in Würzburg. Unbekannte haben von 2 LKW gleich 6 Reifen abmontiert und geklaut. Laut Polizei haben die Täter zwischen Samstagabend und gestern Morgen auf einem Firmengelände in der Gattinger Straße zugeschlagen. Zuvor beschädigten sie auch noch ein Rolltor. Der Schaden liegt bei rund 8.000 Euro.
12: Vielen Dank, Shari. 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
12: Wir haben momentan auf der A3 zwischen Wiesentheit und Geiselwind immer noch Bergungsarbeiten. Da hat sich ein Auto überschlagen. Die Fahrbahn ist auf einen Fahrstreifen in Richtung Nürnberg verengt, umgeleitet wird über die U7. Und dann haben wir auch noch einen Blitzer, und zwar auf der A7 Marktbreit in Richtung Würzburg in der Baustelle auf Höhe der Abfahrt Kitzingen in der 80er-Zone. Wir haben einen in Waldbüttelbrunn Richtung Waldbrunn am Ortsausgang und einen auf der B8 bei Rossbrunn von Uettingen kommt. Das ist der Blitzanhänger. Ja, und wenn ihr noch irgendwas seht, dann meldet euch gerne jederzeit unter 0800 30 80 700, die kostenfreie Charivari Blitz- und Verkehrshotline.
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12: Schönen Abend.

0: Charivari, es ist der Dienstagabend und wir schauen mal zum Würzburger Hauptbahnhof. Das ist jetzt nicht unbedingt die wunderschönste Ecke der Stadt, zugegebenermaßen. Da könnte man hier und da noch was tun, aber sie tun auch was. Zum Beispiel an der Pleichach. Die Pleichach lief ja jahrelang unterirdisch, da war das Quellenbach-Parkhaus drüber. Hast du nie wirklich gesehen, außer am vorderen und am hinteren Ende. So ein bisschen den Tunnel, wo der Bach eben reingelaufen ist. Das Quellenbach-Parkhaus ist Geschichte. Die Pleichach ist aus ihrem Kanal befreit und jetzt wurde für die stolze Summe einer 500.000 Euro renaturiert. Bleibt die Frage, ob sich's gelohnt hat. Das weiß Maja Fleischer aus der Schari-Redaktion. Die ist nämlich extra mal rübergesprungen, hat geguckt.
1: Die Pleichach plätschert und mit dem Blick ins Wasser entspannt man vielleicht auch schon ein bisschen. Ringsherum ist auch schon ein bisschen grün zu sehen auf so Pflanzenmatten und auch viel Kies im Uferbereich. Es ist auf jeden Fall schon ganz schön. Aber ich muss ehrlich sagen, es braucht, glaube ich, noch ein bisschen was, damit ich hier länger chille oder damit es vielleicht ja ein kleiner neuer Erholungsspot wird hier in Würzburg in der Nähe vom Bahnhof. Man hört hier nämlich auch noch die Züge. Die sind ja auch direkt nebendran. Also es ist nicht unbedingt leise. Auch der Verkehr vom Berliner Ring, den hört man hier. Ringsherum um die Pleichach, um den Bereich ist auch noch Bauzaun, es sind auch noch ein, zwei Baufahrzeuge zu sehen. Aber es ist auf jeden Fall schön, hier zu sein, sich das mal anzuschauen. Ich habe auch schon den ersten Fisch entdeckt.
0: Also, da gibt es sicherlich noch ein bisschen Luft nach oben. Ich würde im Moment im Zweifelsfall zum Chillen, wie die jungen Leute sagen, definitiv auch noch das Mainufer vorziehen. Aber was nicht ist, kann ja noch werden.

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12: Wir sind inzwischen ganz knapp unter 19 Grad in Northeim und das gleiche Bild haben wir in Würzburg. Temperaturen in der Nacht heute gehen auf etwa 5 Grad runter, bei ein paar lockeren Wolken, aber auch immer wieder klarem Himmel. Schauen wir doch mal auf den morgigen Tag. Morgen gibt es erst ein bisschen Nebel, danach kommt noch mal viel Sonne. Bei Temperaturen bis immerhin 24 Grad und der Charivari-Wettertrend dann ab Donnerstag. Da dreht sich das Wetter, da kommt immer wieder Regen, Wind und es wird deutlich kühler.
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13: Mit Schari Golla. Alleinwohnen ist längst kein Randphänomen mehr. In Unterfranken gibt es mittlerweile rund 238.000 Haushalte mit nur einer Person. Das zeigen aktuelle Zahlen des Landesamts für Statistik. Damit lebt knapp jeder vierte Unterfranke allein. Besonders häufig ist das in Städten der Fall. Bayernweit stellen Einpersonenhaushalte inzwischen die häufigste Lebensform dar. Vor allem Männer und Menschen zwischen 25 und 30 Jahren leben allein. Nach einem schweren Unfall auf der A3 in Richtung Nürnberg ist mittlerweile eine Fahrbahn wieder frei. Wie die Polizei mitteilt, war ein Autofahrer am Nachmittag bei Wiesentheid in die Mittelleitplanke geraten. Sein Auto hatte sich überschlagen und blieb auf dem Dach liegen. Die Rettungskräfte versorgten den Fahrer und müssen die Unfallstelle räumen. Wie lange die Sperrung zwischen Wiesentheid und Geiselwind noch andauert, ist nicht bekannt. Immer größere Risse sorgen im Kitzinger Tierheim für Handlungsdruck. Nach Angaben des Tierheims ist das Katzenhaus inzwischen akut gefährdet. Deshalb ziehen noch in dieser Woche mehrere Katzen und ein Vogel in den Neubau in der Großlangheimer Straße um. Die Hunde müssen vorerst im alten Tierheim bleiben, weil die neuen Zwinger aufgrund von Baumängeln noch nicht bezugsfertig sind. Über 130 Wissenschaftler, Künstler und Anwälte haben sich in einem offenen Brief hinter die Berliner Linke und weitere Parteimitglieder gestellt. Diese sind laut den Unterzeichnern einer rechten Hetzkampagne ausgesetzt. Außerdem heißt es in dem offenen Brief, Kritik am Staat Israel sei nicht antisemitisch. Seit ihrem Wahlsieg in Berlin sind die Antisemitismusvorwürfe gegenüber der Linken lauter geworden.
12: Vielen Dank. 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
12: Wir haben auf der A3 zwischen Marktheidenfeld und Wertheim-Lenkfurt Gegenstände auf der Fahrbahn. Wir haben zwischen Rimpa und Gramschatz auf der Straße einen Unfall. Da ist auch ein Hubschrauber im Einsatz. Wir haben nach wie vor, und das immer wieder zurück, auf der A3 in Richtung Nürnberg zwischen Wiesentheid und Geiselwind Bergungsarbeiten. Hier ist momentan auf einen Fahrstreifen verengt. Und geblitzt wird aktuell noch auf der A7 Marktbreit in Richtung Würzburg in der Baustelle, bei Kitzingen in der 80er-Zone, in Waldbüttelbrunn in Richtung Waldbrunn am Ortsausgang von Waldbüttelbrunn und auf der B8 bei Rossbrunn von Uettingen kommt, da steht der Blitzanhänger. Ja, und wenn ihr noch irgendetwas habt, dann meldet euch jederzeit gerne unter der 0800 30 80 700. Dankeschön. Ciao.

0: Mike Oldfield an diesem Dienstagabend hier bei Charivari. Und wir sind seit gestern Nobelpreisträger. Macht man ja so, ne? Wenn man irgendetwas gerissen hat als Stadt, wofür man selber so rein gar nichts getan hat. Ich kann mich noch erinnern, ein ganzes Land war ja mal Papst. Jetzt sind wir Nobelpreisträger. Also eigentlich nicht wir, sondern Georg Nagel, Professor an der Würzburger Uni. Der hat nämlich auch jahrelange Forschung getrieben und viel Hirnschmalz investiert, um den Preis jetzt mit zwei anderen Kollegen zu bekommen. Für uns mal ein guter Grund, über den Tellerrand hinauszuschauen. Und wir haben uns bei Charivari mal gefragt, wer sollte noch einen Nobelpreis bekommen, außer Herrn Nagel. Und da gibt es, zumindest eurer Meinung nach, da draußen ja dann doch einige Kandidatinnen und Kandidaten.
1: Jürgen Klopp ist ein guter Trainer und hat viel für Deutschland gemacht. Darum Jürgen Klopp.
2: Ein Friedensstifter.
3: Unser Chef. Konstantin Lütz. Ist ein super Chef.
4: Mein Schwiegervater, weil der immer da ist. Jürgen Klopp finde ich sehr gut.
5: Merkel, weil wie gut sie als Bundeskanzlerin war und deshalb hätte ich hier diesen Nobelpreis gegönnt.
6: Wir kommen aus der Schweiz. Also wahrscheinlich nicht euer Kanzler momentan.
7: Ganz eindeutig der Trump. Spaß.
0: Na, da sind ein paar wilde Theorien dabei. Die richtige Antwort ist natürlich eine völlig andere. Den Nobelpreis hatte meiner Meinung nach der Mensch verdient, der die Snooze-Taste beim Wecker erfunden hat.

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16: Die Temperaturen gehen relativ zügig runter heute Abend. Wir sind knapp über 17 Grad momentan in Estenfeld und genauso in Würzburg. Auch da haben wir gerade mal noch 17,7. Also das geht jetzt schon ordentlich nach unten. Die Sonne ist auch weg, es dämmert. Die Nacht wird relativ klar mit ein paar harmlosen Wolken. Die Tiefsttemperaturen heute Nacht bei etwa 5 Grad. Morgen nach Nebelauflösung erstmal nochmal richtig schönes Wetter bei Temperaturen bis 24 Grad am Nachmittag. Tja, und dann sieht der Charivari-Wettertrend eine eindeutige Wetteränderung. Ab Donnerstag wird's ungemütlicher, gibt auch immer wieder Regen und Gewitter, mehr Wind und es kühlt ab.
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18: Ich bin Gregor Jusse Moser. Ungefähr 5 Millionen Menschen in Bayern engagieren sich ehrenamtlich. Das entspricht 4 von 10 Bürgerinnen und Bürgern im Freistaat, wie die Staatskanzlei mitgeteilt hat. Demnach ist der Anteil deutschlandweit der größte. Fast alle bayerischen Landkreise würdigen das Engagement mit der Ehrenamtskarte, die Vergünstigungen und freie Eintritte bietet. Im Landtag von Sachsen-Anhalt stellt die AfD neben dem Parlamentspräsidenten Tobias Rausch auch einen der drei Vizepräsidenten. Der Abgeordnete Hans-Thomas Tilschneider hat im ersten Wahlgang 44 Ja-Stimmen bekommen, 38 Abgeordnete stimmten mit Nein. Tilschneider steht unter anderem wegen seiner Nähe zu Russland immer wieder in der Kritik. Die AfD gilt in Sachsen-Anhalt als gesichert rechtsextrem. Junge Menschen in Frankreich demonstrieren seit rund einer Woche für bessere Lernbedingungen an Schulen. Zu einem nationalen Aktionstag haben die Schülerproteste heute einen neuen Höhepunkt erreicht. An vielen Gymnasien und Universitäten kam es zu Blockadeaktionen. Auch Gewerkschaften, Lehrkräfte und Eltern schlossen sich an. Das Innenministerium meldete zunächst knapp 90.000 Teilnehmer, die Gewerkschaften sogar 260.000. Der Unterhaltungskonzern Paramount hat die Übernahme des Hollywood-Konkurrenten Warner Brothers abgeschlossen. Beide gehören damit zum Dachkonzern Skydance. Mehr von Tina Eck.
13: Der Megamedienkonzern Skydance startet mit einem Haufen Schulden und Sorgen über politische Einflussnahme. Hollywood befürchtet großen Stellenabbau und Liberale befürchten, dass der neue Herrscher, Tech-Milliardär und Trump-Unterstützer Larry Ellison, den Nachrichtensender CNN zensieren wird. Trump kann CNN nicht leiden und hatte den Sender erst kürzlich aus dem Weißen Haus verbannt.
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20: Mehr Streit im Job beschäftigt die Gerichte in Unterfranken. Nach einer Auswertung des Verbraucherportals Allright kamen zuletzt 8,4 Verfahren auf 1.000 Beschäftigte am Arbeitsgericht in Würzburg. Gegenüber 2022 ist das ein Plus von 27%. Verhandelt werden dort unter anderem Kündigungen, Gehaltsstreitigkeiten und Abmahnungen. Im bundesweiten Vergleich liegt Unterfranken aber weiterhin unter dem Durchschnitt. Die Tür hielt stand, der Einbrecher ging leer aus. In Lohr hat ein Unbekannter am Wochenende versucht, in die Lagerhalle eines Reifenhändlers einzudringen. Der Täter scheiterte jedoch beim Versuch, eine Tür des Gebäudes in der Bürgermeister Dr. Nebelstraße aufzubrechen. Der Schaden beträgt etwa 1.000 Euro. Die Polizei ermittelt und bittet um Zeugenhinweise.
16: Vielen Dank, Shari. 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
16: Wir haben zwischen Rimpa und Gramschatz immer noch Behinderungen nach einem Unfall. Wir haben auf der A3 in Richtung Nürnberg zwischen Wiesentheit und Geiselwind auch noch Bergungsarbeiten. Da sind aktuell nur zwei Fahrstreifen befahrbar. Und wir haben Blitze auf der A7 Marktbreit Richtung Würzburg in der Baustelle bei Kitzingen, in Waldbüttelbrunn Richtung Waldbrunn am Ortsausgang und auf der B8 bei Rossbrunn von Uettingen kommend steht der Blitzanhänger. Wenn ihr noch etwas seht, dann ruft jederzeit gerne an unter der 0800 30 80 700. Vielen Dank.
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16: Schönen Abend.

0: Das ist euer Abend hier mit Charivari. Ich finde ja immer noch, er hat eine ungeschlagen gute Käseabteilung. Der Galeria Kaufhof in Würzburg in der Innenstadt. Die Lebensmittelabteilung überhaupt fand ich immer richtig klasse. Auch Küchenaccessoires gab es immer Gutes. Und die hatten immer oder haben nettes Personal. Umso schlimmer, dass der Laden schon wieder mal in der Schieflage ist und drüber diskutiert wird, wie es weitergehen könnte. Galeria ist mal wieder insolvent, hat in Würzburg kaum was damit zu tun, dass zu wenig Leute da einkaufen gehen. Eher damit, dass die Unkosten brutal hoch sind. Reden wir drüber mit Volker Wedde vom Unterfränkischen Handelsverband. Wie ist denn die aktuelle Lage?
1: Um konkrete Aussagen oder um Aussagen zu treffen, ist es sicherlich auch zu früh. Sowohl auch für Galeria als auch für den Immobilieneigentümer. Deswegen kann man da sicherlich nichts Genaues sagen. Was ich mitbekomme, ist, dass Galeria Würzburg eher zu den guten Standorten gehört, aber natürlich auch in einer Situation ist, in dem sich der gesamte Einzelhandel befindet, also dass wir auf der einen Seite natürlich steigende Kosten haben und auf der anderen Seite eben momentan noch eine Kaufzurückhaltung bei den Menschen. Und das betrifft sicherlich eben auch Galeria, und da geht es auch hier, was man eben hört, um die Mietkosten.
0: Ja. Eine Kaufzurückhaltung bemerke ich bei mir offen gesagt auch. Das hängt doch damit zusammen, was ich ausgebe, zum Beispiel an so wunderbaren Orten wie Tankstellen. Naja, sei es drum. Wie sind denn die Zukunftschancen?
1: Ich fände es natürlich wunderschön, wenn der Standort erhalten bleiben könnte, weil das natürlich auch eine innenstadtprägende Immobilie ist, mit einem Besatz ist. Und deswegen war es eigentlich eben immer so, dass ich mich dafür ausgesprochen habe, sich zumindest für den Fall der Fälle vorzubereiten, dass man sagt, man hat dann vielleicht Denkrichtungen, wenn es zu dem Ereignis kommen sollte. Aber ich bin Optimist und hoffe noch, dass der Standort erhalten bleiben kann.
0: Ja, Stück weit haben wir es alle in der Hand, wenn wir unsere Einkäufe einfach vor Ort erledigen. Auch natürlich bei Galeria und weniger im Internet.

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17: Temperaturen um 17 Grad momentan in Burgsinn und genau 17 Grad haben wir auch in Würzburg hier in der Semmelstraße. Heute Nacht die Tiefstemperaturen bei etwa 5 Grad. Morgen geht's mit ein bisschen Nebel los. Danach kommt nochmal die Sonne so richtig raus bei Werten bis zu 24 Grad tagsüber. Der Charivari-Wettertrend sieht dann einen deutlichen Wetterwechsel. Dann gibt es deutlich mehr Wolken, frischen Westwind, Temperaturen noch bei 15 Grad und auch Schauer und Gewitter sind möglich.
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17: Es laufen noch Bergungsarbeiten zwischen Rimpar und Gramschatz nach einem Unfall. Wir haben auf der A7 zwischen Estenfeld und Gramschatz eine Nachtbaustelle. Da ist die Fahrbahn bis morgen früh um 6 deutlich schmaler als gewohnt. Und wir haben einen Blitzer auf der A7 Marktbreit Richtung Würzburg in der Baustelle bei Kitzingen in der 80er-Zone und einen in Waldbüttelbrunn am Ortsausgang Richtung Waldbrunn. Wenn ihr noch irgendetwas habt, dann ruft gerne jederzeit durch unter der 0800 30 80 700. Vielen Dank.

0: Einen wunderschönen guten Abend, ihr hört Charivari. Und es ist ja langsam Zeit, um drüber nachzudenken, wie wir die Nacht verbringen. Vermutlich mit Schlafen irgendwann mal, ne? Die Frage ist halt, wie sorgt man für einen guten und für einen ruhigen Schlaf? Wenn man so wie ich beim Radio arbeitet, dann ist das oft gar nicht so einfach, weil es gibt bei uns jetzt nicht so wirklich so richtig geordnete Arbeitszeiten. Das geht einmal quer durch den Garten, ne? Diese Woche beginne ich mittags, letzte Woche früh. Ich habe auch schon Frühschichten gearbeitet und mir Nächte um die Ohren geschlagen. Es ist ein bisschen wie, wenn ihr in einem Industriebetrieb arbeitet. Aber im Grunde genommen ist es für uns alle dasselbe. Man muss gucken, dass man guten Schlaf bekommt, damit man erholt ist. Markus Kamps ist Schlafcoach und hat wertvolle Tipps. Und er kann uns zum Beispiel sagen, wann man denn ins Bett gehen sollte.
1: Wenn ich morgens um 6 Uhr aufstehen möchte, dann sollte ich zurückrechnen, 90, 90, 90, so ist unsere Schlafzykluslänge. Also dann müsste ich um 0 Uhr zu Bett gehen oder um 22.30 Uhr, aber nicht dazwischen. Wenn ich dazwischen zu Bett gehe, ist die Wahrscheinlichkeit, dass der Wecker im Tiefschlaf klingelt und dann bin ich so ein Morgenzombie und dann haue ich 5-mal auf die Schlummertaste, viel, viel größer.
0: Na, schon was gelernt. Ich möchte zwar selten früh um 6 aufstehen, manchmal muss ich es aber. Und ich hätte jetzt immer gesagt, komm, ich hau mich um 10 hin, damit ich die 8 Stunden voll bekomme. Scheinbar nicht unbedingt der richtige Ansatz. Aber gibt es überhaupt irgend so einen Tipp zum Einschlafen?
1: Die wichtigste Sache ist, dass man zu Bett geht um M17. Das ist der absolute Kamps-Hack. M17 bedeutet, M steht für Müdigkeit. Und 17 steht für, man hat nur 17 Minuten Zeit, zu Bett zu gehen. Die meisten Leute warten aber zu lange, die müssen die Kücheninsel noch abwischen, vielleicht noch 17 Katzenvideos gucken. Dann bin ich über meine Müdigkeit drüber und dann liege ich im Bett und denke mir, verdammt nochmal, warum kann ich hier nicht einschlafen? Und das bedeutet, ich habe meine Müdigkeitswelle verpasst. 90 Minuten später bin ich wieder müde. Das heißt, wenn ich um 22 Uhr müde wäre, gehe ich bis 22.20 Uhr zu Bett oder ich warte bis 23.30 Uhr, da kommt der nächste Bus.
0: Mhm. Das ist wirklich spannend. Ich nehme aus der Sache vor allem eine Geschichte mit, nämlich diese 90-Minuten-Regel. Das kann ich argumentativ sehr gut einsetzen. Das heißt, wenn ich mich künftig auf die Couch lege für ein kurzes Schläfchen, muss ich leider immer mindestens 90 Minuten liegen bleiben. Hilft nichts.

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12: Wir haben knapp über 16 Grad momentan in Gerbrunn und ebenfalls 16,5 Grad in Würzburg. Noch ist ja immer ein bisschen wärmer im Talkessel. Insgesamt erwartet uns eine Nacht mit ein paar harmlosen Wolken, dazwischen immer wieder klarer Himmel. Temperaturen um minimal 5 Grad. Morgen nach Nebelauflösung nochmal richtig viel Sonne. Am Nachmittag kommen dann die ersten Wolken, aber darüber denken wir erstmal noch gar nicht so intensiv nach. Morgen am Nachmittag nochmal 24 Grad. Ja, und dann der Charivari-Wettertrend mit der Wetteränderung am Donnerstag. Da kommt eine Regenfront mit teilweise auch Gewittern. Temperaturen gehen bei deutlichem Westwind runter auf nachmittags maximal 15 Grad.
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13: Ich bin Gregor Jusse Moser. Der Landtag in Sachsen-Anhalt hat den 35-jährigen AfD-Politiker Tobias Rausch in das formal höchste Amt des Bundeslands gewählt. Und zwar mit 4 Stimmen mehr als AfD und BSW zusammen haben. Mehr von Simon Krämer.
14: Auf den Fluren hier im Magdeburger Landtag wird heftig darüber gemutmaßt, woher die 4 zusätzlichen Stimmen für den AfD-Politiker kamen. Kamen sie von der CDU? Deren Fraktion hatte die Empfehlung ausgesprochen, sich zu enthalten. Daran hielten sich aber nicht alle. Einige stimmten auch dagegen. aber auch dafür.
13: Und auch bei der Wahl zum Vizepräsidenten erhielt der AfD-Kandidat Till Schneider überraschend schon im ersten Wahlgang eine Mehrheit. Das BSW hatte eigentlich angekündigt, diesen, der als deutlich radikaler gilt, nicht zu unterstützen. Die Bundesanwaltschaft hat den ehemaligen Präsidenten des Bundesnachrichtendienstes Hanning festnehmen lassen. Er soll sich gegen Geld jahrelang geheime BND-Unterlagen beschafft und diese für seine private Beratertätigkeit genutzt haben. Gegen Hanning steht deshalb der Verdacht der Spionage und des versuchten Landesverrats im Raum. Bayerns Hochschulen verzeichnen zum Start des Wintersemesters einen Rekordzulauf. Mehr als 403.000 Studierende sind eingeschrieben, die zweithöchste Zahl, die es im Freistaat je gegeben hat. Die Zahl der Erstsemester ist im Vergleich zum Vorjahr um knapp 19% auf rund 68.000 gestiegen. Erstmals sind außerdem genauso viele Frauen wie Männer eingeschrieben. 5 Tage lang dreht sich alles um Bücher. In Frankfurt am Main ist am Abend die 78. Frankfurter Buchmesse eröffnet worden. Zuerst nur für Fachbesucher. Ab Freitag dürfen dann alle auf das Messegelände. Ehrengast ist in diesem Jahr Tschechien. Bis Sonntag werden mehr als 250.000 Besucher erwartet.
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22: Ich bin Gregor Jusse Moser. Von einem Tabubruch spricht SPD-Chef Klingbeil nach der Wahl von Tobias Rausch zum ersten Landtagspräsidenten der AfD. Dass der Kandidat der in Sachsen-Anhalt gesichert rechtsextremen AfD mit deutlich mehr als den eigenen Stimmen gewählt wurde, werfe drängende Fragen auf, so Klingbeil in einer Mitteilung. Bei der geheimen Abstimmung erhielt Rausch 48 von 82 Stimmen, 4 mehr als AfD und BSW zusammen haben. Die Demonstrationen für bessere Schulen in Frankreich weiten sich aus. Bei einem landesweiten Protesttag sind heute Schüler, Studierende, Eltern und hier erstmals auch Gewerkschaften auf die Straße gegangen. Michael Evers berichtet aus Frankreich.
23: Zehntausende Menschen haben sich den Protestzügen hier in Paris und in anderen Großstädten angeschlossen. Und mit ihren Forderungen nach vernünftig ausgestatteten Schulen und ausreichend Lehrkräften erhalten die jungen Leute jetzt auch breite Unterstützung von Gewerkschaften, Lehrern und ihren Eltern. Diese reiten sich heute mit in die Protestzüge ein, auch um sich bei befürchteten Rangeleien mit der Polizei schützend vor die jungen Menschen zu stellen.
22: Über 10 Jahre ist der Absturz des Germanwings-Flugzeugs mittlerweile her. Der Co-Pilot hatte die Maschine 2015 mit Absicht über den französischen Alpen zum Absturz gebracht. 150 Menschen starben. Jetzt hat das Landgericht Braunschweig eine Klage von Hinterbliebenen abgewiesen. Die hatten zusätzliches Schmerzensgeld gefordert. Ihr Vorwurf, die Behörden hätten die Flugtauglichkeit des Co-Piloten nicht ausreichend überwacht. Zur Eröffnung der Frankfurter Buchmesse hat Kulturstaatsminister Weimar dafür geworben, in Europa gemeinsam gegen Technologiekonzerne vorzugehen. Europa müsse die Macht von Big Tech mit allen Mitteln bekämpfen, kartellrechtlich, steuerlich und politisch. Die Buchmesse startet morgen für Fachbesucher, ab Freitag ist sie dann auch für Privatpersonen geöffnet.
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1: Guten Abend, liebe Klassikfreunde aus Würzburg, Gemünden, Kitzingen, Karlstadt, Lohr, Marktheidenfeld, Ochsenfurt und wo auch immer, in jeder schönen Ecke Mainfrankens. Es begrüßt Sie auch heute Abend ganz herzlich Ihr Blagoj Apostolow. Radio Opera, fünfmal in der Woche, Sonntag bis Donnerstag um 21 Uhr hier auf Charivari. Und nun viel Spaß mit der heutigen Sendung.
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0: Kunst.
1: Würzburg und seine historischen Bauten. Ja, Werner Sedelbacher hätte es damals schon. Nachbarrecht, Erbgemeinschaften, Altbautenschutz etc. etc. gegeben. Ja, dann müsste eigentlich anstelle des Falkenhauses die Pfahlbauten stehen.
2: Nicht ganz. Also es gab natürlich damals so einen abflusslosen See, einen Morast, nicht, der bis hinunter zum heutigen Fischmarkt und zum Main gereicht hat. Der wurde dann trockengelegt. Und dann hat man aus drei alten Häuschen ein großes, schönes Haus gebaut. Dafür war der Mann 10 Jahre steuerfrei. So hat man damals gefördert. Und er hat ihn animiert, ein wirklich prächtiges Haus hinzustellen und mit Stuck zu verzieren und den Falken oben aufs Dach zu setzen. Es war wirklich ein Prachtbau auf die damalige Zeit. Und ein reicher Kaufmann namens Meissner, der aus Bamberg da kam, hat sich das geleistet. Und nach dem Krieg, nach der Zerstörung, nachdem dieses Haus gebrannt hatte, hat man jedes Detail wieder nach Fotos getreu hergestellt. Städtisches Gebäude, soll ja die Stadtbücherei und das Kulturamt trennen. Es gibt natürlich nochmal so schöne Häuser, wenn auch nicht so toll wie das Falkenhaus, auf der Neubaustraße. Da hat man einige davon auch wieder hergestellt, wie zum Beispiel auch das Hotel Rebstock. Aber es ist natürlich eine teure Geschichte. Damals haben diese Italiener, die darauf kamen, oder die Leute aus Graubünden, die den Stuck gemacht haben, billig gearbeitet. Die sind dann im Winter, wenn der Stuck nicht anzutragen war, nach Hause gezogen und kamen im Frühjahr wieder als Gastarbeiter. Heute sind das Spezialisten, nicht? Die also auch entsprechend teuer bezahlt werden müssen. Aber wir haben noch andere schöne Sachen in Würzburg, zum Beispiel das Käppele, diese Wallfahrtskirche, das letzte Bauwerk des Baldassar Neumann in Würzburg, auf halber Höhe des Nikolausberg, war eine Pietà gewesen, also eine Darstellung der Gottesmutter, die also den vom Kreuz abgenommenen Christus im Schoß hält. Da haben Wallfahrten eingesetzt, manche Leute behaupten, sie sei gesünder geworden, sie hätten ihre Arme oder Beine wieder gebrauchen können. Dann hat man darüber eine kleine Kapelle gebaut. Und als die schließlich zu klein war, kam eben Baldassar Neumann mit diesen erstaunlich schlanken Türmen und den Zwiebelhauben, die sonst bei uns ja gar nicht bekannt sind, und hat da eine richtige Marienkirche hingebaut. Die ist jetzt gerade wieder in Gelb und Weiß frisch getüncht aufgetaucht. Und gegenüber natürlich das größte alte Bauwerk, die Festung, die allerdings in mehreren Jahrhunderten erst zusammengebaut wurde, hat immer was angestückt. Kern war also diese Marienkirche mit ihren ganz dicken Mauern und der Bergfried und der Brunnen. Das ist also diese Dreiheit, die auf ganz altem Grund steht. Dann hat man die Flügelbauten dazu gefügt, die Rossschwämme bis hinter zum Zeughaus, in dem heute das Mainfränkische Museum ist.

Festung, Main und Brücke, dieser Dreiklang prägte sich jedem ein, der von Norden nach Würzburg hereinkam, von Hamburg als Kaufmann, von Göttingen als Student, aus dem Fuldischen als Geselle. Die Festung war, wie die Stadt, nach dem Dreißigjährigen Krieg hinter mächtige Bastionen gelegt worden, in die nur wenige wohlbewachte Tore eingelassen waren. Offen war die Stadt zu Main hin, der sie nicht nur reichlich mit Fischen beschenkte, sondern auch die vielen Schelche und Schiffe trug, die anlandeten, ein- und ausluden. Zwischen der Brücke und dem Schneidturm wurde vor allem Brenn- und Bauholz abgeladen, Holzkohle aus dem Spessart und Bausand aus dem Fluss. Dort standen die Kärner bei ihrem Gaul vor dem zweirädrigen Wagen, begierig, diese Güter ins Haus zu fahren. Dort feilschten die Käufer mit dem Kleinhändler, achtete die städtische Marktaufsicht auf den regulären Gang der Geschäfte. In Notzeiten kaufte der Stadtrat Getreide zu festen Preisen auf, um Wucherpreise der Spekulanten zu verhindern und um den Bäckern ein bestimmtes Quantum zusichern zu können. An die Sicherung des täglichen Brotes erinnert in Dankbarkeit der Bäckerbrunnen auf der Semmelstraße und der Zersbrunnen auf der Neubaustraße, die samstags den Getreidemarkt sah. Bis ins 19. Jahrhundert klagen die Fremden in Würzburg über die sommerliche Hitze und die kahlen Hänge der Stadt. Beides war der Stolz der Winzer, denen jeder Sonnentag einige Gulden mehr einbrachte, denn der Wein war noch immer Würzburgs wichtigstes Ausfuhrgut. Die säurereichen Tropfen nahm man als Haustrunk, da Bier oder Milch noch zu selten waren. Die kräftigeren Sorten wurden als Krankenwein, die süßen Kresenzen als Damenwein verkauft. Damit die kleinen Winzer bald zu Geld kamen, war es ihnen erlaubt, zumindest 4 Wochen im eigenen Haus den jungen Wein auszuschenken. Ein Buschen, ein Tannenkranz um einen Mostkrug zum Fenster ausgestreckt, genügte als Signal für die Most und die Weinzungen.

Die Handlung der Oper dürfte jedem Opernfreund bestens bekannt sein. Heute Abend werde ich vielmehr versuchen, eine Studie in die geschichtlichen Gegebenheiten durchzuführen. Zum Beispiel, wie sahen die ersten Vorstellungen von Mozarts Don Giovanni aus?

Die Oper Don Giovanni wurde nicht nur für bestimmte Sänger, sondern auch für bestimmte Verhältnisse geschaffen. Sie ist in der Disposition, den beiden anderen von Lorenzo da Ponte italienisch gedichteten Opern Figaro und Così fan tutte vollkommen analog angelegt. Die Handlung und Anlage dieser Opern wird im Weiteren als bekannt vorausgesetzt. Wir müssen, wohlgemerkt, uns den Don Giovanni mit dem Sextett am Schlusse denken.

Auch der Don Giovanni ist auf dem Textbuch als heiteres Drama, als Drama Giocoso bezeichnet. Ernste und heitere Szenen gehen im bunten Wechsel neben und auch ineinander. Alle drei Opern haben dasselbe Orchester. Nur sind im Don Giovanni bei der Geistererscheinungen im Friedhof und im Finale auch Posaunen verwendet. An letzterer Stelle fehlen sie allerdings in der Originalpartitur. Offenbar hat sich Mozart erst im Laufe der Arbeit entschlossen, Posaunen dazu zu setzen. Den Schluss jedes der beiden Akte bildet ein ausgedehntes Finale, das am meisten charakteristische für diese drei Opern bleiben, die Aktschlüsse selbst. Am Schluss des ersten Aktes stehen sich zwei Parteien, wohlgemerkt ohne Chor, gegenüber, während am Ende der Oper alle Solosänger vereint das Schlussensemble singen. Von den für Wien geschriebenen Opern Figaro und Così fan tutte aber unterscheidet sich der für Prag bestimmte Don Giovanni in der äußeren Anlage immerhin merklich. Schon einmal dadurch, dass die Chöre so viel wie ganz fehlen. Nur an drei Stellen treten in Don Giovanni andere Sänger als die Solisten auf. Erstens im Duett und Chor von Zerline und Masetto. Nummer 5, das Stück von Mozart, Coro, überschrieben. Zweitens im ersten Finale, die Szene 17, wo vier Diener die Leute zum Eintreten in den Garten ermuntern. Und drittens beim Untergange Don Giovannis, wo unterirdische Geister den Höllenkandidaten auf die Zukunft vorbereiten. Chor Frauenstimmen enthält nur das Duett. Dagegen finden wir in dieser Oper, im Gegensatz zu allen anderen Opern Mozarts, das Bühnenorchester, und zwar in ebenso ausgiebiger als eigenartiger Verwendung.

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1: Noch ein wichtiger Unterschied ist gegenüber den Opern Figaro und Così fan tutte zu merken. Diese beiden für Wien geschriebenen Opern sind ziemlich aus einem Guss entstanden. Don Giovanni, der für Prag bestimmt war und am 29. Oktober 1787 zuerst über die Bretter ging, hat neben Nachträgen während der Arbeit noch eine zweite Redaktion erlebt, und zwar für die Aufführung in Wien, welche am 7. Mai 1788 stattfand. Für diese Aufführung wurde im zweiten Akt eine Reihe von Szenen eingefügt, anders stattdessen weggelassen und gekürzt. Durch diese eingefügten Szenen einerlei, ob sie vor oder nach der ersten Prager Aufführung entstanden sind, kamen manche Widersprüche in die Handlung. Zur Erklärung dieser Erscheinungen müssen zunächst die Umstände vergegenwärtigt werden, unter denen Mozart den Don Giovanni schrieb. Die Oper wurde für eine italienische Operngesellschaft unter Direktor Bondini in Prag geschrieben. Dem Komponisten stand nicht, wie bei den für Wien geschriebenen Opern, ein ständiges Personal mit Chor zur Verfügung. Es war eben ein Stagione-Ensemble von 6 Sängern. Das Personalverzeichnis des Don Giovanni weist allerdings 7 Personen auf. Die Rolle des Gouverneurs und Masetto konnte und musste ein und derselbe Sänger singen. Allerdings müssen wir uns dieses, wenn auch kleine Opernpersonal, dem die Rollen auf den Leib geschrieben waren, vorzüglich denken, denn alle Sänger hatten Aufgaben zu bewältigen, die bekanntlich zu den künstlerisch schwierigsten in der Opernliteratur gehören. Dagegen war im goldenen Prag so gut wie kein Chor aufzutreiben, oder wahrscheinlicher, der Direktor Bondini hatte kein Geld dazu. Wie wir wissen, ging es ihm damals nicht besonders gut. Das Duett Giovinette Fatal L'Amore konnte halbwegs musikalischen Statisten anvertraut werden, insbesondere wenn die beiden Solisten mithalfen, ebenso die 4 Diener im ersten Finale und die Höllengeister.

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1: Im Gegensatz zu dem bescheidenen Gesangsensemble durfte der Meister nach einer anderen Hinsicht anspruchsvoll sein und, wie sich zeigen wird, im Laufe der Komposition noch anspruchsvoller werden. Wir finden in der ersten Verwandlung des ersten Finales ein Bühnenstreichorchester, in der Ballszene sogar drei obligate Orchester, auch mit Bläsern auf der Bühne. Mozart hat sich anfangs übrigens noch einer gewissen Sparsamkeit beflissen. Die Oboen und Hörner, welche mit dem zweiten bzw. dritten Orchester gehen, sind in das Bühnenhauptorchester verlegt. Wir müssen uns denken, dass Mozart am ersten Finale schrieb, als er nur beiläufig die Prager Verhältnisse kannte. Anders wurde es, als er selbst hinkam. In Böhmen gibt es bekanntlich viele und gute Holzbläser. Und diesem Fakt haben wir die herrliche, ganz dem Holzbläserchore anvertraute Bühnenmusik im zweiten Finale zu verdanken, die, wie aus dem handschriftlichen Befunde hervorgeht, erst nach Vollendung des Werkes eingefügt wurde. Diese Bühnenmusiker mochten wohl nur aus Gefälligkeit ihren Part übernommen haben, worauf der launige Dialog zu deuten scheint. Ketipar der Bel Concerto, was sagst du von diesem schönen Konzert? Die sich auf die einzelnen Stücke beziehenden Bemerkungen fehlen noch im Textbuche. Doch ist dieses Stück keineswegs das einzige nachgetragene in der Oper.
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1: An die Regie stellt Don Giovanni ebenso wie Figaro und Così fan tutte nicht eben hohe Anforderungen. Von Flugmaschinen und Ähnlichem, wie sie später Schikaneder für die Zauberflöte verlangte, war bei Da Ponte überhaupt nicht die Rede, ganz geschweige von Bühnenausstattungen, wie sie zu Anfang des 18. Jahrhunderts unter den Kaisern Leopold I., Joseph I. und Karl VI. Beliebt waren. Don Giovanni enthält das gewöhnliche Um und Auf des Dekorationsinventars eines Theaters. Ballsaal, Straßen, Zimmer, Friedhof, Donner und Blitz, Versenkung, bengalisches Feuer, unsichtbare Gespenster. Gewiss keine außergewöhnlichen Theaterabsonderlichkeiten. Auch der eigens in der Bühnenanweisung vorgeschriebene Herr Gouverneur zu Pferde wird wohl schon in der Prager Requisitenkammer vorhanden gewesen sein. Dass kein Einsturz des Palastes à la Prophet und Ähnliches den Schluss verzierte, wird die Einzelbetrachtung lehren. Nicht unbeachtet bleiben darf es, dass der Oper jede Andeutung an ein spanisches Lokalkolorit fehlt. Im Figaro haben wir wenigstens den Fandango. Die 1003 Damen, welche Leporello in der Registerarie erwähnt und ob dieser Zahl dem stolzen Spanien den Vorrang gegenüber allen anderen Ländern, die Don Giovanni beglückt hat, einräumt, können wohl nicht als spanische Kolorit genommen werden. Wir hören jetzt Boris Christoph mit der Arie des Leporello.
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Die Zeit, innerhalb der die Oper spielt, dauert ebenso wie bei den anderen drei da Pontes etwa einen Tag. Sie beginnt nach Eintritt der Nacht, zu welcher Zeit nach Doña Annas Erzählung der Überfall Don Giovannis stattgefunden hatte. Die erste Verwandlung, welche als erste Gesangsnummer Elviras Eintrittsarie hat, war nach der ursprünglichen Szenenangabe ebenfalls noch in die Nacht verlegt, später aber mit Alba Chiara bezeichnet, heller Morgengrauen. In der Prager Fassung heißt die Arie Ah, chi mi dice mai, quel barbaro dove, o oh, wer sagt mir, wo jener Grausame ist. Als Elvira hören wir Maria Stader.

0: Die Vorgänge des ersten Aktes füllen den Tag aus. Das Fest, welches das erste Finale ausfüllt, als Nachmittagsunterhaltung gedacht ist, erfahren wir aus dem Rezitativ vor der sogenannten Champagner-Arie. Le voglio divertir finché vien notte. Ich will sie amüsieren, bis die Nacht kommt. Für die Ballszene selbst ist in der Bühnenanweisung allerdings Sala Illuminata angegeben, beleuchteter Saal, was darauf schließen ließe, dass es zumindest bereits Dämmerung wäre. Wir werden nun allerdings einer Reihe von Erscheinungen begegnen, welche darlegen, dass der Dichter in Bezug auf Motivierung nicht allzu skrupellos war. Man muss dabei auch bedenken, dass die Oper italienisch gesungen wurde. Den Details konnte das Prager Publikum, mochte nun sein Idiom deutsch oder tschechisch sein, doch nicht genau folgen, und dessen war der Dichter sich ganz gewiss bewusst. Zur Rechtfertigung des Dichters in Bezug auf die Sala Illuminata muss immerhin bemerkt werden, dass der Tag und mit ihm auch das Fest als zur Neige gehend gedacht ist. Einerlei, ob nun Don Giovanni Abenteuer mit Zerline gelingen sollte oder nicht. Die Dämmerung ist, wie Don Giovanni vor der Champagner-Arie voraus andeutete, bereits gekommen, und es war somit Beleuchtung des Saales nötig. Dies nur für ganz gründliche Nachdenker. Hören wir jetzt die sogenannte Champagner-Arie. Warum man sie so nennt, weiß ich nicht. Zu dieser Zeit gab es noch kein Champagner. Auf jeden Fall, Dietrich Fischer-Dieskau singt sie. Fin Candalvino.
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Der zweite Akt schließt sich unmittelbar an den ersten. Die Szenenangabe ist «Si fa notte, poco a poco». Die Nacht fällt langsam, also der Anfang noch Tag oder doch Dämmerung. Das Ballfest war eben nachmittags. Elvira ist mittlerweile heimgekehrt. Dass die Szenen des zweiten Aktes rasch aufeinander folgen, braucht keiner besonderen Auseinandersetzung. Ist auch in den Schlussworten des ersten Aktes ausgesprochen. Sul tuo capo, in questo giorno, il suo fulmine cadrà. Also, heute noch wird dich der Blitz treffen. Im selben Sinne äußert sich auch der Geist in der Friedhofsszene. Diese spielt um 2 Uhr nachts, due della notte. Wenn sehr subtile Gemüter einwenden, dass der Gouverneur, der doch erst an diesem Tag gestorben ist, bereits ein Standbild hat, während er doch noch kaum begraben sein kann, sollen sie ein bei Lebzeiten errichtetes Standbild annehmen. Beispiele brauchen wohl nicht besonders angeführt zu werden. Indes begräbt man in südlichen Ländern die Toten sehr bald nach ihrem Hinscheiden. Das Ende der Oper ist bei vorgerückter Nachtzeit, etwa um 3 Uhr, anzunehmen. Der Geist singt im Friedhof «Die Rieder finirei pria dell'Aurora». Noch vor dem Morgengrauen wird dich dies Lachen ersticken. Also, vor Tagesgrauen ist Don Giovannis Untergang vorhergesagt. In Widerspruch mit der Handlung steht die bereits für die erste Aufführung komponierte sogenannte Briefarie Nummer 25, welche, wie bemerkt, erst während der Arbeit eingeschoben wurde. Mitten unter den Verfolgungsbestrebungen des Sextettes um 2 Uhr nachts finden wir Doña Anna mit ihrem Bräutigam zu Hause bei einem Zwiegespräche. Doch wer will da rechnen? Haben wir doch gerade hier eine der erhabensten Arien, die je komponiert worden sind. Orsai che l'onore. Als Doña Anna, Sena Jurinac.

Für die Wiener Aufführung wurden im zweiten Akte wesentliche Änderungen vorgenommen. Zwei Stücke, nämlich das Duett zwischen Zerline und Leporello sowie die Es-Dur-Arie der Elvira samt den dazugehörigen Seccos, wurden eingeschoben, dafür der Schluss der Arie des Leporello und die des Ottavio sowie das Sextett am Schluss der Oper weggelassen. Bei der ersten Aufführung war man gewiss bestrebt, die durch die beschränkten Mittel, insbesondere durch den Mangel eines geschulten Chores entstandenen Unwahrscheinlichkeiten, möglichst abzuschwächen und das Gebotene glaubhaft zu machen. Es mögen nun die hierfür in Betracht kommenden Szenen der Reihe nach untersucht werden. Es ist zu bemerken, dass die ungleichartig verfügbaren Kräfte und Unwahrscheinlichkeiten sich erst im Verlaufe des ersten Finales zeigen, im zweiten Akte aber bedenklich groß werden. Es fragt sich, wie sich Dichter und Komponist die Ballszene vorgestellt haben. Wie bereits bemerkt, ist hierfür sicher keine eigene Dekoration gemalt worden. Verlangt werden bekanntlich drei Orchester. Außer den Solisten werden nur Bauern, Diener und Musikanten genannt, die aber nichts zu singen haben. Denn, wohlgemerkt, der sogenannte Freiheitschor wie das Schlussensemble sind, wie in Figaro und Così fan tutte, ausschließlich den Solisten zugewiesen. Dass es ein Fest der Landleute ist, erhält aber ganz besonders aus dem Umstande, dass der Eintritt der vornehmen Masken großes Aufsehen erregt.

Wie haben wir uns das Arrangement bei den ersten Aufführungen zu denken? Ich denke mir, man nahm eine ganz gewöhnliche Saaldekoration. Im Vordergrunde, dem Hauptraum, wohl seitlich, vielleicht links, war das Hauptbühnenorchester. Durch zwei Öffnungen, etwa große Türen, im Hintergrunde sah man in je einem anderen Saal, in welchem sich die beiden Nebenorchester befanden. Der Hauptraum war keineswegs groß gedacht. Nach der Bühnenanweisung tanzt ja nur Doña Ana und Don Octavio, den hier gespielten Menuett. Von anderen Tänzern ist nicht die Rede. In den Nebensälen wird später für die Landbevölkerung aufgespielt, lauter stumme Personen, welche Leporello mit den Worten »Da bravi via ballate«, »Tanzet, tanzet, meine Guten«, auffordert, nachdem der Menuett bereits begonnen hat.

Ottavio und Doña Anna beginnen gemäß der Bühnenanweisung also gleich den Tanz. Es ist ja eine Unwahrscheinlichkeit, dass Doña Anna so kurz nach dem Tode ihres Vaters tanzt. Aber eben durch die Verhältnisse, insbesondere durch den Mangel eines Balletts. Erklärbar. Die Beschränkung in der Regie wurde aber immerhin vom Komponisten in anderer Weise, und zwar zur Kennzeichnung der Charaktere, ausgenutzt. Mozart schuf durch den Menuett den Tanz Don Ottavios mit Anja, welche die vornehme Klasse repräsentieren, ein Gegengewicht zu den anderen Tänzen, Contra und Teitsch, denen die niedrigen Klassen huldigen. Doña Anna tanzt mit ihrem Bräutigam nicht zur Unterhaltung, sondern lediglich, um durch ihre Verstellung ihren Zweck, die Entlarvung des Mörders, zu erreichen. Der Tanz der Vornehmen hat also begonnen. Leporello ermuntert dem Auftrage seines Herrn gemäß: Tu accoppia i ballerini, nun die Bauern. Da bravi, via, ballate. Masetto beobachtet eifersüchtig Zerline. Don Giovanni versucht vergebens, sich ihr zu nähern. Da befiehlt Don Giovanni Leporello, Masetto beiseite zu schaffen. Gleichzeitig, wie sich Leporello an Masetto herandrängt, um ihn zum Tanz zu nötigen, benutzt Don Giovanni die Gelegenheit und fordert Zerlina mit den Worten, die man fälschlich auch gleich zu Anfang des Minuets eingesetzt hat. Il tuo compagno io sono. Ich bin dein Partner. Er fordert sie also zum Tanze auf, worauf sie sich dahin, tief links, also im zweiten Raum, begeben, wo soeben Orchester B den Kontertanz beginnt, den sie nun tanzen und dann von dort aus abgehen. Inzwischen drängt Leporello Masetto zum Orchester C, wo darauf Teitsch aufgespielt wird. Von der Verschiedenartigkeit der Tänze weiß das Textbuch nichts. Es ist dies eben Mozarts Erfindung.

Der Dichter muss zum Aktschlusse eben wieder alle Personen auf der Bühne vereinigen. Masetto erscheint, von Leporello befreit, alsbald wieder auf der Bühne. Es ist klar, dass diese in kurzer Zeit sich abgespielende Vorgänge nur dann wirksam hervortreten, wenn die Bühne namentlich im Vordergrund möglichst leer ist. Und ich glaube daher, nicht allzu weit zu gehen, wenn ich annehme, dass nach der Absicht des Dichters und Komponisten der Menuett von Octavio und Anya allein getanzt wurde. Schwieriger gestalten sich die Verhältnisse im zweiten Akt. Durch die Einschiebung bzw. Auslassung von Szenen, die nicht im Einklang miteinander stehen, ist derselbe textlich recht kraus geraten. Die Schwierigkeiten und Unwahrscheinlichkeiten beginnen mit dem Sextett. Ein dunkler Saal im Hause der Donna Anna. Aus der Unwahrscheinlichkeit, dass die Personen der Oper mit Ausnahme des Helden an einer solchen Stelle zusammentreffen, noch obendrein in tiefer Nacht, hat sich der Dichter keine besonderen Skrupel gemacht. Nach dieser Wahrnehmung müssen alle derartigen Erscheinungen, denen wir im weiteren Verlaufe begegnen, beurteilt werden. Dass Leporello, trotzdem er die Tür findet, doch nicht weiterkommt, wird traditionsmäßig dadurch motiviert, dass Donna Anna und Ottavio ihm den Weg vertreten, obwohl in der Bühnenanweisung nichts davon steht. Aber trotzdem sucht Leporello auch weiter die Tür, unbedingt dichterisch, ein recht armseliges Motiv. Hier hat wohl die Musik eben alles und wohlgemerkt im vollsten Maße getan. Schließlich erfolgt doch die Entdeckung Leporellos durch Zerline und Masetto, die ihm den Weg vertreten. Leporello entschuldigt sich in seiner Arie «Ah, pietà, pietà, signori mei» und in umständlicher Weise bringt dabei Elvira in Verlegenheit, ohne aber über das, was die Verfolger wissen wollen, nämlich die Ermordung des Gouverneurs, auch nur die leiseste Andeutung zu geben. Schließlich flieht er. 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
1: Ottavio zieht nun endlich und doch keineswegs nach sicheren Prämissen den Schluss, dass Don Giovanni den Gouverneur ermordet hat. Er beschließt nun, das Gericht herbeizuholen. Der Gedanke, die Braut hierdurch zu beschirmen und zu rächen, findet in der nun folgenden B-Dur-Arie einen unvergleichlich schönen Ausdruck.

Bei der Friedhofsszene ist zu betonen, dass die Originalbühnenanweisung ausdrücklich angibt: Reiter, Statuen. Ohne Zweifel hat der Dichter an die Scaligia-Gräber in Verona gedacht. Er entstammte ja dieser Gegend. Diese Veroneser Reiterstatuen sind auch aus Marmor, während derartige Bildwerke in der Regel aus Metall sind. Das zweite Finale ist natürlich unmittelbar nach der Friedhofsszene gedacht. Es fragt sich nun, war Don Giovanni mit Leporello und den Musikanten allein im Saale? Wir müssen uns wieder vergegenwärtigen, dass Mozart in Prag mit Personal nicht reich bedacht war. Gewiss ist es sehr verlockend anzunehmen, dass unser Held mit ein paar Damen zu Tische saß. Aber man braucht darum noch kein Lebemann zu sein, um es sehr unwahrscheinlich zu finden, dass sich der Held statt mit den Damen die ganze Zeit mit seinen Bedienten unterhält. Auch ist Leporellos Geschäftigkeit unverständlich, wenn es ohnehin reichliche Bedienung gibt. Von Gästen sowie anderen Dienern ist in keiner anderen Bühnenanweisung die Rede. Sie sind unter allen Umständen stumm. Wenn irgendwie Personen außer Don Giovanni und Leporello und den Musikanten anwesend gedacht wären, könnten es unbedingt nur Tänzerinnen gewesen sein. Und der Musik fehlt das spanische Kolorit vollständig. Im Gegenteil, es sind hier bekanntlich Stücke aus den drei damals in Wien und Prag am meisten gespielten Opern eingeschoben, und zwar nicht für stolze Spanier, sondern wie die Wahl der Instrumente zeigt, lauter Bläser, für böhmische Musikanten, allerdings böhmische Musikanten erster Güte. Es mag vielleicht etwas rückschrittlich erscheinen, aber nach den übereinstimmenden Bühnenangaben waren Don Giovanni und Leporello mit den Musikanten allein. In Bezug auf die Erscheinung des Geistes ist uns zwar über die Inszenierung nichts bekannt. Sie wird ebenso einfach wie das Übrige gewesen sein. Nun der Untergang Don Giovannis. Was ist der Untergang Don Giovannis musikalisch? Ein Duett mit Chor. Don Giovanni, auf das Tiefste erschüttert, beginnt lebhaft zu fantasieren und hört Stimmen. Leporello sieht entsetzt zu und äußert sich dementsprechend. Mit einem Aufschrei versinkt der Held in einer Versenkung. Leporello bleibt sich wiederum getreu und schreit einige Takte später ebenfalls, aber ohne zu verschwinden, und teilt den nun erscheinenden Verfolgern das Geschehene mit. Für Wien war mit Don Giovannis Untergang bereits Schluss gemacht. Mozart wollte bei der Wiener Aufführung die Verfolger im letzten Augenblick noch erscheinen lassen. Ihre Tätigkeit blieb danach aber lediglich auf einen Aufschrei mit Leporello beschränkt. Mozart hat jedoch später, unbekannt ob vor oder nach der ersten Wiener Aufführung, auf diese Teilnahme der Verfolger wieder verzichtet. Was mag die Szenerie beim Untergang geboten haben? Die Bühnenanweisung des Dichters gibt an: Fuoco da diversi parti, terremoto, Feuer aus allen Seiten, Erdbeben. Dass kein Einsturz beabsichtigt war, braucht kaum der näheren Auseinandersetzung. Nach der musikalischen Gestaltung war aber weniger an szenischen Zugaben geboten, als der Dichter vorschreibt. Gewiss war eben auch da nicht viel mehr angewendet wie im ersten Akt. Mozarts Don Giovanni wurde für ganz bestimmte Verhältnisse geschaffen, aber die Anforderungen wie verfügbaren Mittel haben sich im Laufe der Arbeit mehrfach geändert, was aus dem Werke selbst deutlich zu erkennen ist. Nicht nur rein bühnenmäßige, sondern auch lokale Verhältnisse haben hineingespielt. Diese Merkmale sind nicht nur für

sicherten eine Studie, wie sahen die ersten Vorstellungen von Mozarts Don Giovanni aus, mit den Stimmen von Dietrich Fischer-Dieskau, Karl Cohn, Sena Jurinatz, Ernst Häfliger und Maria Stada. Es spielte das Radiosinfonieorchester Berlin unter der Leitung von Ferenc Fricay.

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1: In der Nacht ist es klar und später zum Teil locker bewölkt. Über einigen Niederungen entsteht Nebel und die Temperaturen sinken auf 9 bis 5 Grad. Aktuell in Sommerhausen im Landkreis Würzburg, da hat es noch 12 Grad. Und in Würzburg am Residenzplatz noch über 14 Grad, zumindest ganz leicht. Morgen lösen sich dann die Nebelfelder auf, ja, und zwar relativ rasch. So bekommen wir noch einmal viel Sonnenschein. Im Laufe des Nachmittags ziehen vom Taubertal her dünne, hohe Wolken heran. Die Höchstwerte 21 bis 24 Grad. Donnerstags dann überquert uns vom Spessart her eine Regenfront mit vereinzelten Gewittern. Dazu gehen die Temperaturen im auffrischenden Westwind deutlich zurück. Von Freitag bis Sonntag erwartet uns ein Mix aus Wolken, Sonne und Regen. Die Nachmittagswerte liegen etwas um oder über 15 Grad. Es bleibt windig.
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2: Ich bin Moritz Einzel. Die AfD stellt erstmals den Präsidenten eines deutschen Landesparlaments. Der Landtag in Sachsen-Anhalt hat den 35-jährigen Tobias Rausch in das formal höchste Amt des Bundeslands gewählt. Und zwar mit 4 Stimmen mehr als AfD und BSW zusammen haben. Mehr von Simon Krämer.
3: Auf den Fluren hier im Magdeburger Landtag wird heftig darüber gemutmaßt, woher die 4 zusätzlichen Stimmen für den AfD-Politiker kamen. Kamen sie von der CDU? Deren Fraktion hatte die Empfehlung ausgesprochen, sich zu enthalten. Daran hielten sich aber nicht alle. Einige stimmten auch dagegen. Aber auch dafür?
2: Und auch bei der Wahl zum Vizepräsidenten erhielt der AfD-Kandidat Till Schneider überraschend schon im ersten Wahlgang eine Mehrheit. Das BSW hatte eigentlich angekündigt, Till Schneider, der als deutlich radikaler gilt, nicht zu unterstützen. Die Bundesanwaltschaft hat den ehemaligen Präsidenten des Bundesnachrichtendienstes Hanning festnehmen lassen. Er soll sich gegen Geld jahrelang geheime BND-Unterlagen beschafft und diese für seine private Beratertätigkeit genutzt haben. Gegen Hanning steht deshalb der Verdacht der Spionage und des versuchten Landesverrats im Raum. Bayerns Hochschulen verzeichnen zum Start des Wintersemesters einen Rekordzulauf. Mehr als 403.000 Studierende sind eingeschrieben, die zweithöchste Zahl, die es je im Freistaat gegeben hat. Die Zahl der Erstsemester ist im Vergleich zum Vorjahr um knapp 19% auf rund 68.000 gestiegen. Erstmals sind außerdem genauso viele Frauen wie Männer eingeschrieben. Der Herr der Ringe, Harry Potter oder auch DC-Comic-Verfilmungen rund um Superman und Batman. Für diese Filmwelten ist das Hollywood-Studio Warner Brothers bekannt. Jetzt hat Konkurrent Paramount die Übernahme von Warner offiziell abgeschlossen. Die beiden traditionsreichen Studios werden damit unter dem Dachkonzern Skydance gebündelt.
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1: Die A3 Frankfurt Richtung Würzburg zwischen Aschaffenburg-West und Aschaffenburg-Ost ein Pannenlastwagen, der Standstreifen ist blockiert. Die A7 Würzburg Richtung Fulda zwischen Würzburg-Estenfeld und Gramschatzerwald eine Nachtbaustelle, vorübergehende Begrenzung der Fahrbahnbreite 3,25 Meter bis morgen 6 Uhr. Und die A3 Nürnberg Richtung Würzburg in Höhe Schlüsselfeld steht ein Pannenlastwagen. Ein Blitzer habe ich für euch auch noch. Die B8 Rossbrunn von Uettingen kommend. Da steht der mobile Blitzanhänger. Also ihr wisst Bescheid. Und wenn euch noch etwas auffällt, dann schickt uns eine WhatsApp. Die Nummer gibt's auf www.meincharivari.de oder ihr ruft uns gleich kostenfrei hier im Studio an, die 0800 30 80 700. Oh, yeah.
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1: So ist es. Bis 24 Uhr am heutigen Dienstagabend. Schön, dass ihr mit dabei seid. Ja, nur für eure Ohren. Ja, for your ears only, würde ich jetzt mal abgewandelt sagen. Ja, im Sinne des Songs, mit dem wir jetzt reinstarten. Das ist nämlich China Easton für deine Augen only. For your eyes only.

Paula Abdul auf Radio Charivari, am Radio von hier mit Rush Rush, also schnell, schnell, Avanti, Avanti oder wie auch immer. Ja, dann machen wir mal schnell, schnell und schauen gleich mal auf die ersten Grüße heute. Und zwar kommen die vom Jochen, der möchte nämlich die Stefanie grüßen. Ihr nochmal Danke sagen, dass sie heute so wacker mitgeholfen hat und er wird sich auf jeden Fall revanchieren. Und er wünscht dir noch eine gute Nacht und grüßt auch alle, die ihn kennen. Und dann haben wir hier noch, ja, den Robert, der hat auch Grüße, der möchte die Sonja grüßen und den Uwe, weil sie einfach die besten Nachbarn der Welt sind. Ja, das muss doch auch mal sein. Ja, und wenn ihr auch wollt, dann könnt ihr natürlich auch, was müsst ihr tun, uns einfach eine WhatsApp schicken. Die Nummer gibt's auf www.meincharivari.de oder ihr ruft gleich kostenfrei hier an. Die 0800 30 80 700. Und jetzt haben wir erstmal für die Ohren Matt Simmons und Catch und Release.

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17: In der Nacht ist es klar und später zum Teil locker bewölkt. Über einigen Niederungen entsteht Nebel und die Temperaturen sinken auf 9 bis 5 Grad. Aktuell in Waldbüttelbrunn im Landkreis Würzburg, da hat es noch 11 Grad. Und in Würzburg am Dom, da haben wir noch knapp 14 Grad. Der Charivari-Wettertrend. Morgen lösen sich die Nebelfelder rasch auf. So bekommen wir noch mal viel Sonnenschein. Im Laufe des Nachmittags ziehen vom Taubertal her dünne, hohe Wolken heran. Die Höchstzeit erreichen 21 bis 24 Grad. Donnerstags überquert uns dann vom Spessart eine Regenfront mit vereinzelten Gewittern. Dazu gehen die Temperaturen im auch frischenden Westwind deutlich zurück. Von Freitag bis Sonntag erwartet uns ein Mix aus Wolken, Sonne und Regen. Die Nachmittagswerte liegen um oder etwas über 15 Grad. Es bleibt windig.
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17: Ja, was ist los auf den Straßen in Mainfranken? Aktuell haben wir die A3 Frankfurt Richtung Würzburg zwischen Aschaffenburg West und Aschaffenburg Ost einen Pannenlastwagen. Der Standstreifen ist blockiert. Die A7 Würzburg Richtung Fulda zwischen Würzburg Estenfeld und Gramschatzer Wald eine Nachtbaustelle. Vorübergehende Begrenzung der Fahrbahnbreite 3,25 Meter bis morgen 6 Uhr. Und die A3 Würzburg Richtung Nürnberg, die Einfahrt von der Raststätte Würzburg Süd. Da ist mit Verkehrsbehinderung durch einen geparkten LKW zu rechnen. Ja, das ist was mir auch immer aufgefallen ist. Einfach in die Einfahrt reinstellen. Nach mir die Sinnflut. Ja, ja, ja. Wo ist da so ein Streifenwagen, wenn man mal einen braucht? Die B8 Rossbrunn. Von Uettingen kommend, da steht der mobile Blitzanhänger. Nur, dass ihr Bescheid wisst. Wenn euch noch etwas auffällt, dann ja, ruft uns einfach kostenfrei an auf unserer Blitz- und Verkehrshotline der 0800 30 80 700. Mit Tom Böttcher.

Soweit Alpha Villa auf Radio Charivari, euer Radio von hier. Und vorher gab's Shania Twain mit Forever and Always. Ja, und gleich gibt's Supertramp mit Take the Long Way Home. Ja, nimm den langen Weg nach Hause. Kann ja manchmal passieren, wenn die Feierreihe etwas aus dem Ruder gelaufen ist. Vorher allerdings von der Gabriela Grüße. Die möchte ihre beste Freundin, die Sheila, grüßen und ihr auf diesem Weg mal Danke für alles sagen.

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18: In der Nacht ist es klar oder später zum Teil locker bewölkt. Über einigen Niederungen entsteht Nebel und die Temperaturen sinken auf 9 bis 5 Grad. Aktuell in Tüngen im Landkreis Main-Spessart, da hat es noch 10 Grad. Und in Würzburg an der Adalbero-Kirche, da haben wir noch 13 Grad. Der Charivari-Wettertrend. Morgen lösen sich die Nebelfelder rasch auf. So bekommen wir noch mal viel Sonnenschein. Im Lauf des Nachmittags ziehen vom Taubertal her dünne, hohe Wolken heran. Die Höchstwerte erreichen dann noch mal 21 bis 24 Grad. Am Donnerstag überquert uns vom Spessart her eine Regenfront mit vereinzelten Gewittern. Dazu gehen die Temperaturen im auffrischenden Westwind deutlich zurück. Von Freitag bis Sonntag erwartet uns ein Mix aus Wolken, Sonne und Regen. Die Nachmittagswerte liegen um und etwas über 15 Grad. Es bleibt windig.
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19: Ich bin Moritz Einzel.
20: Für den Wahlvorschlag stimmten 48 Abgeordnete, gegen den Wahlvorschlag 29 und es gab 5 Stimmenthaltungen. Sehr geehrter Herr Kollege Rausch, Sie sind damit zum Präsident des Landtages von Sachsen-Anhalt der 9. Wahlperiode gewählt worden und ich gratuliere Ihnen hierzu.
19: Die linke Alterspräsidentin von Angern mit der Verkündung eines geschichtsträchtigen Wahlergebnisses im Landtag von Sachsen-Anhalt. Erstmals ist mit Tobias Rausch ein AfD-Politiker zum Präsidenten eines Parlaments in Deutschland gewählt worden.
0: Ich danke Ihnen für das Vertrauen, das Sie mir mit der Wahl zum Präsidenten des Landtages von Sachsen-Anhalt entgegengebracht haben. Heute stehe ich mit großer Dankbarkeit, aber vor allem mit großem Respekt vor diesem Amt vor Ihnen.
19: Rausch bekam nicht nur die Stimmen seiner eigenen Partei und des BSW. In der geheimen Wahl stimmten offenbar auch Abgeordnete anderer Fraktionen für ihn. Zu einem der Stellvertreter wurde der AfD-Rechtsaußen Till Schneider gewählt, überraschend ebenfalls mit mehr Stimmen als AfD und BSW zusammen haben. Skandal um den Bundesnachrichtendienst. Der frühere BND-Präsident Hanning ist festgenommen worden. Er soll sich gegen Geld jahrelang geheime Unterlagen beschafft und diese für seine private Beratertätigkeit genutzt haben. Gegen den heute 80-jährigen Hanning steht der Verdacht der Spionage und des versuchten Landesverrats im Raum. Im Rennen um Olympia 2036 muss München 6 Mitbewerber ausstechen. Als aktuelle Rivalen im Vergabeverfahren hat das Internationale Olympische Komitee Katar, Indien, Südkorea, Ungarn, die Türkei und Südafrika genannt. Im März entscheidet das IOC, welche Bewerber in die zweite Runde des Vergabeprozesses einziehen. Die deutschen U21-Fußballer haben das EM-Ticket gelöst. Mit einem 2:0 im abschließenden Gruppenspiel in Bielefeld gegen Georgien sicherte sich das DFB-Team Platz 1 in seiner Quali-Gruppe. Die U21-EM ist im kommenden Sommer in Albanien und Serbien.
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18: Die A3 Frankfurt Richtung Würzburg zwischen Aschaffenburg West und Aschaffenburg Ost, ein Pannenlastwagen, der Standstreifen ist blockiert. Die A7 Würzburg Richtung Fulda zwischen Würzburg-Essenfeld und Ramschatzerwald, eine Nachtbaustelle, vorübergehende Begrenzung der Fahrbahnbreite 3,25 Meter noch bis morgen 6 Uhr. Und dann nochmal die A3, jetzt Würzburg Richtung Nürnberg. Die Einfahrt der Raststätte Würzburg Süd ist nach wie vor von einem geparkten LKW. Ja, zugestellt, behindert, eingeschränkt, wie auch immer. Dann haben wir die B8 Rossbrunn von Uettingen kommen. Da steht der mobile Blitzanhänger. Und wenn ihr noch etwas bemerkt, dann ruft uns einfach kostenfrei an auf der 0800 30 80 700.
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18: Noch eine ganze Stunde. Schön, dass ihr mit dabei seid. Und jetzt gibt's erstmal Cyndi Lauper und True Colors.

Chicago, if you'll leave me now, hier auf Radio Charivari, eurem Radio von hier. Nein, ich verlasse euch noch nicht, aber ich schaue jetzt erstmal ja auf den Kalender. Was ist denn heute eigentlich? Heute ist Tag des verrückten Hutmachers, noch bis 24 Uhr. Das ist ein großartiger Tag, um albern zu sein. Der verrückte Hutmacher ist ja eine fiktive Gestalt aus Alice im Wunderland, welche immer wieder albern handelt. Also ist es nur passend, selber ein bisschen albern zu sein. Ja, da habe ich ziemlich viele Tage des Hutmachers im Jahr. Dann haben wir heute noch Tag des Assistenzarztes. Ja, den gibt's auch. Der wurde von der amerikanischen Akademie der ja, Assistenzärzte initiiert. Dieser Tag weist darauf hin, wie wichtig diese Ausbildung ist. Die gut ausgebildeten Assistenzärzte sind eine unbezahlbare Hilfe für Krankenhäuser und Ärzte. Ja, und dann ist heute auch noch der deutsch-amerikanische Tag. Das ist ein amerikanischer Feiertag, welcher an das deutsche Erbe erinnert. Der Feiertag nimmt Bezug auf den 6. Oktober 1683, als 13 deutsche Familien in die USA übersiedelten und die erste deutsche Siedlung gegründet haben. Das wusste ich auch nicht. Namenstag ist heute von zum Beispiel Renate, René, Arthur, Friederike, Brunhild, Nicolette, Marit, Jeanette, Melanie, Bruno, René und Renato, um mal wieder auszugsweise einige zu nennen. Am 279. Tag der 41. Kalenderwoche im Sternzeichen Waage. Ja, und im Ohr haben wir jetzt auf Radio Charivari Pink und Milo Sage Hart mit Cover Me in Sunshine. Bitteschön.

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12: In der Nacht ist es klar, später zum Teil locker bewölkt über einige Niederungen. Da entsteht Nebel und die Temperaturen sinken auf 9 bis 5 Grad. Aktuell in Rottendorf im Landkreis Würzburg, da hat es noch 12 Grad. Und in Würzburg, ja, an der Residenz, da haben wir noch 13 Grad. Der Charivari-Wettertrend. Morgen lösen sich die Nebelfelder rasch auf. So bekommen wir noch mal viel Sonnenschein. Im Lauf des Nachmittags ziehen vom Taubertal dann dünne Wolken heran. Die Höchstwerte morgen 21 bis 24 Grad. Donnerstags, da überquert uns vom Spessart eine Regenfront mit vereinzelten Gewittern. Dazu gehen die Temperaturen im auffrischenden Westwind deutlich zurück. Von Freitag bis Sonntag erwartet uns ein Mix aus Wolken, Sonne und Regen. Die Nachmittagswerte, die liegen dann so um oder etwas über 15 Grad. Es bleibt windig.
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12: Ja, nach wie vor die A3 Würzburg Richtung, nein, Frankfurt Richtung Würzburg. So rum muss es sein, zwischen Aschaffenburg West und Aschaffenburg Ost ein Pannenlastwagen. Der Standstreifen ist blockiert und noch die A7 Würzburg Richtung Fulda. Zwischen Würzburg-Essenfeld und Ramschatzerwald eine Nachtbaustelle, vorübergehende Begrenzung der Fahrbahn 3,25 Meter bis morgen 6 Uhr. Ja, und die Einfahrt der Raststätte Würzburg Süd, da ist immer noch Verkehrsbehinderung durch einen geparkten LKW, der will da nicht weg. Die A3 Würzburg Richtung Nürnberg ist das, wie gesagt, hier die Einfahrt von der Raststätte Würzburg Süd, die wird durch einen geparkten LKW behindert oder teilweise versperrt. Dann haben wir hier die B8 Rossbrunn. Von Uettingen kommend, da steht der mobile Blitzanhänger. Mit Tom Böttcher.

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1: Auf Radio Charivari, eurem Radio von hier. Silbermond war das übrigens. Irgendwas bleibt. Ja, das ist irgendwie bleibt immer irgendwas. Egal was, aber irgendwas bleibt immer. Ja, und vorher gab es Whitney Houston unvergessen mit All at Once. Ja, und gleich haben wir George Michael, ne? Gibt mehrere Georges mit A Father Figure. Bevor wir die allerdings hören, beziehungsweise ihn hören, haben wir hier noch die letzten Grüße für heute. Lass mal schauen, was haben wir denn hier alles? Da haben wir von der Esther Grüße. Die möchte nämlich ihre Freundin, die Rieke, grüßen und ihr sagen, dass sie sie ganz schrecklich vermisst. Und dann haben wir noch die Simone, die möchte ihren Mann, den Manfred, grüßen und ihm eine gute Nacht wünschen und ihm sagen, dass es schade ist, dass sie sich erst wieder am Wochenende sehen. Ja, so ist das immer, ne, wenn man tageweise unterwegs ist. So, das war's dann an sich auch fast schon für heute wieder. Allerdings nur fast. Ein bisschen was auf die Ohren gibt's noch. Und zwar von Adele. Ja, Adele mit Hello, Donna Lewis mit I Love You Always Forever und ja, wie jetzt schon eben angekündigt, George Michael und Father Figure. Da ist er auch schon im Hintergrund. Für mich war's das dann heute mal. Ich wünsche eine gute Nacht, was immer ihr macht und einen ja, angenehmen Mittwoch. Dann haben wir die halbe Woche schon wieder hinter uns. Wir können uns morgen um 22 Uhr wiederhören. Wenn ihr wollt, würde mich freuen. Ja, und in diesem Sinne sag ich mal Tschüssen.

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16: In der Nacht ist es klar. Später ist es zum Teil locker bewölkt über einigen Niederungen. Da entsteht Nebel und die Temperaturen sinken heute Nacht auf 9 bis 5 Grad. Aktuell in Karlstadt im Landkreis Main-Spessart. Da haben wir noch knapp 11 Grad und in Würzburg am Berliner Ring knapp 13 Grad. Der Charivari-Wettertrend. Morgen lösen sich die Nebelfelder rasch auf. So bekommen wir noch mal viel Sonnenschein im Laufe des Nachmittags. Ziehen vom Taubertal her dünne, hohe Wolken heran. Die Höchstwerte morgen noch mal 21 bis 24 Grad. Na, das hört sich doch gut an. Am Donnerstag überquert uns vom Spessart her eine Regenfront mit vereinzelt Gewittern. Dazu gehen die Temperaturen im auffrischenden Westwind deutlich zurück. Von Freitag bis Sonntag erwartet uns ein Mix aus Wolken, Sonne und Regen. Die Nachmittagswerte liegen so um und etwas über 15 Grad. Es bleibt windig.
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17: Ich bin Moritz Einzel. Erstmals gibt es in Deutschland einen Landtagspräsidenten von der AfD. Tobias Rausch ist in Sachsen-Anhalt zum Parlamentspräsidenten gewählt worden und das sogar mit mehr Stimmen als die AfD und das BSW zusammen haben. Da stellen sich viele die Frage, kamen die zusätzlichen Stimmen etwa aus der CDU? Bundestagsfraktionschef Frei will sich da nicht an Spekulationen beteiligen.
18: Es ist eine geheime Wahl und da kommt natürlich grundsätzlich jeder in Frage. Die Tatsache, dass es so ist, ist aus meiner Sicht in höchstem Maße bedenklich und besorgniserregend.
17: Scharfe Kritik kam von linken Chefin Reichineck.
19: Das, was heute im Landtag passiert ist, das ist keine Kleinigkeit. Das ist nichts, was man bedauernd zur Kenntnis nimmt, um dann zur Tagesordnung überzugehen. Das ist der nächste große Schritt zur Machtergreifung einer Partei, die die geistige Erbin derer ist, die dieses Land in seine dunkelste Zeit geführt haben.
17: Und die SPD-Bundestagsfraktion versammelte sich in Berlin spontan zu einem Protestmarsch. Nach der Festnahme des früheren Präsidenten des Bundesnachrichtendienstes Hanning hat der grüne Geheimdienstkontrolleur von Notz umfassende Aufklärung verlangt.
20: Das ist im Hinblick auf einen Präsidenten des Bundesnachrichtendienstes AD schon ein einmaliger Vorgang, muss man sagen, der die Züge einer Staatsaffäre hat.
17: Gegen Hanning besteht Spionageverdacht. Er soll sich jahrelang geheime BND-Unterlagen beschafft und sie für eine Beratertätigkeit genutzt haben. Ungefähr 5 Millionen Menschen in Bayern engagieren sich ehrenamtlich. Das entspricht 4 von 10 Bürgerinnen und Bürgern im Freistaat, wie die Staatskanzlei mitgeteilt hat. Und demnach ist der Anteil deutschlandweit der größte. Englands Fußballnationalmannschaft hat in der Nations League den 3. Sieg im 4. Spiel gefeiert. Das Team von Thomas Tuchel besiegte Tschechien mit 3:0. FC Bayern-Stürmer Harry Kane traf 2-mal. Weltmeister Spanien gewann auch sein 4. Spiel, 2:1 in Kroatien.
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17: Ich bin Moritz Einzel. Die im US-Bundesstaat Tennessee zum Tode verurteilte Christa Pike hat nach ihrer gescheiterten Hinrichtung das Bewusstsein wiedererlangt. Das haben ihre Anwälte mitgeteilt. Pike könne auch sprechen. Die 50-Jährige werde weiter intensivmedizinisch behandelt. Sie hatte letzte Woche 2 Giftspritzen überlebt. Der Landtag von Sachsen-Anhalt wird künftig von einem AfD-Politiker geführt. Tobias Rausch ist der erste Parlamentspräsident der in Teilen als rechtsextrem eingestuften Partei. Unmittelbar nach seiner Wahl gestern hat die grüne Fraktionschefin in Sachsen-Anhalt, Schiborra Seidlitz, angekündigt, die AfD demokratisch in die Zange zu nehmen.
18: Sachsen-Anhalt braucht Menschen, die hier bleiben, die hierher kommen, die hier investieren und die sich hier engagieren. Unser Land kann es sich nicht leisten, dass Ausgrenzung zum Aushängeschild, zum politischen Aushängeschild dieses Parlaments und unseres Landes wird.
17: Der neue Landtagspräsident Rausch sagte, er wolle sein Amt mit Fairness, Ruhe und der nötigen Konsequenz führen.
19: Politische Härte in der Sache und persönlicher Respekt schließen sich nicht aus. Man hat manchmal das Gefühl, dass die Gesellschaft und Teile der Repräsentanten verlernt haben, dass man anderer politischer Meinung sein kann und trotzdem normal und fair miteinander umgehen kann.
17: Die SPD-Bundestagsfraktion versammelte sich am Abend in Berlin zu einem Protestmarsch. Verteidigungsminister Pistorius sprach von einem einzigartigen Tabubruch. Der frühere Chef des Bundesnachrichtendienstes Hanning wird heute am Bundesgerichtshof in Karlsruhe dem Haftrichter vorgeführt. Gestern wurde Hanning festgenommen wegen Spionagevorwürfen. Er soll sich geheime Unterlagen beschafft und versucht haben, sie als Berater zu Geld zu machen. In der Nations League hat Englands Fußballnationalmannschaft den 3. Sieg im 4. Spiel eingefahren. Das Team von Thomas Tuchel gewann gegen Tschechien mit 3:0. Bayern-Stürmer Harry Kane traf 2-mal. Und Deutschlands U21-Nationalteam ist nach einem 2:0 gegen Georgien für die EM im kommenden Jahr qualifiziert.
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19: Ich bin Moritz Einzel. Nach der Festnahme des früheren Präsidenten des Bundesnachrichtendienstes Hanning hat der Chef des parlamentarischen Kontrollgremiums umfassende Aufklärung gefordert. Der CDU-Politiker Henrich Mann sagte in der ARD, die Vorwürfe gingen in Richtung Landesverrat.
20: Und das bei einem hochrangigen Funktionsträger, der jetzt 20 Jahre nicht mehr im Amte ist. Aber trotzdem muss das mit Blick auf die Zukunft jetzt wirklich heißen, aufklären und keinen Stein im Zweifel auf dem anderen lassen.
19: Heute soll Hanning dem Haftrichter vorgeführt werden. Er soll versucht haben, geheime Informationen als Berater zu Geld zu machen. Entsetzen bei den meisten Bundesparteien nach der Wahl des AfD-Politikers Rausch zum Landtagspräsidenten in Sachsen-Anhalt. Die SPD-Fraktion kam am Abend zu einem Protestmarsch in Berlin zusammen. Verteidigungsminister Pistorius kritisierte insbesondere, dass Rausch 4 Stimmen mehr bekam als erwartet, womöglich aus der CDU.
21: Das ist ein Desaster für einen Teil der demokratischen Mitte. Ich hätte mir das nicht vorstellen können und bin entsprechend entsetzt. Ich frage mich auch wirklich, was in der CDU Sachsen-Anhalt vor sich geht.
19: Unionsfraktionschef Frei wies die Vorwürfe zurück.
22: Das gibt Anlass zu allergrößter Besorgnis. Ich will aber auch darauf hinweisen, dass das, was Sie jetzt angesprochen haben und was auch zu lesen ist, reine Spekulation ist. Und ich lasse mich auf eine solche Spekulation nicht ein.
19: Tobias Rausch ist der erste Parlamentspräsident der AfD. Nach der gescheiterten Hinrichtung im US-Bundesstaat Tennessee ist die verurteilte Krista Pike wieder bei Bewusstsein. Das haben ihre Anwälte mitgeteilt. Demnach kann Pike auch sprechen. Die 50-Jährige wird weiter intensivmedizinisch behandelt. Sie hatte letzte Woche 2 Giftspritzen überlebt. FC Bayern-Stürmer Harry Kane hat mal wieder geliefert, auch bei der englischen Fußballnationalmannschaft. Beim 3:0 der Three Lions gegen Tschechien in der Nations League erzielte Kane 2 Tore. Auch Weltmeister Spanien hat wieder gewonnen, 2:1 in Kroatien.
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